0: Was macht sie denn da?
1: Sieht so aus, als will sie das Ziel mit einem Jagdgewehr ausschalten.
0: Ich dachte, sie sei ein Profi. Los, hinterher.
1: Schwarz, ich habe meinen Kaffee Olé im Bahnhof vergessen.
0: Das Ziel rennt zu den Taxis. Hinterher.
1: Schwarz, er ist verschwunden. Einfach weg. Schwarz. Schwarz. Oh, Scheibenkleister.
2: Beruhige dich, du bist in Sicherheit, Mensch.
1: Was? Wo bin ich? Diese Frau, sie hat auf mich geschossen. Ach du meine, was bist du denn?
2: Du musst aufwachen, Mensch.
1: Ich bin wach, wer bist du?
2: Oh, mein Name ist Knack. Meine Rasse ist nicht besonders gut in Timing.
1: Timing?
2: Das klingt möglicherweise etwas beängstigend, aber ich bin ein Bewohner der normalen Welt.
1: Hä? Wie bin ich hierher gekommen?
2: Lange Geschichte, aber wir müssen los. Ich will deswegen jetzt nicht so tief in die Materie gehen. Verstehst du? Tief.
1: Was?
2: Ich weiß, das Ganze ist für einen Oberwäldler schwer zu verstehen, aber du bist jetzt in der richtigen Welt. Hier ist alles wie gewohnt. Verstehst du das?
1: Nein, das verstehe ich nicht. Was um alles in der Welt bist du?
2: Ich gehöre zum großen und stolzen Geschlecht der Wäldler. Wir leben in dieser Welt.
1: Aber das tue ich auch.
2: Nein, wissen wie du, ihr lebt auf der Welt. Obendrauf.
1: Okay, und deine Leute, ihr seid so eine Art Unterwäldler?
2: Nein, nein, Unterwäldler gibt es nicht. Das ist nur eine gute Nachtgeschichte, die wir Kindern erzählen. Wie schon gesagt, wir sind Wäldler. Komm mit, die Zeit drängt.
1: Wohin denn?
2: Na, in die Hauptbasis, komm.
1: Also habt ihr ein riesiges unterirdisches Netzwerk an Tunneln unter der ganzen Stadt gebaut?
2: Wir sind da. Erblicke, Oberwäldler, die stolze Rasse der Wäldler.
3: Hallo!
1: Hallo. Sind das alle?
2: Wir sind eine Rasse von 16 Seelen.
1: Und was wollt ihr jetzt von mir?
2: Deine Rasse baut ihre Häuser in unser Reich hinein. Damit dringt sie in unser Heizgebiet ein.
1: In euer was?
2: In unser Heizgebiet. Das Wort kennst du vielleicht nicht. Wir nennen es unser Reich. Eures hingegen nennen wir Hoheitsgebiet. Oh.
1: Oh.
2: Weil ihr höher seid.
1: Ja, ich verstehe. Das ist nur ein wenig unter meinem Niveau.
4: Oh, verstehe.
2: Geiler Witz. hallo Gravel. Ich habe den fraglichen Menschling namens Hans Jürgens gefunden. Unseren Propheten. Er war genau dort, wo die Prophezeiung vermuten ließ.
4: Oh, sehr gut, Knack. Hallo Oberwäldler. Verzeiht unseren Wäldler-Humor. Ich verstehe, wenn ihr etwas zu hoch ist.
1: Oh.
4: Genial.
1: Also, Moment. Euer Prophet.
4: Ja, du bist der Oberwäldler aus der Prophezeiung, der das goldene Zeitalter der Welt einleiten wird und uns hilft, die Häuser der Oberwelt zum Einsturz zu bringen.
1: Also, unsere Häuser oder besser ihre Fundamente dringen in eure Welt ein. Was genau habe ich damit zu tun?
4: Wir werden als Rache einige eurer Gebäude durch Erdbeben zum Einsturz bringen.
1: Aber die Menschen da oben wissen doch gar nichts von euch.
2: Deswegen müssen wir uns ja rächen. Wenn sie von uns wüssten, könnten wir nicht einfach eine diplomatische Lösung finden.
1: Ja, aber das könntet ihr doch trotzdem. Zeigt euch doch einfach den Menschen.
4: Haben wir ja gerade gemacht. Aber es hat ja nichts gebracht.
1: Nun, vielleicht, weil es gerade erst passiert ist.
2: Wie schon gesagt, wir sind nicht gut im Timing, aber du bist sowieso unser Prophet. Du zählst nicht. Deine Rasse ist dran. Und wir haben das perfekte Ziel für unseren Erzschlag.
1: Und was ist das?
4: Es ist das Bürogebäude auf dem Burgplatz.
1: Was?
2: Das Bürogebäude. Es sollte dort seit einigen Jahren stehen. Wir kommen nicht so oft hoch. Stimmt etwas nicht?
1: Da steht kein Gebäude. Es gab Verzögerungen beim Bau.
2: Verflucht. Gravel, was sollen wir tun?
4: Keine Sorge. Wir haben auf unserem Erkundungstour tiefgreifende Erkenntnisse über die Architektur der Oberwäldler bekommen.
2: Tiefgreifend.
4: In unserem Nordgang sind wir auf eine Flughafenbaustelle gestoßen. Der Ort ist inzwischen bestimmt voller Menschen.
1: Ehrlich gesagt, nein. Der ist nie fertig geworden.
4: Aber in unserem Westgang, wisst ihr noch? Da haben wir jenseits des Ozeans diese zwei Zwillingshochhäuser gesehen. Die können wir einreißen.
1: Nein, könnt ihr nicht.
4: Können wir nicht?
1: Hat schon jemand gemacht.
4: Oh, na gut, Wir größer. Kein Gebäude. Nein, wir werden eine ganze Stadt einnischen. In unserem Südgang, da haben unsere Vorfahren mal eine kleine Stadt am Fuß eines Vulkans gefunden. Oh, wir könnten den Vulkan aktivieren und die ganze Stadt einnischen.
1: Nope.
4: Was?
1: Ist auch schon passiert.
4: Ist schon wann?
1: Vor 1942 Jahren.
2: Raus. Das konntest du ja nicht wissen.
4: Dass die Urwettler uns auch immer sofort kommen müssen.
2: Tja, nicht jeder kann einen großen gelben Feuerball haben, der ihm sagt, wie spät es ist. Die gehören halt zur Oberliga. Oh.
1: Moment, ich weiß immer noch nicht, warum ihr mich hergebracht habt.
2: Damit du uns bei der Auswahl des Zieles hilfst. Laut unserer Prophezeiung bist du der Einzige, der uns helfen kann. Und es geht nur heute, wegen des Mondes.
1: Aha, wegen des Mondes. Ich gehe.
2: Na, und um dich zu retten.
1: Was?
4: Vor dem Anschlag.
1: Diese Frau.
2: Jemand sollte dich umbringen, weil du von uns weißt und unser Retter bist.
1: Aber ich hab doch gerade erst von euch erfahren.
2: Ja.
1: Weil ihr mich gerettet habt.
4: Ja. Oh, siehst du, heute Morgen dachte ich mir auch schon, dass da irgendwas nicht herkommt.
2: Wir sind wirklich sehr schlecht im Timing.
1: Also, Moment. Ihr habt mich gerettet vor einem Anschlag auf mein Leben, der aber angeordnet wurde, weil ich von euch weiß. Ich weiß aber nur deshalb von euch, weil ihr mich gerettet habt.
2: Ja, richtig, ganz genau.
1: Das ergibt keinen Sinn.
2: Nein, nicht wirklich.
1: Wer hat den Anschlag auf mich angeordnet?
2: Irgendwelche Oberwälder halt. Das ist ja auch gar nicht das Thema.
1: Nicht das Thema? Nicht das Thema? Bis heute Morgen hatte ich ein schönes, normales Leben. Bis ganz plötzlich Leute angefangen haben, auf mich zu schießen. Und irgendwelche durchgeknallten Maulwurfsmenschen wollen meine Hilfe, um Leipzig zu zerstören.
2: Aber Oberwälder.
1: Nein! Was für ein bescheuerter Plan übrigens. Einfach irgendwelche Gebäude einstürzen zu lassen, um die Menschheit zu Fall zu bringen. Wisst ihr was? Wir bauen sie einfach wieder auf. Wenn ihr die Menschheit vernichten wolltet, dann bräuchtet ihr schon eine Armee. So, da geht's raus, oder? Ciao.
2: Ach, verflixt, was machen wir denn jetzt, Quirrell? Wir haben unseren Propheten verloren.
4: Oh, fürchte dich nicht, Knack. Der Prophet hat uns alles gegeben, was wir brauchten. Er hat recht. Es bringt nichts, ein Gebäude einstürzen zu lassen. Was wir brauchen, ist eine Armee.
2: Du meinst...
4: Ja, Knack.

0: Was für ein Tag. Ah, Bewerbungsgespräch verpasst. Fantastisch.
1: Typ.
0: Sie? Oh, lassen Sie mich bloß in Ruhe. Ich will einfach nur noch nach Hause, ja?
1: Nein, Sie müssen mir zuhören.
0: Was? Nein, ich will... Ah. Ah, verdammt, na gut. Heute macht anscheinend sowieso jeder, was er will. Also, bitte, was ist so wichtig?
1: Ich... ich hätte nicht gedacht, dass ich so weit komme. Naja, es geht um so richtig abgefahrenes Sci-Fi-Zeug und Fantasy-Monster-Dinger und eine Prophezeiung und Zeitreisen und so. Und also, da sind diese Wesen unter der Erde, also Unterweltler oder so. Und die wollen... Also, die wollen...
0: Die Welt zerstören?
1: Ja. Woher wissen Sie das?
0: Ich komme gerade von dort.
1: Ach so, ja. Und wir, also Schwarz und ich... Ich bin grau. Wir haben den Auftrag bekommen, sie zu liquidieren.
0: Was?
1: Na, aus der Zukunft.
0: Was? Okay, also Moment, ganz langsam. Ihr habt den Auftrag bekommen, aus der Zukunft habt ihr den Auftrag bekommen, mich zu liquidieren.
1: Ja.
0: Moment, dann war die Frau vorhin eure Killerin.
1: Ja, genau. Ist jetzt alles klar?
0: Gar nichts ist klar. Wer seid ihr? Wieso will mich jemand in der Zukunft umbringen?
1: Oh, ja, also wir sind vom Technischen Hilfswerk. Wir kriegen manchmal Aufträge aus der Zukunft. Und Sie? Ach, Sie, ja, Sie sollten sterben, weil Sie in der Machtergreifung der Unterweltler eine entscheidende Rolle gespielt haben.
0: Oh Gott, du Scheiße. Ich wollte doch nur zu meinem verdammten Bewerbungsgespräch.
1: Oh. Tja, ja, das ist echt blöd, ja. Hm.
0: Werden Sie mich jetzt umbringen?
1: Oh, tja... Ist die Frage, ob das jetzt noch was bringt. Ich müsste mal Schwarz fragen. Aber den hat die Killerin ja erschossen. Scheiße, zu wem gehe ich denn jetzt, wenn ich mal eine Frage habe? Tja, nee. Nee, ich kann dich jetzt nicht umbringen, tut mir leid. Aber in ein paar Jahren kommt dann sowieso die Unterweltler-Apokalypse, schätze ich. Naja, ich muss zurück. Ich will den Lauschangriff heute Abend nicht verpassen.
0: Aber... Warten Sie, ich habe doch noch so viele Fragen. Bitte, ich brauche Hilfe. Was soll ich denn jetzt machen? Ich bin allein. Ganz allein.
2: Du bist nicht allein.
0: Gott, wo kommen Sie denn jetzt schon wieder her?
2: Ich komme vom Ende. Es hat lange gedauert, bis ich den Grund für alles entschlüsselt habe. Ich schickte dir dieses Paket, doch es kam zu spät. Ich musste selbst eingreifen. Hier.
0: Was ist darin?
2: Etwas, das dir hilft, den Ursprung der heutigen Probleme zu finden. Benutze es. Hilf ihm. Bring ihn zurück auf seinen Weg und all der angerichtete Schaden kann ungeschehen gemacht werden.
0: Weg. Was ist das? Eine Uhr?
3: Willkommen. Was möchten Sie tun?
0: Ich will die Dinge gerade rücken.
3: Zeitverschiebung wird eingeleitet.
4: Bist du sicher, dass du noch einen willst? Wie wär's mit Wasser?
5: Kein Wasser. Noch einen.
4: Ich meine ja nur, es ist schließlich Sonntag.
5: Und ist ja wohl nicht dein Problem.
0: Hey. Oh, Sie sind das. Oh, verstehe.
5: Wer bin ich?
0: Meinen Sie nicht, Sie haben genug? Was? Sie müssen doch morgen arbeiten, oder nicht?
5: Aber woher? Verpfeif dich.
0: Gehen Sie nach Hause. Wenn nicht, werden Sie es bereuen, glauben Sie mir.
5: Na und? Manchmal muss man halt auch einfach mal leben.
0: Ja, das wollen wir alle. Entschuldigung.
5: Hey! Aber mein Portemonnaie, sag mal! Bleib stehen, du! Scheiße! Ich nehme an, du lässt mich nicht anschreiben, hä?
4: Nein.
5: Na gut, dann gehe ich halt. Als ob wegen etwas Gezeche gleich die Welt untergeht. Morgen, Chef.
6: Ah, da bist du ja. Auf die Sekunde. Sehr gut, meiner. Hast einen vollen Tag. 120 Sendungen. Also los, ran an Speck.
5: Alles klar, schon unterwegs.
7: Keine Sorge, der Fleck auf dem Sitz ist eingetrocknet. Der färbt nicht ab. Ich saß da vor Ihnen.
8: Da bin ich ja beruhigt. Ihr Hemdkragen zerknittert hier am Mantel.
7: Oh, das, danke. Ich bin auf dem Weg zu einem Vorstellungsgespräch. Den Mantel habe ich mir extra geliehen für heute. Ich bin übrigens Daniel. Und Sie?
8: Alexa, viel Glück.
7: Oh, danke, das kann ich gebrauchen. Oh, ich glaube, mein Mantel hat sich an Ihrer Gürtelschlaufe verhakt. Darf ich?
8: Oh, das ist ja...
7: Also, Moment, also ich muss kurz
8: das
7: hier...
8: Das ist ja seltsam.
7: Ja, tut mir leid. Also, Moment, so und hier... So,
8: oh,
7: jetzt
8: ja,
7: haben wir es auch wieder.
8: Mensch.
7: Entschuldigung.
5: So, endlich Feierabend.
0: Hey, Entschuldigung.
5: Ja?
0: Ich habe bei mir vor der Tür dieses Portemonnaie gefunden und dazu einen Zettel, dass es Ihnen gehört.
5: Oh ja, das ist meins. Sowas. Ich kann mich kaum an gestern erinnern. Ich muss es irgendwo verloren haben, danke.
0: Ach, kein Problem. Ich helfe gern.
1: Guten Morgen, Schwarz.
9: Guten Morgen.
1: Und was gibt's heute für uns zu tun?
9: Nicht viel. Bestell dir einfach was zu trinken.
1: Dann nehme ich einen Kaffee au lait.

0: Da wird ja mal ordentlich Sitzmöbel mitgebracht, ne?
1: Ja.
0: Aber Hallöchen.
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0: Ich denke schon.
1: Ja.
0: Also ja.
1: Ja. Ja.

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1: So, dann fangen wir mal an. Erstmal ein herzliches Willkommen an Sie alle. Ich sehe hier in Bekannte, aber auch in einige neue Gesichter. Ja, das freut mich. Schön, dass Sie diesen Schritt gewagt haben und zu unserem Treffen erschienen sind. Ja, also, wenn Sie mich noch nicht kennen, ich bin die Frau Schüttler. Sie können aber auch Heike zu mir sagen. Das macht hier jeder. Ja, also so kurz was zu mir. Also ich bin jetzt schon seit fast 8 Jahren tot und damals bin ich genauso wie Sie als Leiche im Keller verendet und dann hier in den Himmel gekommen. Und damals wusste ich einfach nicht, wohin mit mir. Ja, und leider konnte mir hier keiner so wirklich helfen oder auch nur ansatzweise verstehen, was in mir vorging. Und auch wenn wir hier alle tot sind, sind wir noch lange nicht auf gleichem Wege hergekommen. Ja, Leiche ist nun mal nicht gleich Leiche, ne? Ja, und darum habe ich diese Gruppe ins Leben gerufen. So können sich alle, die ihre letzten Stunden im Keller verbracht haben, mit denjenigen austauschen, die das gleiche Schicksal teilen. Alles klar? Ja? Wunderbar. Ja, dann würde ich auch gleich mal die Gesprächsrunde starten. Vielleicht wollen Sie ja den Anfang machen. Hm? Sie sehen so aus, als hätten Sie was zu erzählen. Wer sind Sie und was führt Sie zu uns?
2: Ja, also, hallo erstmal, ich bin der Jens und bin eine Leiche im Keller.
3: Hallo Jens.
2: Also, zumindest war ich eine. Nein, also eigentlich bin ich genau genommen immer noch eine Leiche im Keller.
1: Wenn Sie sich noch so fühlen, dann ist das nichts, wovor Sie sich verstecken müssten.
2: Ja, nee, also das ist ja das Problem. Ich fühle mich gar nicht so. Oder zumindest will ich mich nicht so fühlen.
1: Das ist vollkommen normal. Das Gefühl kennen wir, glaube ich, alle. Es ist nicht immer leicht zu akzeptieren, dass man tot ist.
2: Ach nein, Sie verstehen das nicht. Es geht mir doch nicht darum, dass ich tot bin. Das ist okay. Aber warum musste ich gerade als Leiche im Keller enden? Es gibt so viele Arten zu sterben, ja? Und Sie haben sich doch damals bestimmt auch Gedanken gemacht, wie Sie womöglich irgendwann ins Gras beißen, oder?
1: Natürlich, daran habe ich auch ab und an mal gedacht.
2: Da sehen Sie, und Sie haben sich das Ende bestimmt nicht so vorgestellt, in einem kalten, miefigen Kellerabteil zwischen Werkzeugen, alten Fahrrädern und sonstigen Gerümpel rumzuliegen, oder?
1: Nun, das ist selbstverständlich nicht der schönste Ort, um vom Leben Abschied zu nehmen.
2: Ach, das ist nicht der schönste Ort! Nein, natürlich nicht. Ich dachte, ich würde bei irgendwas Heroischem sterben. Wie bei einem Kampf mit einem Bären oder einfach an den Folgen eines Chili-Wettfutterns. Ich meine, ich liege einfach nur so da rum. Na, wissen Sie, was das für ein trauriges, beschissenes Bild auf mich wirft und wie demütigend das ist? Ich gucke jeden Morgen auf diese langweilige, doofe Erde und sehe, dass ich da einfach nur rumliege. Da passiert gar nichts und auch keiner sucht nach mir oder versteckt mich oder vergräbt mich wenigstens irgendwo. Nein, es interessiert einfach keine Sau, dass ich da liege. Und das ist das, was mich stört.
1: Was meinen Sie denn jetzt mit verstecken?
2: Ich bin eine Leiche im Keller. Meine Frau, die hätte sich wenigstens die Mühe machen können, mich zu beseitigen. Aber nee, die hat mir einfach nur auf den Schädel gehauen und jetzt liege ich hier rum. Oder beziehungsweise mein Körper.
1: Ach du meine Güte, Ihre Frau hat Sie getötet?
2: Ja, aber ach, darum geht's mir doch jetzt gar nicht. Also, wenn meine Frau mich nicht getötet hätte, dann hätte ich sie vielleicht irgendwann um die Ecke gebracht. Ja, es lief einfach nicht so gut zwischen uns und ja, ich bin so ganz gut aus der Sache rausgekommen. Aber nein, ach Mann, mir geht's auch gar nicht darum, wer jetzt wen getötet hat, sondern wie ich getötet wurde. Verstehen Sie?
1: Also das verstehe ich jetzt beim besten Willen nicht. Ihnen geht es also überhaupt nicht darum, dass Sie tot sind, sondern welchen Eindruck Sie dabei hinterlassen haben?
2: Ja, naja, also irgendwann kommt ja der Tag schließlich für uns alle, ne? Aber naja, dann will man doch wenigstens eine gute Figur abgeben, oder?
1: Ja, na klar, sicher doch. Also, wenn Sie das jetzt nicht weiter stört, dass Sie tot sind, dann würde ich jetzt einfach gerne weitermachen, ja? Ja, wie wär's mit Ihnen?
3: Mit mir?
1: Ja, genau. Sie.
3: Ah, na, ich weiß nicht.
1: Ach, doch, doch. Wir sind ja hier unter uns. Erzählen Sie uns doch erstmal etwas über sich und warum Sie hier sind.
3: Na gut. Hi, ich bin Kathi.
4: Hallo, Kathi.
3: Und ich... Ja, also ich glaube, ich bin auch irgendwie eine Leiche im Keller.
1: Und wie kam es dazu?
3: Ach, wissen Sie, das ist eigentlich gar nicht der Rede wert. Ich bin einfach die Kellertreppe runtergefallen und habe mir dabei irgendwie das Genick gebrochen.
1: Oh, ja. Na, das ist natürlich unschön.
3: Ja, aber das hätte ja jedem passieren können.
1: Und wie fühlen Sie sich jetzt?
3: Gut, also ich versuche gerade hier anzukommen, vielleicht ein paar neue Leute kennenzulernen. Ich kenne mich hier nämlich noch nicht ganz so gut aus und da dachte ich, dieses Treffen wäre doch perfekt, um neue Bekanntschaften zu schließen.
1: Also wollen Sie Ihre Erfahrungen als Leiche im Keller überhaupt nicht mit uns teilen?
3: Nein, ich denke daran gar nicht mehr. Ich will einfach nur eine gute Zeit hier oben haben.
1: Na gut. Ja, na dann wünschen wir Ihnen dabei viel Erfolg. Toi, toi, toi. Ja. So, ja, also dann, Christian, Sie kenne ich ja schon, aber vielleicht wollen Sie sich den anderen ja auch nochmal vorstellen.
5: Servus, ich bin der Christian.
6: Hallo Christian.
5: Ja, was gibt's über mich zu sagen? Ich bin Single, bin ein sehr treuer Mensch und liebe lange Spaziergänge am Strand. kleiner Spaß, ich weiß, darum geht's hier nicht. Ja, also wie die meisten Leichen im Keller habe ich meinen Mörder ganz klassisch im Internet kennengelernt. Ich weiß, ein Klischee. Heute kann ich aber drüber lachen. Jedenfalls bin ich zu ihm nach Hause gefahren. Das hat dann einfach zwischen uns gepasst. Und dann ehrlich gesagt, kann ich mich an den Ablauf des Abends nicht mehr so richtig erinnern. Wir haben etwas gegessen, viel getrunken. Und dann war dieser dumpfe Schlag auf meinen Kopf. Ich kippte um und war sofort weg. Tot. Mausetot. Er brachte mich in den Keller und verstaute mich in seiner Kühlbox. Es war kalt, so unfassbar kalt. So kalt wie das Herz des Mannes, der mich getötet hat. Ich habe lange gebraucht, um zu begreifen, warum er das getan hat. Mit der Zeit wurde es mir jedoch klar. Natürlich wollte er mich töten. Ich schusse, habe gar nicht gemerkt, dass ich auf einer Plattform für Kannibalen gelandet bin. Damals wusste ich es einfach nicht besser. Heute kann ich, wie gesagt, über dieses riesige Missverständnis lachen. Manchmal bin ich mir nicht mal mehr sicher, ob es überhaupt ein Fehler war. Vielleicht war es genau das, was ich gebraucht habe. Gegessen zu werden. Das hat mich irgendwie befreit.
1: Sehen Sie? Christian hat hier seinen Frieden mit sich gefunden und kann heute sogar über diesen kleinen Irrtum lachen. Ist das nicht toll? Ja, sehr schön. Ja, dann kommen wir jetzt mal zu Ihnen. Erna, richtig?
7: Ja, richtig, meine Liebe. Also, ich war damals schon sehr, sehr, sehr alt und...
8: Hallo. Ist das hier das Treffen der Kettensägenmassaker-Leichen?
1: Kettensägenmassaker? Wo kommen Sie denn her, aus den 90ern? So was?
8: Ist das hier das Treffen oder nicht?
1: Oh, nein. Da sind Sie hier ganz falsch. Das hier ist das Treffen der Leichen im Keller. Das Treffen der Kettensägenmassaker-Leichen ist 3 Etagen weiter oben. Da müssen Sie da vorne die Treppe hoch.
8: Du hast 3 Etagen? Das schaffe ich nicht. Die Kettensäge ist extrem schwer und ich habe wahnsinnige Schmerzen.
1: Aber warum haben Sie denn noch die Kettensäge in Ihrem Schädel? Müsste die nicht in Ihrem Körper auf der Erde stecken?
8: Ja, eigentlich schon, aber die hat beim Angriff auf mich irgendwie den Geist aufgegeben und deswegen ist sie jetzt hier mit mir im Himmel.
1: Oh, konnte man ihr da überhaupt nicht mehr helfen?
8: Nein, das ist völlig hinüber.
1: Oh, mein Beileid.
8: Das ist schon in Ordnung, das war nicht meine.
1: Tja, ich kann Ihnen jetzt leider auch nicht weiterhelfen. Nehmen Sie doch einfach den Fahrstuhl. Ah nein, Moment, der ist ja defekt. Ach, wissen Sie, kommen Sie doch einfach mal rein. Wir machen ja heute da mal eine kleine Ausnahme. Ja, wie heißen Sie denn?
8: Torben.
6: Hallo Torben.
8: Danke, dass ich hier sein darf.
1: Aber gerne, Torben.
8: Also, wissen Sie, als Kettensägenmassakeropfer ist es im Himmel nicht so mal leicht. zumal man einfach optisch völlig stimuliert ist. Die Frauen einen großen Bogen um einen machen und ich, wie so ein Junkie, jeden Tag massive Schmerztabletten schlucken muss.
7: Entschuldigen Sie, aber bevor Sie reinkamen, hatte ich eigentlich das Wort.
3: Ja, das stimmt. Unsere Erna war gerade dran, uns zu erzählen, was ihr im Keller widerfahren ist.
8: Oh, pardon, pardon.
7: Ja, also wie gesagt, ich war damals schon sehr, sehr, sehr alt. Und als ich die Wäsche aus dem Keller holen wollte, wurde mir auf einmal ganz schwummrig und ich fiel sofort aus den Latschen. Da hatte liebe Gott wohl einfach den Lichtschalter bei mir umgelegt.
8: Wie? Das war schon?
7: Na, hören Sie mal, das ist ja wohl schon aufregend genug. Ich meine, eines Morgens steht man auf, denkt sich nichts Böses und am gleichen Tag noch kippt man um und ist für immer weg.
8: Ja, ja, ganz fantastisch. Wissen Sie, ich war auch ganz plötzlich weg. Nur, dass ich durch einen Hinterhalt in den Wald gelockt und anschließend mit einer Kettensäge hingerichtet wurde.
7: Das ist ja hier auch kein Wettbewerb.
2: Oh, jetzt hören Sie doch auf zu jammern. Ich meine, das ist wenigstens ein würdiges Ende, ja? Im Kampf gegen eine Kettensäge, wie spektakulär das ausgesehen haben muss. Ey, voll geil. Sie tun einem richtig leid.
8: Na, hallo? Das tut vielleicht mal höllisch weh.
5: Wissen Sie, was wirklich weh tut? Von dem Menschen getötet zu werden, den man über alles geliebt hat.
3: Ach komm, du kanntest den erst seit ein paar Tagen und so sehr lieben konntest du den doch gar nicht.
5: Wenigstens kenne ich Leute und muss nicht verzweifelt in einer Selbsthilfegruppe andere ankumpeln.
3: Boah. Also, sowas muss ich mir hier nicht von einem Freak sagen lassen, der sich freiwillig verspeisen lässt.
5: Immerhin bin ich nicht so blöd und sterbe beim Hinuntergehen einer Treppe.
3: Ich glaube, das hier geht alles in eine ganz falsche Richtung gerade.
8: Du bist gestorben, als du eine Treppe runtergefallen bist.
3: Oh Leute, das war die alte Kathi. Vor euch sitzt eine ganz neue.
2: Ah, so.
8: So wirklich. Ich werde massakriert und die fällt eine Treppe runter. Ist das noch zu waschen? Was seid ihr eigentlich für eine Truppe hier?
2: Oh, na dann verzieh dich doch zu deinem komischen Kettensägen-Massaker-Opfertreffen, wenn es dir nicht passt, hä?
8: Boah, Mann, der Fahrstuhl ist kaputt.
2: Und du hast zwei Beine und kannst laufen.
8: Also wirklich,
5: aber pass auf, dass du nicht die Treppe runterfällst und stürzt.
3: Oh Mann, bitte, Leute,
7: alles
3: Leute,
7: so scheiße.
3: Könnten Sie sich jetzt mal alle wieder beruhigen?
4: Ach, und halten Sie doch die Klappe.
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0: Huch, was ist das denn? Das sieht mir aus wie... Das sind eine Menge Nüsse. Wie die wohl hierher kommen? Die Hörnchenallee, die gehe ich ja jeden Tag von der Schule nach Hause. Aber das Versteck hier ist mir noch nie aufgefallen. Ich soll die Nüsse zum Wintervorratslager bringen und abgeben. Vielleicht bekomme ich dann einen Nachmittag frei oder so. Ach, was fasel ich da? Ich klinge wie eins von diesen hirnlosen Systemhörnchen. Nüsse suchen, sammeln, abgeben und das den ganzen Tag. Damit das System und die Althörnchen bloß zufrieden mit einem sind. Ab nach Hause. Oh Mann, ey. Jeden Tag derselbe Mist. Morgens aufstehen, sich einen abhetzen, dann hoffen, dass ich nicht schon wieder zu spät für den Kleintierschulbus bin, 6 Stunden in der Schule vollgelabert werden, über die und Dinos und wie viele davon ein Nagetierchen mit Durchschnitts-BMI braucht, um über den Winter zu kommen, danach nach Hause laufen, kurz ein paar Nüsse, kurz vorm Gammeln zum Mittagessen in sich reinstopfen, bevor den ganzen restlichen Tag dann nach guten Nüssen gesucht werden darf. Gute Nüsse. Ja, ja, schon klar. Schale unversehrt, nicht, dass sich noch ein Wurm oder so reingefressen hat. Und selbstverständlich auch nur die Nüsse, die schon reif sind. Aber wo zum Kuckuck bleibt denn da Zeit für mein Leben? Ja, ich kann Zeit mit den anderen Hörnchen in der Schule verbringen oder auf dem Nachhauseweg. Aber das ist ja eh mal das Gleiche. Damit wir uns gegenseitig beim Nüsse-Suchen nicht ins Revier kommen, wo wir sowieso alle am Arsch. Ich meine, ist doch so. Ich laufe ja gerade auch schon wieder allein nach Hause. Und das, wo sich die ganzen Althörnchen jeden Tag im Hörnchenministerium treffen und über die wirklich wichtigen Dinge verhandeln. Nüsschenwechselkurse, Strafen für Nusssteuerhinterziehung und so ein Mist. Irgendwie kann das doch nicht sein. Ein einfaches Hörnchen wie ich hat doch auch mehr verdient.
1: Hey August, schön dich zu treffen, wo das doch viel zu selten passiert, wa?
0: Clara, aber ja, total. Ich habe gerade drüber nachgedacht, wie selten wir Junghörnchen doch eigentlich Zeit miteinander verbringen können. Was führt dich hier in mein Revier?
1: Ach, ich wurde heute Morgen aus der Schule berufen, um in einem fremden Revier bei der Nusssuche zu unterstützen. Meine Monatsquote lässt zu wünschen übrig und jetzt bin ich für eine kurze Mittagspause auf dem Heimweg.
0: Monatsquote? Bah, absolut unverschämt. Sag mal, Clara, findest du das nicht auch irgendwie komisch? Wir Junghörnchen schürfen uns das Fell vom Schweif, sammeln Wintervorräte für die ganze Familie, kriegen gerade mal so unsere Monatsquote voll und am Ende des Tages haben wir nicht mal Freizeit zum Spielen oder Rumtollen. Für mich stimmt da irgendwas nicht. Und zwar ganz gehörig.
1: Wahnsinn, das ist absolut spitze. Also, dass du mir das erzählst. Ich habe mich das nämlich auch schon gefragt. Weißt du, was das bedeutet?
0: Was denn?
1: Wir müssen uns zusammentun. Ich meine, du und ich. Und andere Hörnchen denken bestimmt auch so. Stell dir vor, August, was wir zusammen erreichen könnten. Wir werden die Streifen, die Gleit, die Atlas, die Riesen, die Busch und die Flughörnchen vereinen. Und dann...
0: Stopp, warte mal. Von was genau redest du da? Riesenhörnchen? Flughörnchen? Vereinen? Was meinst du damit?
1: Na, genau das, was ich sage. Hör zu, August, ich erklär's dir. Wir werden mit den anderen Junghörnchen sprechen und sie mobilisieren. Sie hinter unserer Idee versammeln. Ein Wald, in dem wir nicht mehr unterdrückt werden und den ganzen Tag schuften oder in der Schule lernen müssen, wie man schuftet. Das wird unser Vermächtnis. Und da kommen die Riesen, Gleit- und Atlashörnchen mit ins Spiel. Wir gründen eine Gewerkschaft.
0: Eine Gewerkschaft? Was soll das denn sein?
1: Naja, eine Bewegung oder Gemeinschaft, die ein gemeinsames Ziel verfolgt. Wir fordern mehr Rechte und Gleichheit für alle Arbeitshörnchen. So eine Arbeitshörnchenbewegung sozusagen.
0: Eine Arbeitshörnchenbewegung? Ja, sowas ganz in der Art habe ich, glaube ich, schon mal irgendwo gehört. Vielleicht in meinem letzten Leben. Das muss Schicksal sein.
1: Na, dann ist es beschlossene Sache. Irgendwann wird gesagt werden, dass das hier, genau dieser Moment, die Geburtsstunde der ersten Arbeitshörnchenbewegung war. Nicht mehr länger werden wir Junghörnchen uns von den Alten mit ihrem ach so wichtigen Getue unterkriegen lassen. Die Zeit, wo alle, egal ob Jung- oder Althörnchen, zur Erschaffung des Gemeinwohles arbeiten werden, ist nicht mehr weit entfernt, August.
0: Ganz genau, Clara. Nieder mit den Assis in ihren hohen Türmen. Nieder mit den Turmassis. Nee, das klingt blöd. Wie wär's mit... Burschassis. Das ist Arabisch für Turm und Deutsch für Assis. Burschassis.
1: Das klingt gut. Burschassis. So nennen wir die Althörnchen mit ihrem fadenscheinigen Getue. Und die müssen weg.
0: Wir brauchen einen Plan. Also, ich würde sagen, wir fangen in der Schule an. In den Pausen und anderen freien Momenten, dann, wenn die Lehrhörnchen nicht gucken. Da sehen wir die Samen für unseren Nussbaum der Revolution. Was sagst du dazu, Clara? Die anderen Junghörnchen denken sicher genauso wie wir. Und schon bald werden wir so viele sein, dass wir unsere Gedanken nicht mehr verstecken müssen.
1: Ja, so machen wir das. Aber wir müssen vorsichtig sein. Ich gehe dann mal, sonst fällt noch etwas auf. Es lebe die Arbeitshörnchenbewegung!
0: Die Arbeitshörnchenbewegung!
2: Verehrte Althörnchen, es ist 20 Uhr, die Nachrichten. In Anbetracht des näherrückenden Winters verschärft sich die Lage. Jeden Tag legen tausende weitere Junghörnchen ihre Arbeit in Verbundenheit mit der sogenannten Arbeitshörnchenbewegung und ihrer Forderung nach sozialer Gerechtigkeit nieder. Hochrechnungen zufolge könnten die globalen Winterfutterspeicher noch nicht einmal bei sofortiger Wiederaufnahme der Arbeit rechtzeitig vor Wintereinbruch gefüllt werden. Die Riesen-, Atlas- und Gleithörnchenparlamente haben im Laufe des gestrigen Abends jeweils den nationalen Notstand ausgerufen und gehen ab sofort mit Waffengewalt gegen die Arbeitshörnchenbewegung vor. Während den Gesprächen mussten die Parlamentshörnchen der drei Nationen am gestrigen Abend als Resultat der Streiks ganz auf die beliebten Erdnuss-Snacks Snickers verzichten. Die Parlamente betonten nach der Besprechung, dass in Reaktion auf die sich anbahnende Futterkrise jedes Mittel gerechtfertigt sei, um die Arbeitshörnchen zurück zur Arbeit zu zwingen. Der Hörnchenrat der Flughörnchen hat indes Prämien in Höhe von 100.000 Paranüssen auf die Schweife der immer noch unbekannten Anführhörnchen der Bewegung ausgesetzt. Offiziellen Statements zufolge handele es sich beim fadenscheinigen Kampf der Arbeitshörnchen für Recht und Freiheit um eine zutiefst verurteilenswerte und skandalöse Manipulation der der Arbeitsschicht. Die Konzerne Hörnchen Prime und Meterhörnchen verbuchen indes Verluste in Milliardenhöhe. Der Erdnussindex.
0: Freiheit! Gerechtigkeit! Meine lieben Mithörnchen, es ist vorbei! Heute tritt unser skandalöses Bestreben, wie es die Althörnchen genannt haben, endlich Früchte. Doch ich halte es keineswegs für skandalös, für die eigene Freiheit zu streiten. Skandalös sind die, die auf dem Rücken anderer aufbauen, dieses System der Hörnchenverachtung geschaffen haben. Und jedes einzelne dieser Hörnchenmonster weiß das. Tief im eigenen schwarzen Herzen.
1: So wahr wir hier vor euch stehen, auf den Treppen des alten Parlaments schwören wir, nie wieder Ausbeutung und Unfreiheit. Mit eurer Zustimmung werden wir einen neuen Wald schaffen, einen Wald von und für uns alle. Und an die Althörnchen in ihren Verstecken, lasst unsere Namen eine Warnung sein. Ich bin Clara Hörnchen Zetkin.
0: Und ich, August Bebelhörnchen.
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1: Das verräterische Psalterium. Im 14. Jahrhundert gab es in der Lombardei ein Kloster, das durch Frömmigkeit und Sittenstrenge sehr berühmt war. Unter den anderen Nonnen weilte auch ein junges Mädchen von edlem Blut und wunderbarer Schönheit, welches Isabetta hieß. Als diese eines Tages zu einem ihrer Verwandten an das Sprechgitter herabgekommen war, verliebte sie sich in einen jungen Mann, welcher diesen begleitete. Da er ihre große Schönheit wahrnahm und ihr Verlangen in ihren Augen gelesen hatte, entflammte er auf gleiche Weise für sie. Nicht ohne große Schmerzen für beide ertrugen sie eine Zeit lang, dass diese Liebe unerfüllt blieb. Zuletzt jedoch, da beide gleichmäßig danach verlangten, fand der junge Mann ein Mittel, heimlich zu seiner Nonne zu gelangen. Auch sie war damit zufrieden, und so besuchte er sie nicht einmal, sondern viele Male zur großen Freude beider. Als dies jedoch so weiterging, geschah es, dass er in einer Nacht, als er von Isabetta Abschied nahm und fortging, von einer der Nonnen des Klosters gesehen wurde. Diese teilte es mehreren anderen mit. Anfangs gedachten sie, Isabetta bei der Äbtissin förmlich anzuklagen, denn Madonna Usimbalda war nach der Meinung der übrigen Nonnen und aller, die sie kannten, eine sehr fromme und treffliche Frau. Zuletzt aber zogen sie es vor, Isabetta mit dem jungen Mann von der Äbtissin auf frischer Tat überraschen zu lassen, damit kein Leugnen möglich sei. So schwiegen sie denn und teilten unter sich die Nachtstunden und die Wache ein, um die Liebenden zu ertappen. Isabetta, die sich vor all dem nicht hüten konnte, ja von all dem nichts wusste, ließ ihren Liebhaber in einer Nacht wiederkommen, was die achtsamen Nonnen sogleich wieder erfuhren. Als es ihnen an der Zeit schien und ein gutes Stück der Nacht schon verstrichen war, verteilten sich diese nun in zwei Gruppen. Die eine bewachte die Tür von Isabettas Zelle, während die andere in aller Eile zum Schlafzimmer der Äbtissin lief, dort anklopfte und, nachdem sie Antwort erhalten hatte, ihr zurief:
2: Auf, Madonna! Steh schnell auf! Wir haben die Isabetta mit einem jungen Mann in ihrer Zelle ertappt.
1: Eben in dieser Nacht hatte die Äbtissin Gesellschaft von einem Priester, den sie oft in einer Truhe versteckt zu sich bringen ließ. Als sie nun jene Worte vernahm und fürchtete, die Nonnen möchten in ihrer Eile aus übermäßigem Eifer die Tür aufsprengen, stand sie schnell auf und kleidete sich im Finstern an, so gut sie wusste. Indem sie aber eine gewisse faltige Haube zu ergreifen meinte, welche die Nonnen auf dem Kopf tragen und den sie das Psalterium nennen, fasste sie die Hosen des Priesters. Und so groß war ihre Eile, dass sie sich diese über den Kopf warf, hinauseilte und schnell die Tür hinter sich verschloss, indem sie rief:
3: Wo ist diese von Gott Verwünschte?
1: Mit den anderen Nonnen, die so eifrig und begierig darauf waren, Isabetta auf frischer Tat zu ertappen, dass sie nicht bemerkten, was ihre Äbtissin auf dem Haupte trug, gelangte sie alsbald zur Tür der Zelle, sprengte diese mit Hilfe der übrigen auf und trat ein. Und nun fand man die beiden Liebenden umschlungen in ihrem Bette. Diese, von der Überraschung ganz bestürzt, wussten nicht, was sie tun sollten und blieben ruhig liegen. Isabetta ward jedoch sogleich von den übrigen ergriffen und auf Befehl der Äbtissin in den Kapitelsaal geführt. Der junge Mann war zurückgeblieben, kleidete sich an und erwartete, was die Sache für einen Ausgang nehme. Er war entschlossen, allen Klosterfrauen, die er erreichen könnte, übel mitzuspielen, wenn seiner geliebten Isabetta irgendetwas zuleide geschehe und diese dann mit sich zu nehmen. Unterdessen begann die Äbtissin, nachdem sie im Kapitelsaal ihren Sitz eingenommen hatte, in Gegenwart aller Nonnen, die immer noch bloß auf die Schuldige blickten, Isabetta die schwersten Beschimpfungen zu sagen, die je einem Weibe gesagt wurden. Wie einer, welche die Heiligkeit, die Ehrbarkeit,

0: Heiligkeit und den guten Ruf des Klosters mit ihren unziemlichen und schmachvollen Taten schwer befleckt hätte. Das heißt, sobald man von diesen außerhalb erführe. Und dann fügte sie den Scheltworten die härtesten Drohungen hinzu. Isabetta wusste nichts zu antworten, sondern schwieg und erregte dadurch bereits das Mitleid der anderen. Als die Äbtissin jedoch mit ihren zornigen Reden fortfuhr, hob das junge Mädchen zufällig den Kopf und sah, was die Madonna Usimbalda auf dem Haupte trug und wie die Hosenbänder ihr rechts und links herabhingen. Sie erkannte schnell, was es war und sprach nun kecken Mutes:
1: Frau Äbtissin, so Gott euch helfe, bindet euch doch erst die Haube zu und sagt mir dann, was ihr wollt.
2: Was Haube? Du sündiges Weib! Hast du jetzt noch die Frechheit, Witze zu machen? Scheint dir nach dem, was du getan hast, dass hier Späße an ihrem Ort sind?
1: Madonna, ich bitte euch, bloß bindet euch die Haube zu und dann sagt mir, was euch beliebt.
0: Nun richteten natürlich auch viele der Nonnen ihre Augen auf den Kopfschutz der Äbtissin, und während sie selbst mit den Händen danach griff, wurden alle gewahr, warum Isabetta so sprach. Als die Äbtissin den gleichen Fehler an sich erkannte und inneward, dass er allen offenbar war und kein Verbergen desselben möglich sei, änderte sie ihre Rede und begann auf einmal ganz anders zu sprechen als zuvor, indem sie damit schloss, dass es unmöglich sei, dem Stachel des Fleisches zu wehren. Sie fügte hinzu, dass jeder, wie es bisher offenkundig geschehen war, sich fortan heimlich eine gute Zeit schaffen möge, sobald sie könne. Isabetta ward nun freigelassen. Die Äbtissin kehrte zu ihrem Priester und Isabetta zu ihrem Liebhaber zurück. Diesen aber ließ sie noch oft zu sich kommen, zum großen Ärger derer, welche sie beneideten. Die anderen jedoch, welche noch keinen Liebhaber hatten, versuchten heimlich, so gut sie konnten, ihr Glück.
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1: Bist du wahnsinnig geworden? Was war das denn für eine Aktion? Fast hättest du Egon getroffen. Egon, lass uns gehen.
2: Der Duft von Feiglingen. Wie erregend. So habe ich dich wirklich nicht eingeschätzt, Rufus. Ich dachte mir ja schon, dass du ein ziemlicher Versager bist. Aber eine Heulsuse? Das ist noch viel besser.
1: Egon, was soll das werden?
2: Und nun sitzt du da. Hilflos, verletzlich, allein. Verwirrt über deine eigenen Emotionen. Reines Gefühlschaos, welches in dir herrscht. Oh, oh Gott, das ist genau das, was mir den Kick gibt.
3: Wow, warte, was hast du mit den Glasscherben vor? Ich hatte doch nicht vor, dir weh zu tun. Ich habe nur kurz die Beherrschung verloren.
2: Ich weiß. Das ist doch das Interessante daran. Wozu ein Mensch fähig ist, wenn er sich von seinen Gefühlen lenken lässt. Unberechenbar. Das Gesicht, was jemand macht, wenn es dann doch ernst wird. Unbezahlbar. Macht dir die Glasscherbe Angst, Rufus? Mache ich dir Angst?
3: Oh, lass mich los! Hey, Egon, bitte, bitte hör auf, Egon!
2: Oh ja, Panik! Hilfeschreie! Dein Winsen ist wie Musik in meinen Ohren. Du kannst nichts tun. So machtlos und schwach. Mehr, mehr Schweißtropfen. Sie laufen dein Gesicht hinab. Merkst du das, Rufus? Merkst du das? Salzig. Gib mir mehr davon. Ich will mehr.
1: Sag mal, habt ihr alle beide irgendwie den Verstand verloren?
2: Spürst du die scharfe Spitze der Glasscherbe unter deinem Kinn? Dieses überragende Gefühl, wenn alles in meiner Hand liegt. Nur ein kleiner Schlitz. Ein kleiner. Und alles ist... Leben und Tod sind so nah beieinander, nicht wahr, Rufus? Keine Sorge, Rufus. Das soll nicht dein letzter Tag gewesen sein. Danke für diesen großartigen Abend. So viel Leidenschaft, die in der Luft lag. Neid, Wut, Sehnsucht, Rachsucht, Todesangst. Du hast mich wirklich überrascht. Wenn ich jetzt bitten darf, Ladies and Gentlemen. Die Show ist hiermit beendet. Ach ja, Helena. Du kannst unter dem Tisch hervorkommen. Wie peinlich, dass ich ein Mädchen date, das sich vor Angst fast in die Hose macht und versteckt. Ich brauche jemanden, der meine Leidenschaft teilt und meinem Wesen mehr entspricht. Leb wohl.
3: Helena, geht's dir gut?
1: Ich muss hier auf der Stelle raus.
4: Niemand geht hier raus. Ihr habt meine gesamte Bar verwüstet. Wer macht das jetzt sauber? Guck mal, hier sind überall Glasscherben. Wer bezahlt mir den Mist? Die Polizei wird bald hier sein. Hey, haben Sie nicht zugehört? Sie bleiben gefälligst hier.
1: Ich konnte nicht noch länger an diesem Ort bleiben. Ich wollte Rufus nicht alleine lassen, aber mein Kopf hätte das nicht länger mitgemacht. Was ist gerade passiert und wieso? Ich dachte, ich würde Egon kennen.
4: Hey, junge Frau, stehen bleiben!
1: Okay, keine Panik. Das wird schon wieder. Egon war also nie die Person, für die ich ihn gehalten habe. Er ist ein Psychopath. Ihm bereitet das Leid anderer Freude. Krank. Warum habe ich das nicht gesehen? Nein, ich hätte mit dem, was gerade passiert ist, niemals rechnen können. Er war witzig, intelligent, aufmerksam und gestört. Tja, Helena, tolle Typen, die du dir immer aussuchst. Entweder langweilig oder geisteskrank.
5: Junge Frau, du siehst etwas aufgebracht aus. Ist etwas passiert?
1: Könnte man so sagen. Ich hatte einen seltsamen Abend.
5: Ja, manchmal brauchen wir Menschen so einen Abend, um den Kopf frei zu machen für neue Erkenntnisse, für wichtige Schritte im Leben, nicht wahr?
1: Haben Sie mich etwa beobachtet?
5: Nein, ich beobachte dich nicht. Es ist nur so, dass immer wieder Menschen meinen Weg kreuzen, die gerade alle irgendwie einen guten Rat brauchen. So oft schon. Du bist nicht die Erste, die aufgelöst vor meinem Laden steht, Schätzchen. Ich spüre, du bewältigst gerade eine schwierige Situation in deinem Leben. Einen Streit, den du nicht richtig verarbeitet hast. Ich kann dir helfen.
1: Woher wissen Sie das? Verfolgen Sie mich? Also ich meine, selbst wenn, wie können Sie mir schon helfen?
5: Ich verstehe. Dein Vertrauen wurde missbraucht. Deshalb bist du so misstrauisch. Hat das etwas mit der Situation zu tun, aus der du gerade kommst? Ich bin, weißt du, sowas wie... Wie kann ich das am einfachsten erklären? Eine Wahrsagerin. Ich verfüge über eine Gabe. Ich kann sehr gut die Probleme anderer erkennen und wo sie sie hinführen werden.
1: Wahrsagerin? Mhm. Für so einen esoterischen Quatsch habe ich keine Zeit. Erst erzählen sie mir, dass ich morgen sterbe und dann muss ich 100 Euro bezahlen für diese Hiobsbotschaft. Nein, danke.
5: Ich möchte kein Geld von dir. Und ich weiß auch nicht, wann du sterben wirst. Ich bin nur eine alte Frau mit einem Gespür für vertrackte Lebenswege. Was du mit den Ratschlägen machst, bleibt dir überlassen. Du bist verwirrt über deine eigenen Gefühle. Ich sehe, du lebst schon länger mit einer großen Lüge in deinem Leben.
1: Und das wissen Sie bitte woher?
5: Ich weiß es nicht. Ich spüre es. Komm mit mir rein in meinen Laden und wir trinken eine Tasse Tee. Kostenlos. Mein Name ist Lee.
1: Normalerweise wäre ich sofort weitergegangen, aber irgendetwas hat diese Frau an sich. Etwas Beruhigendes. Was soll's? Ich schätze mal, das ist genau das, was ich gerade brauche. Ablenkung.
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1: Eine drogen- und suchtfreie Gesellschaft ist Illusion. Und wie jede Illusion besonders gefährlich, wenn sie gegen die Realität durchgesetzt werden soll.
2: Die Verdrängung der Tagtragik des Lebendigen, die Lebensflucht, sind jedenfalls nur schwer kompensierbare Verluste in der Personwerdung.
3: Sucht ist bestimmt als Abhängigkeit, Hörigkeit als Kontrollverlust. Sucht ist ein Begehren nach Erlebnissen und den das Erlebnis ermöglichenden Erfahrungen und Mitteln. Sucht ist zunächst Abhängigkeit von Erlebnissen und dann Abhängigkeit von den Mitteln, die das Erlebnis ermöglichen sollen, die sich aber verselbstständigen und die eine abhängig machende Kraft haben.
4: Was ist Sucht? Sucht ist, wenn man etwas muss, obwohl man weiß, dass es nicht gut ist.

0: Ob es mir gut geht? Klar, wieso nicht? Die frische Luft tut mir gut, den Kopf frei bekommen, abschalten, den Kopf frei bekommen. Bin ich einsam? Ich bin allein, aber einsam? Gibt's überhaupt einen Unterschied? Ja, einsam bin ich nicht. Ich bin allein und ich bin frei. Und ich wollte es sogar so, ich genieße es sogar. Ich brauche nur mich selbst. Jeder ist sich selbst der Nächste. Solange ich noch genug Tabak habe, bin ich mir selbst genug. Die Trennung war der einzig logische Schritt. Es war einfach nicht mehr so wie davor. Zu viel irgendwie, zu viel. Automatisierte Liebe. Reine Routine. Was ist das für ein Gefühl, das man nur verfolgt, um nicht das gegenteilige Gefühl zu haben? Wo ist mein Feuerzeug? Ich hatte doch... Oh, Scheiße. Ich will rauchen. Wo ist mein Feuerzeug? Kein Mensch unterwegs hier. Zuerst die Menschen meiden und sie dann doch vermissen. Na, fuck. Hier muss doch irgendwo irgendwer sein.
1: Die zwanghafte Bindung an einen falsch eingeschätzten, aus seiner Ordnung gebrachten gegenständlichen Wert als Ersatz für seelische, sinnreichere Erwartungen des menschlichen Selbst.
2: Vor allem aber ist unsere moderne Gesellschaft gegründet im Glauben an das Machbare, an das Verfügbare, an das Herstellbare. Dies bestimmt die Technik. Dies bestimmt zunehmend auch unser Verhältnis zu uns selbst, zu unserem Körper, zu unseren Erfahrungsmöglichkeiten.

0: nicht. Nee, sorry. Rauchen ist voll ungesund.
1: Ach was, danke.
0: Aber noch ungesünder ist das Bedürfnis, nicht nachzugehen. Verdammter Selbstverrat. Ja, so wie bei uns. War doch eh schon viel länger untragbar. Verdammte emotionale Abhängigkeit. Liebe als Gewohnheit, Gewohnheitsliebe. Vielleicht rauche ich auch aus Gewohnheit. Auch mit ihr war irgendwann das Feuer weg. Aber hatte ich nicht gestern noch eins? Mein Feuerzeug. Blaues Big. Am unteren Rand kleine Einkerbungen von den Bierflaschen. Ich muss besser auf meinen Kram aufpassen. Als sie mein Herz verloren hat, habe ich es auch erst später gemerkt. Zu spät. Und jetzt ist mein Feuer weg, wenn ich einfach nur eine rauchen will. Eine rauchen muss, wie jeden Tag, zigmal. Ich brauche Nikotin, das mich runterbringt, das mir den Kopf entspannt, das meine Gedanken woanders hindenkt. Weg von ihr. Nein, ich werde nicht rückfällig, nicht bei ihr. Sie macht mich fertig. Das beste Gefühl? Sie und ich. Wild verschlungen wie kleine Rauchschwaden in der Luft. Dann die Kippe danach. Kleine Aschereste in ihrem Bett.
2: Danke, danke. Meine Damen und Herren, Sie wussten es vielleicht nicht, die meisten Menschen nehmen täglich Drogen, um ihre Hirnchemie zu manipulieren. Morgens blockiert eine Tasse Kaffee ihre Adenosinrezeptoren, später drückt ein Schokoriegel auf die Endorphinknöpfe und der Sport verstärkt den Schokoladeneffekt zum Feierabend. Und zum Essen erhöht dann ein Glas Wein die Konzentration von Gamma-Aminobuttersäure und löst so die Anspannung des Tages. Und obwohl diese kleinen Kicks ihren festen Platz im Leben vieler Menschen haben, machen sie nicht oder nur selten abhängig. Ja, das glauben sie nicht, ist aber so. Wer dagegen zur Zigarette greift, um seine Acetylcholinrezeptoren zu stimulieren, hat sehr schnell ein Problem, weil er auf die nächste Kippe nur schwerlich wird verzichten können.
0: Ich bin jetzt schon an mindestens 4 Kippenautomaten vorbeigekommen. Wieso verkaufen sie da eigentlich keine Feuerzeuge oder Streichhölzer? Und in diesem ganzen Wohngebiet nicht ein einziger Kiosk? Ich drehe durch. Sie hätte jetzt Feuer. Sie hat immer alles, was sie braucht und was ich brauche. Und sogar alles, was mir auch nur die kleinste Freude bereiten würde. Aber sie kann mich nicht erkaufen. Das ist aus und vorbei. Sie macht mich nur fertig. Ich habe es geschafft, mich von ihr zu befreien. Es war nicht einfach, es war alles andere als einfach, es hat mich zermürbt. Ich habe es geschafft.
3: Unsere Gesellschaft ist Erlebnisgesellschaft.
4: Trunkenheit ohne Rausch, Rausch ohne Sucht, Sucht ohne Rausch. Das Problem eines möglichen Rechtes auf Rausch, das wir uns ja schon immer herausgenommen haben.
5: Man kann nichts haben, wenn man nicht zu lassen versteht. Sonst wird man besessen. In Klammern. Zum Beispiel Liebe.
6: Die Abhängigkeit der Sucht vom Liebesdefizit zeigt deutlich, wie sehr hinter ihren krankhaften Ursprüngen und Symptomen zugleich die Suche des Menschen nach Liebe, Anerkennung, Selbstwert kurz nach dem Glück aufleuchtet.
7: Was ist Sucht? Sucht ist, wenn man etwas muss, obwohl man weiß, dass es nicht gut ist. Sucht ist, wenn du dir den kleinen Finger abschneidest, was eigentlich kein Verlust ist, obwohl du weißt, dass du daran verblutest.
0: Wieso muss ich zittern? Bin ich schon wieder so nervös? Eine einzige Kippe. Ist das zu viel verlangt? Ich werde verrückt. Ja, die großen Angelegenheiten des Lebens, die habe ich hinter mich gebracht. Aber es sind die kleinen Dinge. Ich bin schwach. Oder doch ein letztes Mal zu ihr? Nur noch ein einziges letztes Mal? Mein Herz für ein Feuerzeug. Auch bei uns ist die Flamme erloschen. Langsam erstickt. Oder aus der Asche auferstehen? Mein Herz für ein Feuerzeug. Ihr hängt echt immer aneinander, haben sie gesagt. Ja, viel zu viel. Belastung. Belastendes Bedürfnis. Du rauchst zu viel, hat sie immer gesagt. Von ihr lasse ich mir nichts mehr sagen. Mein Herz für ein Feuerzeug. Ich würde alles aufgeben, sogar meinen Stolz. Scheiß auf mein Herz, auf meine Gefühle. Ich muss zu ihr, sie hat doch eins. Ein Feuerzeug. Mein Herz für ein Feuerzeug.

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1: Humor ist, wenn man trotzdem lacht. Das ist wahrscheinlich die Phrase überhaupt zum Thema Humor, zusammen mit Spaß muss sein, denn Lachen ist gesund. Aber eigentlich passt diese Redewendung ja ganz gut, wenn wir an Leute denken, die eigentlich relativ wenig zu lachen haben. Denn der Humor oder der Witz, der kann auch als eine Art Verarbeitungsmechanismus genutzt werden. Genau diese Tradition, die gibt es zum Beispiel im jüdischen Humor. Aber was versteht man eigentlich genau unter jüdischem Humor? Gibt es überhaupt so etwas wie den jüdischen Humor? Damit hat sich meine Kultstatus Redakteurin Josefine Kandit beschäftigt.
2: Wir Juden waren ja schon Ghetto, bevor es Hip-Hop überhaupt gab. Ja, ich werde öfter gefragt, ob ich Angst habe vor diesem neuen arabischen Antisemitismus in Deutschland. Habe ich nicht. Habe so eine neue App, habt ihr vielleicht auch schon. Die Anne-Frank-App zeigt dir die besten Verstecke in Europa.
3: Oliver Pollacks Witze sind derbe und gehen gerne mal unter die Gürtellinie. Seit 2006 feiert der Papenburger große Erfolge beim deutschen Publikum mit seinen hochgradig ironischen Witzen über seine Kindheit als Jude in Deutschland und über die deutsche NS-Vergangenheit. Pollack bricht mit Tabus und lässt kein Fettnäpfchen der Political Correctness aus. Er bringt seine ZuhörerInnen zum Lachen. Ein Lachen, das einem manchmal im Halse stecken bleibt. Pollack macht jüdische Stand-up-Comedy, wie er selbst sagt. Ist das also der jüdische Humor des 21. Jahrhunderts? Und was soll das eigentlich genau sein, jüdischer Humor? Es ist diese Mischung aus beißender Selbstironie und fatalistischem Galgenhumor. Dazu kommt eine Prise Chuspe, die sympathisch vorgetragene Frechheit. Jüdischer Humor gilt als Humor einer unterdrückten oder einer an den Rand gedrängten Minderheit. Der jüdische Witz ist Überlebenshilfe und Lebensklugheit, Schlagfertigkeit und Selbstironie. Widerstand in Zeiten der Bitternis und Verfolgung. Er besticht durch die Fähigkeit, über sich selbst lachen zu können.
4: Warum muss der Juden eine Frage immer mit einer Gegenfrage beantworten? Warum eigentlich nicht?
3: Eine wichtige Figur des jüdischen Humors ist der naiv wirkende, aber gewitzte Jude, der in Osteuropa im jiddischen Städtel lebt und unter Armut und Verfolgung leidet. Ein Denkmal setzte ihm Sholem Aleichem mit seinem Roman Tefje, der Milchmann, der als Musical Anna Tefka weltberühmt wurde.

0: reicher Mann.
1: Ganze Generationen von jüdischen Comedy-SchreiberInnen und KabarettistInnen haben sich vom jüdischen Witz inspirieren lassen. Zwischen den Weltkriegen wird die Chuspe, die Frechheit, mit der der jüdische Witz daherkommt, zum Markenzeichen von gefeierten KünstlerInnen wie Kurt Tucholsky oder später Georg Kreisler.
0: Ja.

0: Aber auch die berühmte französische und nordamerikanische Filmkomödie ist ohne den jüdischen Humor schwer vorstellbar. Man denke an Groucho Marx, Woody Allen, Jerry Seinfeld oder Leonard Nimoy. Doch woher kommt der jüdische Humor? Die Antwort liegt im Judentum selbst. Davon ist der ehemalige Oberrabbiner Paul Chaim Eisenberg überzeugt.
1: Der jüdische Gott lacht manchmal. Es gibt ein Sprichwort, das heißt, der Mensch denkt und Gott lenkt. Und auf Jiddisch heißt das, der Mensch tracht und Gott lacht.
0: Es gibt in der jüdischen Religion ein direktes Gespräch mit Gott, ohne einen Priester dazwischen. Gott und seine Gesetze sind ebenso Thema wie das Problem der Menschen, mit den Wirrnissen des täglichen Lebens fertig zu werden. Und auf so viele Vorschriften und Verbote, die das Judentum verlangt, kann man schon einmal mit einem Witz reagieren. Ein Beispiel gibt Oberrabbiner Paul Chaim Eisenberg.
1: Man ging rein in einen Fleischerladen und sagte dem Verkäufer, zeigt auf den Schinken und sagt, geben Sie mir Mitte von dem Fisch, der da ist. Und daraufhin sagt der Verkäufer, bitte, das ist kein Fisch, das ist Schinken. Sagt der Jude, ich habe Sie nicht gefragt, wie dieser Fisch heißt.
0: Im Fall von Oliver Pollack ist dieser subtil-ironische Tonfall auf jeden Fall schärfer geworden. Er konfrontiert das deutsche Publikum mit den Tabus, die die Grenzen des Unsagbaren weit überschreiten. Die Selbstironie bleibt dabei stets zentral. Oder, um es mit Pollack zu sagen...
2: So, das war's auch schon von Deutschlands einzigen jüdischen Comedian. Das ist ein schweres Schicksal, wirklich. Das ist ein hartes Los. Ihr wisst ja, was mit den anderen Comedians passiert ist, ne? Verdienen arschvoll Geld in Hollywood. Aber ich will mich nicht beschweren. Quatsch Comedy Club ist auch ganz cool. Danke, tschüss.
3: Also, jüdischer Humor bewegt sich offenbar irgendwo zwischen Selbstironie und frecher Wortwahl und geht manchmal haarscharf an der Grenze des Sagbaren vorbei. Das war ein Beitrag von meiner Mephisto 97.6-Kollegin Josephine Kandit.
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1: Also, dass man eben für ein Fahrradticket 2,10 € zahlen muss, ist schon mies.
2: Also Pünktlichkeit und Höflichkeit, das wäre unser Herzenswunsch.
3: Und wenn ich fahre, dann finde ich es immer sehr ungemütlich.
4: Also die S-Bahn, die ja auch mit dem System drin hängt, sollte besser getaktet werden. Dann, dass man Verbindungen besser kriegt.
5: Also viele Menschen sind unzufrieden mit den Bussen und Bahnen in Leipzig. Die LVB möchten dagegen etwas tun. 45 neue Haltestellen, mehr Direktverbindungen und eine bessere Anbindung der Stadtteilzentren. Diese Ziele haben sich die Leipziger Verkehrsbetriebe bis 2026 selbst gesetzt. Aktuell hat die LVB und auch die S-Bahn aber noch mit vielen anderen Problemen zu tun. Dazu die Meinung unseres Redakteurs Nikolaus Neidhardt.
6: Unpünktlichkeit, technische Probleme und Sauberkeit. Mit diesen Problemen haben die meisten Verkehrsunternehmen in Deutschland zu kämpfen, auch die LVB. Beim Leipziger ÖPNV fällt allerdings noch viel mehr negativ auf. Eine Ursache für viele Kritikpunkte ist das sternförmige Schienennetz. In Leipzig fährt fast jede Bahn über den Hauptbahnhof, sodass sich die Linien alle an einem Punkt treffen. Wenn ich von Connewitz nach Reutnitz will, schlägt mir die Fahrplan-App Leipzig Move vor, doch erstmal zum Hauptbahnhof und von dort fast in die gleiche Richtung, aus der ich komme, zurück nach Reutnitz zu fahren. Dazu kommt, dass die drei wichtigsten öffentlichen Verkehrsmittel, Straßenbahn, Busse und S-Bahn, schlecht aufeinander abgestimmt sind. Von der Bahn in den Bus umzusteigen, ist häufig mit Wartezeiten oder Laufen verbunden. Die LVB möchten dagegen zwar mit mehr Direktverbindungen vorgehen, ob das ausreicht, ist aber zu bezweifeln. Auch die Leipzig Move App ist unzuverlässig. Ausfälle werden nicht angezeigt und die App hängt sich auf. Das, was ich am Leipziger ÖPNV allerdings am wenigsten verstehe, ist der Nachtfahrplan. Je später es wird, desto schlechter kommt man mit den LVB ans Ziel. Manche Linien fahren schon ab 18 Uhr nur noch im 15-Minuten-Takt und einige Stunden später meist gar nicht mehr. Die schlecht aufeinander abgestimmten Nachtbusse sind kaum ein angemessener Ersatz. Schon oft habe ich folgende Situation erlebt. Ich möchte nachts mit dem ÖPNV nach Hause fahren und suche mir eine Verbindung raus. Zur Haltestelle muss ich dann eine Viertelstunde laufen, bevor ich in den Nachtbus steige. Der fährt mich natürlich erstmal, wie sollte es anders sein, zum Hauptbahnhof. Dort warte ich dann eine ganze Weile auf den nächsten, der mich dann an die Zielhaltestelle bringt. Die liegt zu guter Letzt meist auch nur in der ungefähren Nähe meines Ziels, sodass das Ganze dann insgesamt dreimal so lang gedauert hat wie die gleiche Strecke tagsüber. Dass es besser geht, zeigen Städte wie Dresden oder Berlin. Dort fahren Bahnen die ganze Nacht im 30-Minuten-Takt, zumindest am Wochenende. In Dresden können Fahrgäste sich sogar ein Taxi auf Kosten der Verkehrsbetriebe rufen, sollte ihr Bus nicht mehr fahren. Warum also kriegt Leipzig keinen angemessenen Nachtverkehr auf die Reihe? Ob die bis 2026 angekündigten Maßnahmen viel ändern, ist fraglich. Mehr Direktverbindungen könnten zwar durchaus helfen, das ineffiziente Sternsystem zu verbessern, haben aber nichts mit der nächtlichen Situation zu tun. Von einer Neugestaltung des Nachtfahrplans ist in den Zielen der LVB nicht die Rede. Die Verlängerung des 10-Minuten-Taktes bis 20 Uhr ist durchaus praktisch, jedoch nicht genug. Als weiteres Ziel formulieren die LVB kürzere Reisezeiten. Das klingt zwar schön, wie das aber erreicht werden soll, bleibt unklar. Generell wirken die Pläne eher schwammig und scheinen nicht wirklich auf die aktuellen Probleme des ÖPNVs einzugehen. Immerhin, mit der Leipzig Move App bekommt man monatlich 10 Freifahrten für Nextbikes. Wenn sie also funktioniert, kommt man auch ohne die Bahn nach Hause.
5: Die LVB hat noch so einige Probleme, sagt unser Redakteur Nikolaus Neidhardt.
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3: Die gute alte Raucherpause. Für viele ist sie auch eine kurze Flucht aus dem Arbeitsalltag. Sie schieben ihre Arbeit auf, um sich stattdessen entspannt dem blauen Dunst hinzugeben. Meine Kollegin Caroline Büscher, die habe ich heute schon ein paar Mal mit der Zigarette gesehen. Natürlich nur zu Recherchezwecken, versteht sich. Denn sie hat sich gefragt, was eigentlich hinter der Raucherpause steckt.

0: Es gibt wohl kaum sozial so umstrittene 3 Minuten wie die Kippenpause. Die einen stöhnen über die bezahlte Extrapause, während andere sie mit der Notwendigkeit eines Toilettenganges gleichsetzen. Regelmäßig gehen Arbeitgebende sogar vor Gericht, um zu verhandeln, ob die Kippenpause nun eine zulässige Arbeitsunterbrechung ist oder nicht. Bisher fiel das Urteil allerdings meist raucherfreundlich aus. Rauchen ist gesellschaftlich anerkannte Prokrastination. Denn wer eine Pause braucht, zündet sich einfach eine Kippe an. Das ist sehr viel einfacher, als zu sagen, puh, ich muss mir mal die Beine vertreten oder eine zweite Kaffeepause zu machen. Wo Nichtrauchende mit einem Stirnrunzeln als Faulenzer abgestempelt werden, finden Rauchende ihresgleichen.
1: Hast du mal Feuer noch?
0: Prokrastination in der Gruppe fällt schlicht weniger auf und senkt die Hemmschwelle, die Arbeit kurz zur Seite zu legen. Deswegen macht man es auch am liebsten gleich mehrmals. Gehen die anderen rauchen, komme ich mit. Generell ist es besonders dieses Gruppengefühl, was die Kippenpause auszeichnet. Man könnte sagen, Rauchende sind Herdentiere. Selbst im tiefsten Winter nehmen sie die eisigsten Temperaturen für den Glimmstängel in Kauf und wärmen sich wie die Pinguine im Raucherkreis oder so. Für Nichtrauchende ist es ein Mysterium. Was passiert eigentlich in der Kippenpause, dass weder Wind noch Wetter noch Wut der anderen sie unterbinden kann?
1: Mal ein bisschen durchatmen.
2: Erholung. Auch mal draußen sein, also nicht immer nur im Büro sitzen. Und was ich da rede, das kommt immer sehr auf die Leute an. Also es gibt so Leute, mit denen rede ich sehr wenig mit der Kippenpause. Es gibt auch noch die Leute, mit denen rede ich in der Kippenpause das, was die anderen Leute im Sender nicht hören sollen.
3: Entweder rede ich irgendwie über Belangloses oder so Smalltalk oder eben Dinge, die Menschen drinnen nicht hören sollen.
0: Fest steht, Kippenpausen verbinden. Wer zusammen raucht, tauscht sich automatisch mehr aus. Das Vertrauensverhältnis ist unter Raucherinnen und Rauchern ein größeres. Denn seien es pro Tag nur 3x5 Minuten Kippenlänge, weiß ich schon eine Viertelstunde mehr über mein Gegenüber. Kein Wunder also, dass sich da Klicken bilden. Dies ist wohl auch ein Grund dafür, dass sich immer wieder Nichtrauchende in den auserwählten Kippenkreis begeben, wogegen die Rauchenden als nette Herdentiere meistens nichts haben. Oft führt dies allerdings dazu, dass die bisherigen Einzeltiere auf die dunkle, verqualmte Seite der Raucherinnen und Raucher wechseln. Macht ja auch einfach Spaß, dieses Rauchen. Und endlich hat man dann auch Anspruch auf 55 Stunden bezahlte Extrapause im Jahr.
3: Kann ich es vorher nochmal haben?
0: Problematisch wird die Kippenpause allerdings dann, wenn sie allein den Alltag strukturiert und damit unsere Pausengestaltung künstlich macht. Als Belohnung für getane Arbeit, erstmal eine Kippe. Als Trost für nicht geschaffte Arbeit, erstmal eine Kippe. Als Inspiration für die Arbeit, erstmal eine Kippe. Bevor ich wirklich anfange, erstmal eine Kippe.
1: Hey, erstmal hast du mein Feuer eingesteckt.
0: Rituale sind so schön und aufschieben ja irgendwie auch. Doch trotz aller gesellschaftlicher Toleranz und gesparter Arbeitszeit, Pausen machen sollten wir wirklich uns zuliebe tun und nicht für eine Zigarette.
4: Caroline Büscher war das zu den Besonderheiten der Kippenpause.
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1: Gesellschaftsspiele sind eine tolle Sache. Die Zeit vertreiben und gleichzeitig in Gesellschaft sein, das ist in älteren und jüngeren Generationen gleichermaßen beliebt. Aber bei manchen Spielen ist es dann doch deutlich schwieriger, MitspielerInnen zu finden als bei anderen. Ein Beispiel wäre da der Spieleklassiker Skat. Das wird von jungen Menschen kaum noch gespielt, bei älteren aber noch sehr viel. Warum das so ist und wie sich die Relevanz von Skat über die Jahre verändert hat, wollte meine Kollegin Tabea Hallmann herausfinden und sie hat deshalb eine familieninterne Recherche gestartet.
2: Auf alle Fälle hat der Skat schon eine gewisse Bedeutung gehabt. Es gab Truppenteile auf Arbeit, ja, die haben jede Mittagspause. Also die 30 Minuten, die wurden meistens nicht eingehalten, da wurde Skat gespielt. Bei Robert Hohns gab es dann Skat-Turniere. Ich bin mal irgendwann Weihnachten mit einer Ente nach Hause marschiert.
3: Von Anfang an ist für meinen Opa die Frage nach dem Mythos Skat fast schon unverständlich. Er und seine Freunde spielen Skat seit der Oberschule und haben nie damit aufgehört. Heute ist es dagegen vor allem in meinem Alter etwas Besonderes. Ich habe mich deshalb bei einer Familienfeier durchgefragt, um zu verstehen, was schreckt so viele Leute vom Skatspielen ab? Nicht nur einmal höre ich, es scheitere am Lernprozess. Wie bei meiner Tante.
4: Also es ist bestimmt ganz lustig, wenn man es kann, aber ich kann es nicht. Und deshalb interessiert es mich nicht.
3: Und meiner Cousine geht es ähnlich.
5: Ich kann es nicht und mich interessiert es nicht. Ich weiß nicht, ich habe es nie gelernt. Vielleicht hängt es damit zusammen.
3: Das leuchtet mir ein. In großer Runde ist es meistens so. Beherrschst du das Spiel, bist du im Kreis der Eingeweihten. Kannst du es nicht, hast du eben Pech. Außerdem hat Skat das Image als schwieriges Spiel weg. Mir wurde früher schon vom Zuschauen schwindelig. Fachbegriffe reizen, Nullspiel, Zahlen, Zahlenfarben. Deswegen wollte ich es lange überhaupt nicht lernen. Meinen Opa hielt das damals nicht auf. Skat war für ihn auf Arbeit und mit Freunden eine Selbstverständlichkeit. Wie hat er es denn gelernt?
2: Selber nachher. Mein Vater war auf der Strecke nicht so richtig ansprechbar nachher. Er, aus seiner Generation ist Skat nicht weiter gereicht worden.
3: Es gibt also auch den Faktor der Generationen. Mein Opa hat seine Tradition weitergegeben und meinen Brüdern beigebracht. Allerdings bedeutet Skat für uns etwas ganz anderes als für ihn. Ich finde selten die zwei benötigten Mitspielerinnen. Zu mehr als einem Gelegenheitsspiel taugt es deshalb nicht. Für meine Brüder ist es ähnlich.
6: Ja, wir sind drei Leute, was kann man spielen? Kann jemand Skat spielen? Ja, ich. Und dann finden sich drei, vier Leute und dann spielt man Geber-Skat und fertig. Und machen wir mit Aufschreiben? Nee, machen wir ohne Aufschreiben. Dafür sind wir alle zu schlecht.
3: Skat ist eben kein Gesellschaftsspiel. Es ist eine kleine Runde, bei der wenige Worte verloren werden. Man zählt die Karten und beobachtet jeden Zug, um zu berechnen, wie kann ich meinem Gegenspieler dazwischengrätschen? Es ist kein Glücksspiel wie Mau Mau oder Rommi. Es ist eher ein Sport, bei dem man lernt, mit jedem Blatt gewinnen zu können. Diese Kniffe lernt man nur mit Erfahrung. Und heute?
2: Spielt deine Schüler während der Pause in der Schule Skat? Nee.
6: Doch.
2: Da. Guck an.
6: Und seit ein paar Wochen hängt auch bei uns am Lehrerzimmer ein Zettel, wo dran steht, wer hätte Lust auf ein Schüler-Lehrer-Skat-Turnier.
3: Auf dieser Liste stehen bis jetzt 12 Namen. Bei meinem Opa im Betrieb gab es über 100 Teilnehmer. Das ist kein Vergleich, aber ich finde es schön zu wissen, Skat ist nicht nur die Trennlinie zwischen den Abgeschreckten und den Eingeschworenen. Durch seine Exklusivität kann das Spiel eine Brücke zwischen Generationen sein. LehrerInnen und SchülerInnen, Opa und Enkelin. Eine Oase der stillen Übereinkunft. Ich bin gespannt, welches Spiel diese Rolle in 40 Jahren einnimmt. Oder ob es bis dahin Skat überhaupt noch gibt. Denn es scheint, als weigere es sich, auszusterben.
1: Meine Kollegin Tabea Hallmann über das Gesellschaftsspiel Skat.
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1: Ja, wusstet ihr schon, dass Füchse solche Geräusche machen? Ich wusste das bis heute Morgen nicht, aber schon 2013, da stellte sich der norwegische Sänger Ylvis in seinem Song What Does the Fuck Say diese Frage und beantwortete sie mit den legendären Worten Ring digga ding digga riggede ding. Tja, da hat er wohl nicht richtig hingehört. Den Rotfuchs, den kennen viele ja als typischen Waldbewohner oder vielleicht auch als Herrn Fuchs aus dem Sandmännchen. Als Stadtbewohner wiederum hat man ihn wahrscheinlich eher nicht auf dem Schirm, sollte man aber. Wir haben deshalb auch für euch nachgeforscht und da ist meine Kollegin Lena Rudolph heute bei mir im Studio. Hallo Lena.
2: Hallo Bobo.
1: Lena, der Rotfuchs ist ja im Gegensatz zum Waschbären beispielsweise hier in Deutschland heimisch. Wie wohl fühlt sich denn der Fuchs in Leipzig?
2: Ja, die Stadt schreibt auf ihrer Website, dass es seit den 90ern mehr Füchse in Leipzig gibt. Und seit den 2000ern haben wir ungefähr die gleiche Anzahl an Füchsen in der Stadt. Ich habe darüber auch mit René Sievert gesprochen. Er ist Biologe und Vorsitzender des NABU Leipzig. Laut René Sievert kann man dieses Phänomen, also dass es seit den 90ern mehr Füchse in der Stadt gibt, weltweit beobachten. Heute kann man sogar davon ausgehen, dass in der Stadt mehr Füchse leben als im Umland. Wie viele es jetzt aber insgesamt in Leipzig gibt, kann man nicht genau sagen. Also es gibt nur Schätzungen, die sich zum Beispiel an der Zahl der getöteten oder überfahrenen Füchse orientiert und danach leben etwa 600 bis 1000 Füchse in Leipzig.
1: Ja, nun stellt man sich den Fuchs ja eher als Waldbewohner vor. Wie lebt denn der Fuchs in der Stadt?
2: In der Stadt muss sich der Fuchs natürlich etwas anpassen, beziehungsweise nutzt er dann einfach das, was ihm geboten wird. Das hat mir auch René Sievert erklärt.
3: Ja, also wenn sich die Möglichkeit bietet, dann legt der Fuchs also auch diesen berühmten Fuchsbau an. Das heißt, er gräbt also dann unterirdische Behausungen, gerne auch in so kleine Hügel, also in Hänge hinein. Und das macht er aber in der Stadt nicht immer, sondern er nutzt auch Unterschlupfmöglichkeiten, die er vorfindet. Also unter Schuppen oder in Holzstapeln oder in Garagen, in anderen Hohlräumen, wo er also da komfortabel Unterschlupf findet.
2: Das heißt also, dass der Fuchs die Unterschlupfmöglichkeiten nutzt, die ihm die Menschen meistens natürlich eher unbewusst bieten.
1: Haben wir denn zu viele Füchse in Leipzig oder ist das alles noch im Rahmen?
2: Also der Fuchs hat an sich in der Stadt keine natürlichen Feinde. Er lebt jetzt abgesehen vom Autoverkehr ziemlich sicher hier. Genau das macht ja die Stadt für den Fuchs so attraktiv. Es gibt aber nicht zu viele Füchse in der Stadt und deshalb müssen sie auch nicht gejagt werden.
1: Würde heißen, dass sich der Fuchs eigentlich in der Stadt kaum bemerkbar macht, oder?
2: Genau. René Sievert beschreibt die Beziehung zwischen Mensch und Fuchs als friedliches Miteinander. Fühlen sich jetzt Menschen allerdings durch den Fuchs gestört, weil er beispielsweise im eigenen Garten seinen Bau hat, kann die Jagdbehörde benachrichtigt werden und dann wird der Fuchs getötet. René Sievert ergänzt außerdem, dass man den Fuchs nicht füttern sollte.
3: Was natürlich grundsätzlich wichtig ist im Umgang mit Wildtieren, das bitten wir eigentlich die Menschen grundsätzlich, ja, dass man die Tiere eben nicht füttert und dass man also auch versucht, Nahrung, die jetzt gar nicht für den Fuchs oder auch für den Waschbär oder so gedacht sind, dass man die also dann eben sicher verwahrt oder eben sicher verfüttert. Also wenn das gedacht ist für den Igel oder für die Hauskatze, dann muss man also dafür sorgen, dass auch nur die damit gefüttert werden und dass eben nicht unbeabsichtigt der Fuchs sich davon ernährt und dann eben ja einerseits dadurch natürlich die Population wächst und andererseits auch dann seine Scheu abnimmt und er also immer dichter die Menschen auf die Pelle rückt.
1: Ja, wir kennen sie ja alle noch, die Horrorgeschichten aus der Kindheit, dass der Fuchs Krankheitsüberträger ist und man keine Bären vom Wegesrand essen sollte. Wie ist denn das? Überträgt der Fuchs noch Krankheiten wie zum Beispiel den Fuchsbandwurm oder Tollwut oder hat sich da was geändert?
2: Ich wurde als Kind tatsächlich auch immer vor Füchsen gewarnt, die tollwütig sind, aber das ist heute eigentlich kein Problem mehr. Die Stadt Leipzig bezeichnet sich selbst schon seit 3 Jahrzehnten als tollwutfrei und das konnte durch flächendeckende Impfung erreicht werden.
1: Aha, das ist ja interessant. Wie geht das?
2: Ja, Wildtiere werden jetzt natürlich nicht mit einer Spritze geimpft. Bei den Füchsen war es so, dass es da über Jahre Fressköder gab, die im Wald ausgelegt wurden. Der Fuchsbandwurm kann heute allerdings noch in Einzelfällen nachgewiesen werden.
3: Fuchsbandwurm ist in der Tat auch ein Problem. dass also der Fuchs, wenn er mit Speichel oder Kot und so weiter irgendwelche Lebensmittel im Garten beispielsweise verunreinigt, dass dann der Mensch sich infizieren kann und dieser Fuchsbandwurm, der kann, wenn er nicht richtig erkannt wird beim Menschen oder halt auch nicht rechtzeitig behandelt wird, dann kann das schwerwiegende gesundheitliche Folgen haben für die Menschen, die sich mit dem Fuchsbandwurm infizieren.
2: Heute kann man den Fuchsbandwurm aber zum Glück gut behandeln und das Risiko für eine Ansteckung ist sowieso relativ gering. Und Obst und Gemüse aus dem Garten wäscht man ja vorm Essen oder kocht es dann.
1: Okay, alles klar. Aber sag mal noch was anderes. Also muss ich jetzt eigentlich was Besonderes beachten, wenn ich zum Beispiel mit meinem Hund unterwegs bin? Also könnte sich mein Hund vielleicht beim Fuchs mit irgendwelchen Krankheiten anstecken?
2: Also HundebesitzerInnen müssen sich da eigentlich keine großen Sorgen machen, weil Hunde normalerweise gegen die Krankheiten, die der Fuchs überträgt, geimpft sind. Zu den Krankheiten zählt beispielsweise auch Räude. Das ist ein Parasitenbefall von Milben. Beim Fuchs äußert sich Räude zum Beispiel durch kahle Stellen und Hautkrusten. Die Krankheit ist aber für Menschen und Haustiere nicht sonderlich gefährlich, weil es an sich gut therapierbar ist. Das schreibt zumindest die Stadt Leipzig auf ihrer Website. Bei Haustieren besteht also kein großes Risiko. Wenn man jetzt aber Hühner oder Kaninchen zum Beispiel hält, muss man natürlich im Hinterkopf haben, dass das Tiere sind, die der Fuchs gern jagt und frisst.
1: Und wenn ich jetzt mal einem Fuchs in Persona begegne, wie verhalte ich mich da?
2: Also am besten lässt du den Fuchs einfach in Ruhe und dann tut er dir auch nichts. Also Abstand halten und dem Tier nicht zu nahe kommen. Das ist auch wichtig, damit der Fuchs von sich aus flüchten kann und nicht seine Scheu verliert. Wer trotzdem Angst davor hat, dass der Fuchs aggressiv wird, dem rät René Sievert Folgendes.
3: Wenn sie in die Enge getrieben werden, können sie natürlich auch aggressiv reagieren. Aber meistens wird der Fuchs rechtzeitig flüchten. Da besteht normalerweise kein Problem. Abstand halten, auf sich aufmerksam machen. Also wenn man ein bisschen laut gibt als Mensch, dann wird also der Fuchs flüchten. Und dann gibt es da also im Grunde genommen auch keine brisanten Situationen. Da müssten sehr viele ungünstige Faktoren zusammenkommen, dass es da wirklich mal riskant werden könnte für den Menschen. Also das ist eigentlich nicht vorstellbar.
2: Wenn ihr nachts mal auf einen Fuchs trefft, müsst ihr euch also keine Sorgen machen.
1: Ja, da bin ich ja beruhigt. Alles klar. Danke dir, Lena, für das Gespräch.
2: Sehr gern.
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1: Eine andere Rolle schlüpfen. Jemand anderes sein. Das verbindet man vielleicht erstmal mit Theater. Aber auch im Rap ist das nicht ungewöhnlich. Nicht selten kreieren RapperInnen ihre ganz eigene Kunstfigur, die sie dann auf der Bühne verkörpern. Die Stuttgarter Künstlerin Ildiko macht genau das, mit dem Unterschied, dass es nicht nur eine Rolle ist, in die sie schlüpft. Was ihr die verschiedenen Charaktere bedeuten und ob sie sich selber überhaupt als Rapperin sieht, das hat unsere Musikredakteurin Emma Schaumann sie persönlich gefragt.
2: Ich bin Ildiko und ich mache Rap, beziehungsweise Musik. Also ich mache Musik.
3: Seit 2024 released Ildiko ihre Tracks. Mal aggressiv, mal humoristisch und auf der neuesten EP Dropout auch auf Englisch. Ihre Musik ist schwierig in nur einer Kategorie oder einem Genre zu verorten. Und auch sie selbst will sich nicht unbedingt in die Schublade Rap stecken.
2: Also vor allem deutscher Rap ist ja auch voll so migrantisch geprägt und das finde ich auch voll geil, dass es so für Leute dann so empowernd ist und so. Aber deswegen bin ich da manchmal so ein bisschen vorsichtig, mich irgendwie in Rap einzugruppieren, aber letztendlich ist es ja das, was ich mache. Und wenn ich für andere Flinterpersonen oder Frauen und Mädchen empowern sein kann, dann ist es ja auch geil.
3: Empowern für viele Flinters war vor allem Ildikos bekanntester Track Guck mich nicht an. Darin wird die kollektive Wut von Flinterpersonen greifbar gemacht. Gerade die Art von Wut, die man in Situationen der Öffentlichkeit oft nur

0: Halt dein Maul! Aber Ildiko kann nicht nur aggressiv und laut sein wie auf ihrer ersten EP Mach Platz. Ihr auffälligstes Merkmal sind die verschiedenen Rollen, die sie einnimmt. Und die verkörpert sie stimmlich, denn nicht umsonst hat die Stuttgarterin Sprechkunst studiert.
1: Ich mag so mit Yannick, meinem Produzenten, haben wir denn diese Characters immer so. Ich unterhalte mich dann auch mit ihm in diesem Character und dann war es wie so ein Impro-Spiel, aber also in cool.
0: Das Extreme und Überzogene an den Rollen ist genau das, was ihr so Spaß macht, erzählt mir Ildiko. Das merkt man vor allem an einer Rolle, die sich durch ihre Diskografie zieht. Die super hohe Stimme, die sie selbst nur den Character nennt. Der Character ist vielleicht zu vergleichen mit impulsiven Gedanken, mit dem Unterschied, dass er genau diese ausspricht. Einhergehend mit den verschiedenen Rollen wechselt auch der Stil ihrer Tracks. Ihre ersten Releases sind noch von aggressiven Szenarien und Hardcore-Hip-Hop-Beats geprägt, in denen dieser Charakter sehr präsent ist. In ihren weiteren Releases zeigt sie sich aber auch von einer ehrlichen, verletzlichen Seite, unterlegt mit treibenden Drum-and-Bass-Beats, um dann auf ihrer aktuellsten EP wieder in neue Rollen in einer ganz anderen Musikrichtung zu schlüpfen.

0: Ihr ist es ein Anliegen, Musik mit Fokus auf die Vocals und die Artikulation zu kreieren, sagt Ildiko. Beeinflusst von Eminem, den sie viel in ihrer Jugend gehört hat, baut sie immer wieder hörspielartige Skits in ihre Tracks ein.
1: Timmy, please sit down.
2: I gotta go, Mom. Ach,
1: Timmy, you never eat with us.
2: Yeah, because you make fucking country music and it's embarrassing as fuck. Whole town's shit-talking
3: Timmy, me. Don't talk to your mother like that.
0: In diesen Rollen kann sie vollkommen aufgehen, erzählt Ildiko.
4: Dass man sich so richtig 100% reinlegen kann in dieses. Das ist irgendwie leichter, als jetzt so sagen, ich mache jetzt 100% ehrlichen Track. Und dann da finde ich irgendwie schneller den Zugang, mit so in so eine Rolle reinzugehen und das zu spielen. Und dann so, ja, als dann von mir selber auszugehen.
0: Für die Zukunft plant Ildiko weiterhin Musik zu machen. Und zwar nur dann, wenn sie dafür einen Auslöser hat. Für mich bleibt am Ende der Eindruck einer Künstlerin, die es schafft, viele zu sein und doch sie selbst zu bleiben. Auch wenn sie sich musikalisch nicht festlegen will und verschiedene Rollen ergreift, gibt es doch eine Konstante in ihrer Musik. Authentisch sein. Weil Ildiko das macht, worauf sie gerade Lust hat und sich nicht von gängigem Genre-Denken eingrenzen lässt. Und da kann dann auch mal ein American Rock Song neben einem absoluten Female Rage Track stehen. Ob das jetzt Flinter Rap ist oder nicht, kann jeder für sich selbst entscheiden. Ist am Ende aber irgendwie auch ein bisschen egal, weil das, was sie macht, funktioniert. Auch ohne sich labeln zu müssen.
5: Sagt unsere Redakteurin Emma Schaumann über Ildiko.
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2: Mit Delia Ansel-Kurekana die Themen für Leipzig. Abschiebeflug nach Afghanistan vom Flughafen Leipzig-Halle, Wasserpflanzen im Karl-Heine-Kanal gemäht und Einsatz von VR-Brillen im Diakonissenkrankenhaus. Schönen guten Tag. In der Nacht ist ein weiterer Abschiebeflug nach Afghanistan vom Flughafen Leipzig-Halle gestartet. Wie die deutsche Presseagentur berichtete, hatten 5 Bundesländer insgesamt 30 Männer für den Flug nach Kabul angemeldet. Darunter sollen auch Straftäter gewesen sein, die für sexuelle Nötigung und Totschlag verurteilt worden waren. Im Terminal hatten sich während des Fluges auch etwa 35 GegnerInnen der Abschiebung für eine Mahnwache versammelt. Um die Abschiebung zu ermöglichen, musste die Bundesregierung zuvor eine Vereinbarung mit den islamistischen Taliban treffen. KritikerInnen bemängeln, dass die Regierung die Taliban zwar wegen Menschenrechtsverletzungen verurteile, jedoch für die Abschiebungen mit ihnen kooperiere. Im Karl-Heine-Kanal ist Gartenarbeit angesagt. Die Stadt Leipzig hat am Morgen angefangen, dort stark gewachsene Wasserpflanzen zu mähen. Wie die Stadt mitteilte, beschneiden in den kommenden Tagen spezielle Amphibienfahrzeuge die invasiven Pflanzen zwischen der Nonnenbrücke und dem Lindenauer Hafen. Mit höhenverstellbaren Messern wird insbesondere im Fahrbereich für Boote oder Kanus gemäht. Die abgeschnittenen Wasserpflanzen werden dann zum Trocknen ans Ufer gebracht. Darin versteckte Wasserinsekten haben so die Möglichkeit, wieder zurück in die Gewässer zu gelangen. Die Mäharbeiten werden voraussichtlich noch bis zum 26. Juni andauern. Das Diakonissenkrankenhaus setzt ab sofort eine neue Virtual Reality Brille ein. Das teilte die Klinik mit. Während Patientinnen unter einer Teilnarkose stehen, können sie durch die Brille Spielfilme, Naturdokumentationen oder Konzerte anschauen. Die Brille und die dazugehörigen Kopfhörer sollen damit von der Operation ablenken. Die Grundidee sei, dass durch die Ablenkung eine niedrige Sedierung benötigt wird. Patientinnen könnten so Nebenwirkungen vermeiden. Die VR-Brille wurde seit Anfang des Jahres getestet. Patientinnen können diese nun ohne Mehrkosten nutzen. Eine Zeitschrift der Hochschule für Grafik und Buchkunst gehört zu den am besten gestalteten Büchern des Jahres. Die Stiftung Buchkunst hat die dritte Ausgabe des HGB Magazine als eines der 25 schönsten Bücher 2026 ausgezeichnet. Studierende und Lehrende beschäftigen sich in dem Magazin mit der Geschichte der HGB zur Zeit des Nationalsozialismus. Die Jury des Wettbewerbs lobte die aufwendige Gestaltung. Jede Seite überrasche in ihrer Eigenständigkeit und Dichte. Für die Auszeichnung gibt es kein Preisgeld, sie gibt aber die Chance auf den mit 10.000 Euro dotierten Preis der Stiftung Buchkunst, der im September verliehen wird.
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2: Aktuell sind es 23 Grad bei bewölktem Himmel. In der Nacht sinken die Temperaturen auf bis zu 14 Grad ab. Morgen gibt es einen Mix aus Sonne und Wolken bei sommerlichen 25 Grad. Das waren die Nachrichten. Redaktion Wiebke Pannbacker und Joris Bartsch, Sprecherin Delia Ansel-Kurekana. 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
3: Ja, vielen Dank, Delia, bis hierhin. Wir spielen jetzt noch ein bisschen Musik und dann sind wir ab 18 Uhr wieder da mit unserem Nachrichtenmagazin direkt. Thema dann zum Beispiel der, lückenhafte neue Radstreifen auf der Riebeckstraße. Und wir blicken zurück auf das Sportereignis vom Wochenende. Nicht die Fußball-WM, sondern das Schachturnier der Roten Rüben. Das und mehr ab 18 Uhr hier bei Mephisto 97.6.

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1: Glamour, Glitzer und Extravaganz, das ist Drag. Aber Drag ist mehr als nur eine Show. Es ist eine Kunstform, die mit Geschlechterrollen spielt und sie hinterfragt. Mit aufwendigem Make-up und pompösen Kostümen verkörpern Drag Queens oft hyperfeminine und Drag Kings hypermaskuline Charaktere. Vor allem zeigt Drag, dass männlich und weiblich keine fixen Kategorien sind. Drag stützt sich auf eine lange Tradition. Schon in der Antike schlüpfen männliche Schauspieler in weibliche Rollen. Wichtig dabei ist, Drag Queens oder Kings sind nicht automatisch trans. Transpersonen leben ihre Identität dauerhaft. Drag ist eine zeitlich begrenzte Performance. Manche machen Lip-Sync, Dance-Battles oder moderieren Musik-Bingos zum Beispiel. Und über diese Art des Performance spreche ich jetzt mit der Drag-Queen Alianor Deville aus Leipzig. In der Garage Ost bringt sie mit ihrer Show regelmäßig das Publikum zum Beben. Herzlich willkommen, Alianor.
2: Hallo, hallo.
1: Schön, dass du da bist.
2: Ich freue mich.
1: Dein Name, Alianor Deville, klingt ja schon ein bisschen nach Bad Girl. Kannst du uns erzählen, wie du diese Kunstfigur geschaffen hast und wie es bei dir angefangen hat mit Drag?
2: Oh Gott, ich glaube, dass Drag noch lange nicht so in meinem Anfang, also in meiner Jugend, so eine große Rolle gespielt hat. Aber tatsächlich, glaube ich, bin ich so wie jede andere Drag Queen auf RuPaul's Drag Race früher oder später gestoßen und war einfach so fasziniert von dieser Kunstform, die es dann in der Situation gab, weil das vorher, was wir gesehen haben, war hauptsächlich Olivia Jones, die ja wirklich sehr markant aufträgt, sagen wir es mal so. Und bei Drag Race habe ich das erste Mal wirklich gedacht so, oh, okay, we could also go this way. Und dann hat sich das nach und nach einfach weiterentwickelt und auch der Drang, das selber irgendwann mal auszuprobieren. Und dann gab es einmal eine offene Bühne und ich hatte mich beworben und war dann schneller als gedacht auf der Bühne selber.
1: Ja, 2019 gab es ja das erste RuPaul's Drag Race in den USA und 14 Jahre später dann erst in Deutschland. Also man kann sagen, es ging hier wahrscheinlich ganz schön schleppend voran. Du machst jetzt auch Drag gerade hier in Sachsen. Wie hat sich denn hier die Community überhaupt entwickelt?
2: Oh Gott, okay, ich muss zugeben, ich bin nicht allzu lange in Leipzig, deshalb kann ich da jetzt nicht so komplett sagen, wie es sich über die letzten Jahre entwickelt hat. Aber was ich so mitgekriegt habe, ist, dass es eine Community gibt. Sie ist nicht so stark öffentlich vertreten, wie man es vielleicht in anderen größeren Städten vielleicht mitbekommen würde. Aber sie existiert und was mir auch sehr aufgefallen ist im Positiven, sie hält zusammen. Also so bitchy, rivalry oder auch Anfeindungen gegenüber runtermachen. Man kann zwar auch shady sein, vor allem in der Drag-Kultur ist das ja gang und gäbe, aber es ist nie irgendwo auf einem persönlichen Level gekommen.
1: Das klingt richtig schön. Bei Drag geht es ja auch um das Aufbrechen von Geschlechterrollen und um die Freiheit, sich neu erfinden zu können. Zum Beispiel eben mit deiner Kunstfigur Alianor Deville. Wie fühlt sich das für dich an, in diese Rolle zu schlüpfen und auf die Bühne zu gehen?
2: Es fühlt sich okay, I don't know, wie ich das jetzt genau ausdrücken soll. Ich glaube, am Anfang war es noch sehr aufregend. Aber ich glaube, es ist genauso ein bisschen wie andere Sachen, dass die nach und nach, je öfter man das macht und je selbstbewusster man in der Rolle wird, desto einfacher wird es. Mir ist das auch selber nach und nach aufgefallen, jetzt vor allem in Leipzig, dass ich auch ein bisschen nicht schlampig geworden bin, aber auch ein bisschen nachlässiger, wo ich dann gesagt habe, okay, I have this up in my alley, I can do this all the time. Aber ich habe auch vor kurzem eine Nachwuchsveranstaltung gemacht, wo andere jüngere oder noch nicht so erfahrene Drag-Künstler auf die Bühne kommen konnten. Und da ist mir auch aufgefallen, okay, die haben noch ein bisschen mehr Feuer als ich. Ich glaube, ich brauche ein bisschen selber das Feuer mal wieder. Und ja, das ist, man entdeckt sich jederzeit wieder neu.
1: Dieses Feuer kann ja auch total aus dieser Motivation kommen, Drag als eine Rebellion gegen Geschlechterklischees, Sexismus und Diskriminierung zu sehen und dabei auf eben Missstände aufmerksam zu machen und aber gleichzeitig dabei Spaß zu haben.
2: Ja.
1: Was genau, es ist jetzt eine sehr große Frage, aber was genau bedeutet Drag für dich?
2: Oh Gott, ich glaube, das hat bei mir schon sehr früh angefangen, dass ich zum Beispiel im Kindergarten oder noch früher gedacht habe, okay, one day I will become a woman, weil ich halt keine Ahnung, wie das funktioniert hat als kleines Kind. Und irgendwann kam aber dann die Punkt nie. Und durch Drag oder auch beziehungsweise durch Drag Race ist mir dann aufgefallen, oh okay, ich kann das auch auf eine andere Art und Weise machen, ohne dass ich jetzt eine komplette das ist ein doofes Wort, wenn ich das sage, aber Umwandlung quasi mache. Und Drag gibt mir persönlich sehr viel Selbstbewusstsein und auch einfach, ich fühle mich gut, wenn ich das mache. Natürlich, weil man es auch bei anderen Sachen, weil man sich gut vorbereitet hat, wenn man mit anderen Menschen auch gut zusammenarbeiten kann, das ist etwas, was jetzt auch, als ich jetzt angefangen habe, mehr damit zu arbeiten, mir aufgefallen ist, dass man auch sehr viel auf andere Leute vertrauen muss, dass die pünktlich sind, dass die ihre Sachen machen und ja, aber vorneweg definitiv erstmal ein größeres Selbstbewusstsein, ja.
1: Und wie können wir uns das vorstellen, wenn du auf der Bühne stehst? Hast du immer wechselnde Kostüme oder hast du so ein Signature-Kostüm, in das du auch schon richtig viel Arbeit gesteckt hast mit mehreren Perücken übereinander? Wie laufen da so deine Vorbereitungen?
2: Ich würde sagen, dass ich schon definitiv sehr viel auf mein Aussehen lege, wenn es zur Show kommt und ich auch definitiv die Person bin, die mehr Kostüm dabei hat, als sie am Ende des Tages braucht. Aber das kommt natürlich dann halt auch an, was für ein Event macht man, moderiert man oder veranstaltet man. Wenn es jetzt eine reine Dragshow ist, wo ich dann quasi alleine für ein paar Stunden Leute unterhalten soll, dann finde ich es auch schön, dass ich selber mal was anderes anhabe oder auch für jegliche Nummer passt ein anderes Kostüm besser, je nachdem. Also das ist selbstverständlich, aber es gibt halt auch andere Sachen, wo zum Beispiel bei einem Speed-Dating oder bei einem Bing-Quiz-Show quasi, die man moderieren kann, dann bleibe ich eigentlich meistens in der einen Rolle und genau.
1: Wenn jetzt gerade eine Person zuhört, die vielleicht schon länger mit dem Gedanken spielt, selber mal Drag zu machen, was würdest du der Person sagen, wer ist für Drag geeignet und warum sollte man sich selber ruhig mal darin ausprobieren?
2: Ich denke, jeder dafür ist geeignet tatsächlich. Ich glaube, Drag ist für jegliche Person zugänglich und auch machbar. Ich meine, es gibt auch heterosexuelle Cis-Männer, die Drag machen. Maddie Morphis ist on Drag Race zum Beispiel. Was ich als Tipp geben könnte, vor allem in Leipzig, ist definitiv einfach in queere Räume zu gehen, zu Shows zu gehen und die Leute auch direkt anzusprechen oder anzuschreiben, wenn man jetzt nicht das große Selbstbewusstsein hat. Aber was ich vielleicht abraten würde, ist, wenn man am Anfang auf eine Open Bühne geht und es irgendwie eine Art Wettbewerb gibt, weil das war bei mir tatsächlich der Fall. Und quasi sein Debüt quasi zu haben, aber danach sofort bewertet zu werden und man ist aber mit anderen Leuten in einer Situationen, die natürlich eine größere Crowd haben oder mehr Supporter, dann kann das auch ein bisschen auf das Ego und auf das Selbstbewusstsein wieder zurückfallen. Ja.
1: Sagt Drag Queen Alianor Deville über das Gefühl, in Drag auf der Bühne zu stehen und was diese Kunstform bedeutet. Ich danke dir sehr für das Gespräch.
2: Dankeschön.
1: Ihr könnt euch eine Show von Alianor Deville in der Garage Ost live anschauen. Auf ihrem Instagram-Account @thealianordeville findet ihr Infos zu den nächsten Veranstaltungen.
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3: Mit Delia Ansel-Kurikaner die Themen für Leipzig. Abschiebeflug nach Afghanistan vom Flughafen Leipzig-Halle, Wasserpflanzen im Karl-Heine-Kanal gemäht und Einsatz von VR-Brillen im Diakonissen-Krankenhaus. Schönen guten Abend. In der Nacht ist ein weiterer Abschiebeflug nach Afghanistan vom Flughafen Leipzig-Halle gestartet. Wie die deutsche Presseagentur berichtete, hatten 5 Bundesländer insgesamt 30 Männer für den Flug nach Kabul angemeldet. Darunter sollen auch Straftäter gewesen sein, die für sexuelle Nötigung und Totschlag verurteilt worden waren. Im Terminal hatten sich aus Protest auch etwa 35 GegnerInnen der Abschiebung für eine Mahnwache versammelt. Um die Abschiebung zu ermöglichen, musste die Bundesregierung zuvor eine Vereinbarung mit den islamistischen Taliban treffen. KritikerInnen bemängeln, dass die Regierung die Taliban zwar wegen Menschenrechtsverletzungen verurteile, jedoch für die Abschiebungen mit ihnen kooperiere. Im Karl-Heine-Kanal ist Gartenarbeit angesagt. Die Stadt Leipzig hat am Morgen angefangen, dort stark gewachsene Wasserpflanzen zu mähen. Wie die Stadt mitteilte, beschneiden in den kommenden Tagen spezielle Amphibienfahrzeuge die invasiven Pflanzen zwischen der Nonnenbrücke und dem Lindenauer Hafen. Mit höhenverstellbaren Messern wird insbesondere im Fahrbereich für Boote oder Kanus gemäht. Die abgeschnittenen Wasserpflanzen werden dann zum Trocknen ans Ufer gebracht. Darin versteckte Wasserinsekten haben so die Möglichkeit, wieder zurück in die Gewässer zu gelangen. Die Mäharbeiten werden voraussichtlich noch bis zum 26. Juni andauern. Das Diakonissenkrankenhaus setzt ab sofort eine neue Virtual Reality Brille ein. Das teilte die Klinik mit. Während PatientInnen unter einer Teilnarkose stehen, können sie durch die Brille Spielfilme, Naturdokumentationen oder Konzerte anschauen. Die Brille und die dazugehörigen Kopfhörer sollen damit vor den Operationen ablenken. Die Grundidee sei, dass durch die Ablenkung eine niedrigere Sedierung benötigt wird. PatientInnen können so die Nebenwirkungen vermeiden. Die VR-Brille wurde seit Anfang des Jahres getestet. PatientInnen können diese nun ohne Mehrkosten nutzen. Eine Zeitschrift der Hochschule für Grafik und Buchkunst gehört zu den am besten gestalteten Büchern des Jahres. Die Stiftung Buchkunst hat die dritte Ausgabe des HGB Magazine als eines der 25 schönsten Bücher 2026 ausgezeichnet. Studierende und Lehrende beschäftigen sich in dem Magazin mit der Geschichte der HGB zur Zeit des Nationalsozialismus. Die Jury des Wettbewerbs lobte die aufwendige Gestaltung, jede Seite überrasche in ihrer Eigenständigkeit und Dichte. Für die Auszeichnung gibt es kein Preisgeld, sie gibt aber die Chance auf den mit 10.000 Euro dotierten Preis der Stiftung Buchkunst, der im September verliehen wird.
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3: Aktuell sind es 22 Grad bei bewölktem Himmel. In der Nacht sinken die Temperaturen auf bis zu 14 Grad ab. Morgen gibt es dann einen Mix aus Sonne und Wolken bei sommerlichen 25 Grad. Das waren die Nachrichten. Redaktion Wiebke Pannbacker und Joris Bartsch, Sprecherin Delia Ansel-Kurikaner. 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
4: Dazu begrüßt euch heute Joris Bartsch. Wir starten schrammelig in die Sendung. Wir hören die Knöpfe mit Ich liebe mich. Manchmal.

Die Knöpfe waren das, eine komplett weiblich besetzte Punkband aus Berlin. Und damit nochmal Hallo an alle, die dran geblieben sind oder gerade erst eingeschaltet haben. Sportlich hatte dieses Wochenende ja einiges zu bieten. Was für ein Wettkampf, was für ein Ergebnis. Vielleicht habt ihr ja auch so mitgefiebert wie ich beim Turnier des Schachclubs Rote Rüben im Werk 2. Eindrücke vom mindestens zweitwichtigsten Sportereignis dieser Woche gibt's in einer halben Stunde hier im Programm. Vorher geht's aber in den Osten von Leipzig. Die Riebeckstraße ist für Radfahrende nicht unbedingt die angenehmste Strecke. Zumindest bis jetzt. Denn nach langem Warten hat die Stadt auf der Brücke dort neue Radwege markiert. Aber da gibt's noch Luft nach oben, sagt zum Beispiel der ADFC. Warum, das erfahren wir kurz vor halb. Außerdem heute eine kleine Vorschau auf die anstehende Hitzewelle bzw. auf etwas, was Abhilfe schaffen kann. Fassadenbegrünung war heute Thema beim Stadtgeschichtlichen Museum. Unsere Reporterin war dort und was sie erfahren hat, das hören wir nach einem Song. Und der kommt von der Kölner Band Grenzkontrolle und der Song heißt Neumarkt.

0: Grenzkontrolle mit Neumarkt. 18.11 Uhr ist es, ihr hört direkt das Nachrichtenmagazin bei Mephisto 97.6. Stadtgrün, da denkt man vielleicht erstmal an den Clara Zetkin Park oder an den Auwald hier in Leipzig. Die wenigsten haben, denke ich, als erstes das Thema Pflanzen an Hausfassaden im Kopf. Dass das aber gerade mit Blick aufs Klima interessant ist, das zeigt heute der Ökolöwe mit einem Rundgang zu bepflanzten Fassaden in der Innenstadt. Mephisto 97.6 Redakteurin Anna-Viktoria Remus hat sich das angesehen. Viktoria, warum macht der Ökolöwe einen Rundgang zu Fassadenbegrünung?
1: Der Anlass sind die Leipziger Umwelttage vom Ökolöwen diese Woche. Und darum geht es rund um die Klimaerwerbung, Nachhaltigkeit und Umweltschutz. Ich habe mit Maria Schwan geredet. Sie ist die Projektleiterin der Umwelttage und sie hat mir dazu erklärt:
2: Wir versuchen wirklich die ganze Bandbreite zu ermöglichen bei den Veranstaltungen. Auch dass einfach für jedes Interessensfeld etwas gegeben ist, für kleinere MitbürgerInnen, für ältere Menschen. Also es sollen alle Themen und alle Zielgruppen sich angesprochen fühlen dürfen.
1: Dazu will man nicht nur für diese Themen sensibilisieren, sondern diese auch praktisch greifbar machen. Und das funktioniert etwa durch verschiedene Workshops oder auch wie heute den Rundgang zu den Fassadengrün.
0: Okay, der Ökolöwe möchte den Menschen das Thema Umweltschutz näher bringen. Liegt da sicherlich in der Natur der Sache. Aber beim Thema Fassadengrün, Viktoria, würde ich vielleicht eher abschalten. Was ist denn daran interessant?
1: Also Fassadengrün kann laut dem Ökolöwen besonders in Sachen Klimaschutz wichtig sein und das zeigen sie ganz praktisch in diesem Rundgang, indem sie moderne, aber auch historische Orte zeigen, wo Fassaden bepflanzt sind. Zum Beispiel, eher historisch ist das Restaurant Weinstock, da gibt es einen alten Weinstock, der ist sogar denkmalgeschützt. Modern ist dann eher das Joachimstal bei den Passagen. Geplant wurde der Rundgang von Hanna Piller-Zimmermann. Sie ist auch Projektleiterin bei Ökolöwen zum Projekt Kletterfix. Und sie hat mir erzählt, dass auch dieses Joachimstal ihr Highlight ist.
3: Weil das ein Ort ist, den ich, bevor ich den Rundgang geplant habe, tatsächlich gar nicht kannte. Und dadurch, finde ich, sieht man auch, dass eine Innenstadt nicht unbedingt nur Ort zum Shoppen sein muss, sondern auch viele kleine versteckte Orte hat, die man anderweitig schön nutzen kann.
1: Insgesamt gibt es 6 Stopps während der Tour und interessanterweise beginnt das nicht mit einer Pflanze, sondern im Stadtgeschichtlichen Museum.
0: Das habe ich jetzt eher so als Klotz in Erinnerung, weniger als grüne Oase.
1: Ja, und zwar hat sich das Museum tatsächlich an den Ökolöwen selbst gewandt. Sie sind darauf zugegangen, weil sie gerade eine Sonderausstellung haben zum Thema Sonne satt, Sommer in Leipzig. Da wird auch Klimaanpassung thematisiert und grob geht es halt darum, wie sich Sommer in den letzten 400 Jahren verändert haben.
0: Wie hängt das zusammen, Sommer in Leipzig und begrünte Fassaden?
1: Tatsächlich gibt es da auch eine Diashow vom Ökolöwen mit Bildern von bepflanzten Fassaden. Das hat mir Eva Lusch erklärt. Sie ist Teil des KuratorInnen-Teams und diese Fassaden zu bepflanzen ist jetzt keine neue Erfindung aus dem 20. Jahrhundert, sondern gibt es schon mehr als 200, 300 Jahre.
4: Allerdings da natürlich, also vielleicht sogar häufiger als heutzutage, aus einem anderen Beweggrund höchstwahrscheinlich. Also zum einen wurde als schön befunden, zum anderen, man hat sehr gerne Wein angepflanzt, das ist einfach essbar, also hat auch einen praktischen Nutzen.
1: Die Ausstellung hat auch eine Karte und zeigt, wie sich Leipzig in den letzten 40 Jahren immer mehr erwärmt haben. Und genau das, gegen diese Erwärmung, helfen diese begrünten Fassaden. Das hat mir Zimmermann von Ökolöwen erklärt. Die Sonne könne die Steine von der Fassade nicht erhitzen durch diese Pflanzen und diese Pflanzen kühlen die Umgebung dann auch ab und dann natürlich, sie spenden auch Schatten. Und genau das wird dann auch bei diesem Rundgang erklärt.
0: Und da haben wir ihn kennengelernt, den Nutzen von Fassadenbegrünung, gerade mit Blick auf den Klimawandel. Meine Kollegin Anna-Viktoria Remus war das. Vielen Dank dir. Wir machen weiter mit einem Song, Carlo Carajo mit Nemesis.

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0: Und damit kommen wir zum nächsten Beitrag. Ja, Schritt für Schritt, eins nach dem anderen. Dieses Motto verfolgt offenbar auch die Stadt Leipzig, zumindest wenn es darum geht, Fahrradwege zu bauen. Seit gestern ist es in der Riebeckstraße im Osten von Leipzig endlich soweit, wenn auch nur auf einem kleinen Abschnitt. Delia Ansel Kurekana war dort.
1: Ende Mai diesen Jahres. An der Riebeckstraße verteilen Mitglieder vom Verein Ökolöwe Verbandskästen an RadfahrerInnen. Zwar gab es an dem Tag keinen Unfall, aber laut dem Sprecher des Ökolöwen Matthias Uhlig sei das in dieser Straße nur eine Frage der Zeit.
2: Ja, die Situation dort in der Riebeckstraße und auch in der angrenzenden Breitestraße ist für radfahrende Menschen einfach super gefährlich. Und auf diesen Fakt wollten wir aufmerksam machen. Entsprechend gab es für uns symbolisch an dem Tag einen Verbandskasten.
1: Erst in der Woche zuvor habe es einen schweren Unfall mit einer Radfahrerin gegeben. Schon länger beklagen Radfahrende und Vereine wie der Ökolöwe die Situation auf der Riebeckstraße. Zu viel Verkehr und zu wenig Platz. Auf der engen Straße müssen sich Autos, Trams und Busse den Platz teilen. Mittendrin seien RadfahrerInnen. Das ist auch schon im Stadtrat angekommen. 2021 hat dieser beschlossen, neben anderen Straßen in Leipzig auch dort Radstreifen zu markieren. Passiert ist lange nichts. Vor 2 Wochen hat die Stadt mitgeteilt, dass die Radstreifen auf der Riebeckstraße jetzt endlich kommen. Allerdings nur in einem kleinen Bereich, wie der Leiter des Mobilitäts- und Tiefbauamtes Michael Jana erklärt.
3: Es geht erstmal um den Abschnitt zwischen Oststraße und Täubchenweg, also im Wesentlichen der Rampen- und Brückenbereich. In Richtung Alte Messe werden wir das auch komplett umsetzen können bis zur Oststraße. In der anderen Richtung haben wir im Moment noch eine Baustelle in der Riedelstraße, also unmittelbar vor der Brücke. Und dort macht es im Moment auch wegen des Baustellenverkehrs noch keinen Sinn, den Radstreifen zu bringen.
1: Doch für die Markierung der Radstreifen gibt es auch einen anderen Grund. Und zwar der Zustand der Riebeckbrücke, die in diesem Jahr 110 Jahre alt wird. 2029 wolle man die marode Brücke komplett neu bauen. Bis dahin sollen die Radstreifen Abhilfe schaffen, wie Michael Jana erklärt.
3: Damit wir noch einige Jahre, bis wir tatsächlich dann ins Bauen kommen, die Brücke weiter nutzen können. Und dazu gehört, dass wir die Lasten, die sich über die gesamte Brückenfläche ja verteilen, von Geländer zu Geländer, in der Mitte zusammenfassen müssen. Wir müssen also darauf achten, dass an den Rändern nur wenig Lasten eingebracht werden. Wir müssen also den Kfz-Verkehr auch mit auf die Straßenbahngleise bringen und müssen uns geeignete Methoden überlegen, wie das am besten passiert.
1: Dass die Stadt den Abschnitt für RadfahrerInnen markieren möchte, sieht der Ökolöwe als kleinen Erfolg. Und auch der Fahrradverein ADFC Leipzig befürwortet das grundsätzlich. ADFC-Sprecher André Kocker sieht das Vorgehen der Stadt jedoch auch kritisch.
4: Eigentlich markiert die Stadt an der Stelle, wo es für eine Brücke wichtig ist und nicht, wo es für den Radverkehr wichtig ist. Und das finde ich halt unbefriedigend, weil es in dem Fall wieder so ein bisschen als es geht weiter in der Infrastruktur dargestellt wird. Es sind 300 Meter und es ist halt wirklich kein Lückenschluss und nichts.
1: Laut Kocker sei besonders der Abschnitt zwischen Täubchenweg und Wurzener Straße gefährlich für RadfahrerInnen. Dieser werde jedoch nicht markiert. Und auch schriftliche Angaben der Leipziger Polizei bestätigen, in den vergangenen 3 Jahren gab es die häufigsten Unfälle mit Radfahrenden nicht auf der Brücke, sondern unter anderem an der Kreuzung zum Täubchenweg. Wie Michael Jana erklärt, soll perspektivisch auch der Rest der Straße Radstreifen bekommen.
3: Wir können den Abschnitt zwischen Täubchenweg und Wurzlerstraße im Moment noch nicht umsetzen, weil dafür die Ampel angepasst werden muss am Täubchenweg. Das kriegen wir jetzt in der Maßnahme so kurzfristig nicht mit umgesetzt. Das wird aber mittelfristig bei uns mit auf die Tagesordnung kommen.
1: Das Problem beim vollständigen Ausbau der Radstreifen auf der Riebeckstraße sei wie so oft das Geld. Da es der Stadt daran fehle, müsse man Prioritäten setzen. Die Sprecher vom Ökolöwen und vom ADFC sind sich aber einig. Die Stadt bemüht sich nicht genug darum, Radwege auszubauen. Doch genau das brauche es. Nicht nur, um marode Brücken zu entlasten, sondern damit Radfahrende auch ohne Verbandskästen sicher durch den Stadtverkehr kommen.
0: Die Riebeckstraße hat jetzt Radwege, zumindest teilweise. Delia Ansel Kurekane hat berichtet.

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1: Mit Delia Ansel-Kurekana. In der Nacht ist ein weiterer Abschiebeflug nach Afghanistan vom Flughafen Leipzig-Halle gestartet. Wie die deutsche Presseagentur berichtete, waren 30 Männer aus insgesamt 5 Bundesländern für den Flug nach Kabul angemeldet. Die Stadt Leipzig hat mit Mäharbeiten im Karl-Heine-Kanal begonnen. Wie die Stadt mitteilte, wolle man invasive Wasserpflanzen beschneiden, vor allem um den Fahrbereich für Boote oder Kanus freizumachen. Die Mäharbeiten dauern voraussichtlich noch bis zum 26. Juni an. Das Diakonissenkrankenhaus setzt ab sofort eine Virtual Reality Brille ein. Wie die Klinik mitteilte, sollen PatientInnen unter Teilnarkose damit abgelenkt werden. Dadurch könne man weniger starke Sedierungsmittel einsetzen und Nebenwirkungen vorbeugen. Die Stiftung Buchkunst hat die dritte Ausgabe des HGB Magazine als eines der 25 schönsten Bücher 2026 ausgezeichnet. Nach Angaben der HGB beschäftigten sich Studierende und Lehrende in dem Magazin mit der Geschichte der Hochschule zur Zeit des Nationalsozialismus. Das Wetter. Aktuell sind es 22 Grad bei bewölktem Himmel. In der Nacht sinken die Temperaturen auf bis zu 14 Grad ab. Morgen gibt es einen Mix aus Sonne und Wolken bei sommerlichen 25 Grad. Es ist 18.31 Uhr. Das waren die Schlagzeilen.
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0: Die Behörde mit Arbeitgeber gehört hier bei Mephisto 97.6. 18.34 Uhr ist es jetzt. Eine 8-Jährige aus Leipzig, den Beitrag hören wir gleich. Jetzt hören wir aber erstmal diesen. Menschenmassen ziehen durch die Straßen von Leipzig bis in die Innenstadt. Sie fordern freie Wahlen, dass die SED-Regierung abtritt und vor allem wollen sie bessere Arbeitsbedingungen. Am Anfang verläuft alles friedlich, bis die sowjetischen Panzer und Soldaten eingreifen und auf Demonstrierende schießen. All das hat sich am 17. Juni 1953 in Leipzig und auch in vielen anderen DDR-Städten abgespielt. Lena Herrmann mit einem Kalenderblatt.
1: Alles begann mit einem Treffen 1952 in Moskau. Vertreter der DDR-Führung bekamen dort vom sowjetischen Machthaber Stalin den Auftrag, den Sozialismus in der DDR aufzubauen. Dabei änderte sich viel in der Wirtschaft, so auch in der Landwirtschaft. Bauern waren gezwungen, sich mit ihren Höfen in sogenannten Produktionsgenossenschaften zusammenzuschließen. Außerdem wurden Menschen aus dem Mittelstand, wie Einzelhändler oder Gastronomen, enteignet. Auch gegen die Kirche ging der Staat hart vor. Deshalb verließen in den Jahren 1952 und 1953 viele Menschen die DDR, vor allem Bauern. Gleichzeitig gab es zu wenig Lebensmittel, denn die neuen Produktionsgenossenschaften konnten die Bevölkerung nicht ausreichend ernähren. Daneben litten viele ArbeiterInnen unter den sogenannten Normerhöhungen, die kurz vorher eingeführt worden waren. Die ArbeiterInnen mussten mehr leisten, bekamen aber nicht mehr Lohn. Die Unzufriedenheit in der Bevölkerung wuchs deshalb. Als die DDR-Führung einige Fehler zugab, wuchs auch der Wille, sich der Regierung zu widersetzen. Schließlich gingen am 16. Juni 1953 Bauarbeiter in Berlin nicht mehr zur Arbeit. Viele andere Beschäftigte schlossen sich ihnen an. Am nächsten Tag, dem 17. Juni, griff der Protest auf rund 700 weitere Städte über. Menschen besetzten Stasi-Büros und forderten freie Wahlen, den Rücktritt der Regierung und die Wiedervereinigung Deutschlands. Auch in Leipzig demonstrierten Zehntausende Menschen. Anfangs blieben die Demonstrationen meist friedlich, bis schließlich die sowjetische Führung Panzer und Soldaten in mehrere Städte schickte und auf Demonstrierende schießen ließ. In Leipzig gab es 9 Tote und fast 100 Verletzte. Später erklärte die SED-Führung, der Aufstand sei vom Westen organisiert worden.
0: Lena Herrmann über den Volksaufstand vom 17. Juni 1953 in der DDR. Morgen jährt sich der zum 73. Mal. Ja, und den kleinen Cliffhanger muss ich euch jetzt lassen, was es mit der 8-Jährigen und dem 94-Jährigen auf sich hat. Das hört ihr gleich nach einem Song.

0: Soul von Jalen Negonda. Burning Temptation hieß der Song. Ihr hört Mephisto 97.6 und damit zur Auflösung. Eine 8-Jährige aus Leipzig, ein 94-Jähriger aus dem Ruhrpott und ein 20-jähriger Student aus Singapur betreten das Werk 2. Ja, das ist nicht der Beginn eines schlechten Witzes, sondern ist tatsächlich so passiert. Am Wochenende beim Schachturnier des Vereins Rote Rüben Leipzig. Da sind am Wochenende rund 250 SpielerInnen aus der ganzen Welt aufeinander getroffen. Und Mephisto 97.6 Reporterin Helena Seitz war dabei.
1: Eine alte Industriehalle im Leipziger Süden. Innen befinden sich hohe Backsteinwände und eine Decke voller Stahlgerüste. Im Werk 2 ist das Gedränge am Samstag groß. Wo früher körperlich geschuftet wurde, wird an diesem Wochenende Gehirnsport betrieben. Dutzende Schachbretter stehen in langen Reihen bereit. Vor eines dieser Schachbretter setzt sich Rock. Er stammt ursprünglich aus Spanien und arbeitet als Dirigent in Weimar. An diesem Wochenende ist er extra für das Rüben Open angereist.
2: Ich habe auch ein paar Freunde in Leipzig, wo ich übernachten kann. Es ist nicht so weit weg von Weimar. Und ich dachte, komm, jetzt was anders. Ein bisschen Switch-off von meinem Beruf. Das ist eine tolle, tolle Erfahrung. Es ist wirklich den Weg, um besser zu werden, glaube ich, im Schach.
1: Von Freitag bis Sonntag treten Profis und AmateurInnen in den Kategorien A bis C gegeneinander an. Nach 5 Runden sollen dann die SiegerInnen gekürt werden. Rock spielt in der B-Gruppe. Gleich beginnt seine Partie. Schach spielt er schon seit 6 Jahren. An einem richtigen Turnier hat er zuvor aber noch nie teilgenommen. Trotzdem lässt er sich heute nicht aus dem Konzept bringen.
2: Ich denke, ich freue mich einfach. Ich bin nicht aufgeregt oder so, im negativen Sinne. Ich freue mich, ich gehe durch meine Taktik, also was ich vorbereitet habe. Und sonst freue ich mich eigentlich.
1: Rock hat an diesem Wochenende ein Mammutprogramm vor sich. Gleich 5 Partien stehen auf dem Plan und jeder einzelne kann bis zu 5 Stunden dauern. Los geht es am Freitag gegen einen Leipziger in seinem Alter. Nach mehreren Stunden ist die erste Partie entschieden. Nach dem Handschlag der beiden Spieler heißt es dann erst einmal durchatmen. Denn erst am nächsten Tag wartet die zweite Partie. Am Samstagmorgen geht es ohne lange Verschnaufpause weiter.
3: Ich wünsche euch alle bestmögliche Partien. Die Bretter sind freigegeben.
1: Im Saal wird es schlagartig still. Nur das Klicken der Schachuhren und das Ziehen der Figuren ist noch zu hören. Neben Rock und seinen GegnerInnen sitzen viele andere SpielerInnen nachdenklich an den Brettern. An einigen begegnen Kinder im Grundschulalter Erwachsenen. Denn beim Rüben Open werden die SpielerInnen nicht nach dem Alter, sondern dem Können eingeteilt. Dass Alter hier keine Rolle spielt, wird bei einer Partie besonders klar. Am anderen Ende der Halle sitzen sich Gottfried Braun und Erich Krüger gegenüber. Sie gehören zu den erfolgreichsten aktiven Schachspielern ihrer Altersklasse weltweit. Beide sind über 90 Jahre alt. Erich Krüger spielt seit 84 Jahren Schach und wird so schnell nicht damit aufhören.
4: Nichts gegen 66 oder Dame und Mühle, aber ich halte das einfach doch noch eine Klasse besser, das Schachspiel. Und man kommt eben auch zusammen, um seine Kräfte zu messen, ob man noch in der Lage ist, einigermaßen Partien hinzukriegen und zu spielen. Langeweile kommt jedenfalls nicht auf und das hat den großen Vorteil, man trainiert seine noch vorhandenen Gehirnzellen.
1: Für Erich Krüger ist es etwas ganz Besonderes, dass in Schachturnieren wie diesem so viele Generationen zusammenkommen. Im Alltag begegne man sich hingegen selten. Während er und sein Gegner starten, ist Rock mit seiner ersten Partie für den Tag fertig geworden. Anders als am Freitag hat er heute verloren. Deshalb analysiert er das Spiel nochmal Zug für Zug. Bei der Frage, ob ihm Siege wichtig seien, fängt er an zu grinsen.
2: Ich glaube, dass es ist das einzige Weg im Schach, um wirklich besser zu werden. Und ja, dieses Niveau von Konzentration, der man erreicht in der Partie, das habe ich nie erlebt. Wie gesagt, Gewinnen für mich ist nicht so wichtig, aber es ist schon

0: zu alt.
1: Mephisto 97.6 Reporterin Helena Seitz war das mit Eindrücken vom Schachturnier der Roten Rüben Leipzig am Wochenende im Werk 2. Und wir reisen jetzt ganz woanders hin. Walking on the Moon heißt der nächste Song und kommt von Thundercat.

0: Thundercat mit Walking on the Moon. Ja, jetzt heute Abend noch zum Mond kommen, das ist vielleicht ein bisschen weit weg. Aber was man heute noch so erreichen kann in Leipzig, vielleicht auch fußläufig, das erfahren wir jetzt.
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0: Von keinem Geringerem als meinem Kollegen Mathis Dinkelacker. Hallo.
3: Hallo.
0: Ja, du hast mal geguckt, was so los ist. Hast drei Tipps rausgesucht für heute Abend in Leipzig. Schieß mal los.
3: Ganz genau. Und als erstes mitgebracht habe ich den Retro-Sneak in den Passage-Kinos.
0: Sneak heißt also Filmvorschau, oder?
3: Ganz genau. Also, beziehungsweise Retro-Sneak, das heißt, alte Kultfilme werden gezeigt in Originalfassung, aber man weiß eben nicht, was kommt.
0: Mhm. Was ist so, haben die so eine Auswahl genannt, was so Möglichkeiten sind oder
3: das
0: gar nicht?
3: Tatsächlich okay. Ganz offen gelassen, aber die zeigen häufiger alte Filme.
0: Oder also, welcher Zeitbereich? Also ist das mehr so 20er Stummfilm oder mehr dann doch so 90er, 70er, sowas?
3: Eher der Bereich. Ganz so alt wird es dann doch nicht, dass wir Stummfilme sehen werden, aber ich glaube von den 70ern bis den 2010ern kann da alles dabei sein.
0: Verstehe. Zum Retro-Sneak in die Passage-Kinos wäre tatsächlich fußläufig. Von hier, vom Studio aus zumindest. Wann geht's denn los?
3: Um 20.30 Uhr. Das heißt, man kann in Ruhe hin.
0: Ist noch ein bisschen Zeit.
3: Ja.
0: Ja, kommt man auch noch vom Mond in die Passage-Kinos. Ja, könnte ein bisschen.

0: länger dauern. Okay, sorry. Zweiter Tipp, Mathis.
1: Ja, ein bisschen Musik. Und zwar die Singer-Songwriter Night im Jolly's Live Music Bar.
0: Ja, und du hast auch einen Ton mitgebracht von jemandem, der da spielt?
1: Ganz genau.
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0: Diese Person kann man heute hören. Wer war das?
1: Yes, das ist We Met in June. Das ist ein Folkpop-Duo aus Norwegen.
0: Und die sind heute Abend in Leipzig,
1: ja,
0: und treten auch bei der Singer-Songwriter Night wo?
1: In Jolly's Live Music Bar.
0: Mhm. Sie werden wahrscheinlich nicht die einzigen sein. Oder doch?
1: Doch, tatsächlich sind es
0: okay, es klang jetzt so nach großem Wechsel, so, nee.
1: Nee,
0: okay,
1: genau.
0: Eine Person, ein Konzert.
1: Ein Konzert.
0: In, ich habe den Namen noch nicht ganz gehört, in welcher?
1: Jolly's Live
0: welchem
1: Music
0: Etablissement?
1: Bar.
0: Oh, wo ist die?
1: Die ist am Neumarkt.
0: Ah ja.
1: Neumarkt 9 ist die Adresse.
0: Ja, okay.
1: Genau.
0: Kommt man auch hin. Recht zentral gelegen.
1: Ja.
0: Okay, gibt auch noch Karten?
1: Gibt noch Karten, Eintritt frei.
0: Eintritt frei, ab?
1: Ab 21 Uhr.
0: 21 Uhr, okay, schön. Dann haben wir also Kino, wir haben Musik und jetzt hast du...
1: Noch Theater.
0: Theater, und natürlich, du machst
1: ja
0: es komplett.
1: Ganz genau. Und zwar Safe and Sorry, Jeanne d'Arc oder Wie geht Gerechtigkeit?
0: Das waren drei Titel, unter denen ich mir trotzdem nicht so viel vorstellen kann.
1: Ja, ich zuerst auch nicht, aber tatsächlich konnte man dann doch ganz gut in Erfahrung bringen, um was es geht. Und zwar um Gerechtigkeit zum einen, mhm, aber eben auch das Leben in der digitalen Welt.
0: Mhm. Ist das ein Stück, das auf irgendeinem Buch basiert oder was ist das?
1: Nein, soweit ich weiß, ist es tatsächlich ein geschriebenes Theaterstück, mhm, auch von einer Leipziger Autorin.
0: Mhm. Und kann man sehen heute Abend wo?
1: Im Theater der Jungen Welt am Lindenauer Markt. 19.30 Uhr.
0: Ja,
1: ja, ein bisschen sportlich.
0: Aber...
1: Für die im Westen geht's noch.
0: Ja, auf jeden Fall möglich. Wunderbar. Drei schöne Tipps für den Abend von Mathis Dinkelacker. Vielen Dank dir.
1: Danke dir.
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Slater mit Gas Station. Und damit muss ich mich für heute leider schon verabschieden. Verantwortlich für diese Sendung war Delia Ansel Kurekana. Die Nachrichten kamen von Wiebke Panbacker. In der Technik war Marcel Littek. Mein Name ist Joris Bartsch. Ich sag tschüss und bis zum nächsten Mal.

0: Und danke an Chantal Kupper für die Playlist.
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3: Und damit herzlich willkommen zu einer neuen Folge unseres Kulturpodcasts. Ich fange mal mit einem Zitat an. Der Comedian El Hotzo twitterte im Juli letzten Jahres: Stell dir vor, du lebst in einer Welt, die so stressig ist, dass es auf dich entspannt wirkt, wenn du dir Podcasts über brutale Gewaltverbrechen anhörst. El Hotzos Gedankenexperiment finde ich irgendwie sehr nachvollziehbar, denn als ich mich dann mal in meinem Freundinnenkreis umgehört habe, kam genau das bei rum. Sie hören Krimis und True-Crime-Geschichten einfach mal so zum Entspannen in der Badewanne oder sogar zum Einschlafen. Und damit sind sie nicht die Einzigen. Recherchiert mal weiter, wird schnell klar, der Hype um Kriminalgeschichten boomt einfach nur so. So sind zum Beispiel Kriminalromane das beliebteste Genre der Deutschen. Auch schon allein die Auswahl an Crime-Serien, Dokus oder Filmen auf diversen Streaming-Plattformen ist immens hoch. Die bekannteste Doku-Serie ist wahrscheinlich Making a Murderer auf Netflix oder eben der beliebte sonntägliche Tatort, der im Jahr 2019 sogar schon 9 Millionen ZuschauerInnen erreichte. Also es lässt sich festhalten, es ist unbestreitbar, dass es einen Hype um Kriminalgeschichten jeglicher Art gibt. Und darum soll es auch in unserer heutigen Podcast-Folge gehen. Ich bin Wiebke Trescher und wir vom Kultstatus wollen uns dem Rätsel nähern, warum Kriminalgeschichten eigentlich so faszinierend und irgendwie auch zeitlos sind. Dazu haben wir später in der Folge einen besonderen Gast interviewt. Ein kleiner Tipp schon mal vorweg, sie ist Expertin für Verbrechen und deren Bekämpfung. Aber zunächst einmal bin ich mit meinen lieben Kolleginnen vom Kultstatus zusammengeschaltet. Sarah Sterling, Charlotte Klimas und Laila Renn. Hallo ihr drei.
4: Hallo. Hallo. Hi.
3: Ja, wie ich eben schon angedeutet habe, schwärmen in meinem Freundinnenkreis alle nur so von Podcasts wie Zeitverbrechen oder Mordlust. Ich persönlich kann mit solchen Geschichten wenig anfangen und manchmal sind sie mir auch ein bisschen suspekt. Wie sieht's denn bei euch aus? Wie steht ihr denn eigentlich so zu Krimis?
5: Ich bin ja tatsächlich gar nicht so ein Fan von Krimis als Genre, aber was mich zum Beispiel stark interessiert, ist so dieser Aspekt der menschlichen Psyche. Und ich finde ja tatsächlich, dass Krimis heutzutage einfach viel durchdachter sind und viel verstrickter sind als damals. Und ich will ja bei einer guten Story, dass mich die Story überrascht oder dass sie zumindest auf spannende Weise auf einen Täter hinführt und ich so einen richtigen Nervenkitzel dabei habe. Und ich finde, genau das tun Krimis heutzutage.
3: Okay, also für dich ist wirklich so dieser psychologische Aspekt, der wahrscheinlich eher neu hinzugekommen ist, spannend. Charlotte, wie sieht's denn bei dir aus?
6: Bei mir hat sich, glaube ich, die Faszination schon ziemlich früh gezeigt, wenn ich die Geschichten von meinem Vater erzählt bekommen hatte. 1996 kam da mal der Psychothriller Seven aus den USA in die deutschen Kinos. Und da ging es ja um einen Mörder, der von den 7 Todsünden so besessen war und dass er danach auch seine Morde inszeniert hatte. Und ja, ich glaube, ich fand das immer ganz spannend, wenn mein Vater mir damals das erzählt hatte.
3: Hat dein Vater dir die schon erzählt, dass du ein kleines Kind warst? Hat er dir dann einfach solche Gruselgeschichten erzählt? Wie kam er denn dazu?
6: Da war ich 7 oder 8 Jahre alt, genau. Aber er war dann doch so pädagogisch veranlagt, dass er den Fall mit der Wollust dann auch rausgelassen hatte. Also das muss ich ihm schon zugestehen, mit der Prostituierten.
3: Okay, das ist ja auch spannend. Sarah, wie sieht's denn bei dir aus? Haben dir deine Eltern auch schon früh Kriminalgeschichten zum Einschlafen vorgelesen?
4: Nee, tatsächlich nicht. Ich weiß, also ich erinnere mich noch sehr gut daran, dass ich früher, wenn der Tatort anfing, dann durfte ich nur das Intro gucken und musste sofort weggehen, als dann wirklich der eigentliche Krimi losging. Und zum Beispiel mein Vater war auch großer Fan von Kommissar Schalafsky. Ich weiß auch gar nicht mehr, ob der Teil von Tatort war, aber ich durfte das auf jeden Fall nie gucken. Und ja, meine Eltern haben mich immer nur irgendwelche Arztserien mitschauen lassen, aber Krimis gar nicht.
3: Und wie stehst du heute dazu? Hast du dir denn selbst das Genre angeeignet?
4: Ja, also ich bin auch immer noch, ich habe so ein gemischtes Verhältnis zu Krimis. Ich finde tatsächlich so Sherlock Holmes ganz cool. Das ist ja irgendwie sehr klassisch. Aber andererseits geht es mir da teilweise auch wie Laila, dass ich so sehr vorhersehbare klassische Stories, wo dann irgendwie am Ende alles gut ist und der Mörder oder die Mörderin gefasst wird, eher langweilig finde. Und ja, ich mag das irgendwie, wenn es auch irgendwie einen Twist gibt am Ende. Oder wenn ganz, ganz viel so Gerichtsverfahren noch irgendwie mit drin sind. Das finde ich irgendwie auch ganz spannend.
3: Ja, da kann ich mich eigentlich auch anschließen. Ich finde das nämlich auch so ein bisschen langweilig teilweise einfach, die Plots von Krimis, wo ich denke, okay, es gibt einen Mord und dann gibt es irgendwie ja jemand oder Verdächtige, die dann gesucht werden und entweder gefunden werden oder nicht. Deswegen reizt mich das auch gar nicht so sehr. Aber Charlotte, du bist ja schon jetzt mehr der Fan hier in der Runde von vor allem solchen Krimis. Was ist es denn, was dich da so reizt? Ist es wirklich so der Mord, der da im Vordergrund steht? Oder ja, was ist es denn?
6: So wie das jetzt halt auch schon ein paar Mal gesagt worden ist, nur der Mord wäre eigentlich langweilig. Aber ich sehe das so, dass in Kriminalroman so ein Mord ja ein unheimlich auch emotionales Ereignis ist, was auch viele Gemüter zum Beispiel spalten kann. Und mein Lieblingsautor ist zum Beispiel Henning Mankell, und der hat sehr oft Bücher geschrieben oder seine Romane so verfasst, dass er Gesellschaftskritik mit in den Lauf der Ermittlungen mit einfließen lässt. Oder zum Beispiel auch in meinem Lieblingsbuch Kennedys Hirn, da ist es so, da wird einfach nur ein junger Mann tot aufgefunden und seine Mutter ermittelt dann auf eigene Faust und fliegt bis nach Südafrika und merkt dort, dass eigentlich hinter diesem Mord ihres Sohnes die Intrigen der Pharmaindustrie stehen. Und sowas finde ich dann halt super spannend. Genau.
3: Ja, Laila und Sarah, habt ihr denn irgendwie so ja eine Lieblingsmordserie, eine Lieblingsautorinnen oder dergleichen?
5: Ich muss tatsächlich sagen, ich glaube, ich schaue lieber Kriminalserien an, anstatt dass ich Bücher lese. Und da schaue ich jetzt gerade auch The Sinner an. Ich weiß nicht, ob ihr das kennt. Da hat mich die erste Staffel krass fasziniert. Also da finde ich es einfach mega spannend, dass da aus einem Vorstädtler, der eigentlich ein schönes Familienleben führt und als angesehener Lehrer dort arbeitet, dann auf einmal ja, Serienmorde begeht. Fand ich mega spannend.
4: Also, ich habe tatsächlich so ein All-Time-Favorite, und das ist Dürrenmatt, der Richter und sein Henker. Das hat vielleicht, ja, hat wahrscheinlich jeder schon mal gehört oder musste im Deutschunterricht lesen. Ich damals auch. Aber ich fand das Ende damals so, es hat mich so schockiert, wie dieser Kommissar den eigentlichen Täter des Mordfalls dann in den eigenen Selbstmord irgendwie getrieben hat. Und ich fand das ganz, ganz abgefahren und habe das überhaupt nicht vorhergesehen, dass das dann letztendlich so passiert. Ja, und auch diese Kommissarfigur, die irgendwie so ein bisschen durch ist und irgendwie krank und ja, im Grunde genommen genauso eine böse Figur, wenn man so will, wie der Täter an sich, das hat mich nachdrücklich beeindruckt.
3: Das ist ja schön, wenn die Schulliteratur dich da sogar so gut positiv prägen konnte. Das finde ich sehr spannend.
6: Weil Sarah gerade meinte, es hätte sie auch sehr schockiert. Und ich habe zum Beispiel auch schon die Erfahrung gemacht, auch bei Henning Mankell, dass ich mir abends ein Hörspiel mit einem Freund angehört hatte beim Campen und wir danach nicht schlafen konnten. Und ich hätte mir dann eigentlich gewünscht, es mir nicht angehört zu haben. Also gerade wenn es zum Beispiel um Missbrauchsgeschichten oder so geht. Das ist dann, da habe ich dann so manchmal meine Grenzen.
3: Ja, das kann ich sehr gut nachvollziehen. Also ich glaube, bei mir sind die Grenzen auch ziemlich schnell schon da. Sobald es irgendwie so, weiß ich kann es gar nicht so beschreiben, was genau bei mir es ist. Ich glaube, da geht es schon wirklich eher in diese Richtung wahre Verbrechen, die mich dann sehr nachhaltig prägen. Aber ich kann mir vorstellen, hat einfach jede und jeder so seine Grenzen dabei. Und stellt sich ja da auch irgendwie die Frage, wie kommt man eigentlich auf solche Geschichten? Charlotte, du hast dir diese Frage auch gestellt und dich darüber mit jemandem unterhalten, deren Beruf das Schreiben von Krimis ist, nicht wahr?
6: Genau, ich habe mich mit Anna Schneider, der Krimi-Autorin Anna Schneider, unterhalten. Sie hat vorher unter dem Pseudonym Anna Simons eine Psycho-Thriller-Reihe herausgebracht. Und jetzt kürzlich, am 27. Januar, ist ihr neuer Kriminalroman Grenzfall, der Tod in ihren Augen, im S. Fischer Verlag erschienen. Und das stellt sozusagen den Auftakt ihrer neuen Krimi-Reihe dar. Hier geht es um die junge Kommissarin Alexa Jahn und ihrem ersten großen Fall, den sie in Bayern nachgeht. Hier wird eine tote Frau an einer Kletterwand geborgen und zunächst sieht das alles aus wie ein Unfall. Und die Kommissarin muss dann aber relativ schnell feststellen, dass es sich um einen Mord handelt. Und den Fund der Leiche beschreibt Anna Schneider in ihrem Kriminalroman wie folgt. Der Bergretter schüttelte erneut den Kopf. Dann gab er seinem Kollegen ein Zeichen, die Gurte zu lösen, mit denen die Leiche auf der Trage fixiert war. Ich frage mich wirklich, wie man sowas machen kann. Was? Fragte Prandtl nun und deutete auf die Füße der Frau, deren unnatürliche Stellung jetzt auch Alexa ins Auge fiel. Die Fußspitzen waren nach innen gedreht. Ich hatte mich gewundert, weil sie so leicht war, fuhr der Mann von der Bergrettung fort. Er stand ganz offensichtlich unter Schock, denn er hörte nicht auf zu schwitzen, wischte sich immer wieder über das Gesicht oder er versuchte auf diese Weise das Bild der toten Frau loszuwerden, das ihn offenbar total aus der Fassung gebracht hatte. Ich habe es erst nicht verstanden, weil es so absurd ist. Das muss ein vollkommen Irrer gewesen sein, der die Frau da oben hingetragen hat. Oder besser gesagt, ihren Oberkörper. Du willst mir aber nicht sagen, dass die Frau zerteilt worden ist, meinte Prandtl. Doch, genau so ist es, sagte der Mann und hockte sich neben dem Kommissar hin. Der Oberkörper ist vorhanden, aber von der Taille abwärts, nur Stroh. Siehst du, hier in der Hose ist ein winziges Loch. Erst jetzt bemerkte Alexa, dass die Beine der Toten völlig gerade und unnatürlich gleichförmig aussahen. Sie schüttelte den Kopf und rieb sich die Arme, über die ihr eine Gänsehaut lief.
3: Und wie ist Anna Schneider eigentlich auf diese Mordgeschichte gekommen? Also ich stelle mir das ziemlich komplex vor, auf ja sowas überhaupt erst zu kommen.
6: Tja, wie kommt man jetzt auf so eine Idee, Frau an der Felswand und nur ihr Oberkörper zu sehen? Den Anstoß hat der Autorin eigentlich einen Zeitungsartikel gegeben. Da wurde von einem verschwundenen Wanderer berichtet. Und das ist eigentlich das Einzige, was Anna Schneider aus der Realität gegriffen hat. Der Rest des Buches und alles drumherum ist eigentlich reine Fantasie. Und ich denke, das hat sie in dem Interview auch ziemlich stark betont. Sie würde nie an wahre Verbrechen anknüpfen und daraus einen Kriminalroman schreiben.
7: Also es ist nicht so, dass ich mir die Fälle irgendwo schnappe. Da finde ich immer sehr gefährlich. Da sind ja auch echte Hinterbliebene. Also an einen realen Fall anknüpfen finde ich sehr, sehr schwierig, weil da sind einfach echte Trauernde im Hintergrund. Und da dann eine grauenvolle Story bauen mit einer echten Geschichte, die echte Opfer auch mit sich gebracht hat, das finde ich schwierig.
6: Also ich habe Anna Schneider als ziemlich empathisch wahrgenommen. Und man hört ja, dass sie sich sehr bewusst davon distanziert, in irgendeiner Weise wahre Verbrechen oder bestimmte Details davon für ihre eigenen Kriminalromane aufzuarbeiten. Deswegen habe ich mich eigentlich so ein bisschen gefragt, ja, was passiert denn da eigentlich in ihrem Kopf? Also wie kann man sich dann solche schaurigen Geschichten ausdenken? Und darauf hat sie dann auch eine ganz interessante Antwort gegeben.
7: Also ich bin ein extrem ängstlicher Mensch und ich glaube, dass das für mich ein absoluter Vorteil beim Schreiben ist. Denn ich weiß genau, wovor man sich fürchten kann und kann das natürlich hemmungslos ausnutzen, wenn ich ein Mensch wäre, der sich da wenig Gedanken macht, dann hätte ich natürlich auch diese Anknüpfungspunkte nicht.
3: Das finde ich interessant, wenn sie meint, die Angst hilft ihr gerade beim Schreiben solcher Geschichten. Also ich wäre jetzt eigentlich vom Gegenteil ausgegangen.
6: Ja, das stimmt. Aber man kann ja letzten Endes immer nur von dem schreiben oder über das schreiben, was man auch selbst kennt. Und wenn man sich selbst natürlich sehr schnell ängstigt, dann kann ich mir gut vorstellen, dass das auch sehr fantasievoll machen kann. Aber Anna Schneider sieht das Schreiben auch als eine Art Coping-Strategie und ist der festen Überzeugung, dass das Schreiben von Kriminalromanen, ich zitiere, zu psychischer Gesundheit führt.
7: kann da meine Aggressionen reinlegen, ich kann da meine negativen Gefühle reinlegen, ich kann auch viele meiner Sorgen in den Roman hineinschreiben. Ich kann mir da auch eine bessere Welt schaffen, denn bei mir werden die Verbrechen natürlich immer aufgeklärt, was in der Realität nicht immer der Fall ist. Und ich kann auch manchmal jemanden, den ich überhaupt nicht leiden mag von meinen Charakteren, auch mal was ganz Böses tun, was ich auch im normalen Leben nicht tun würde.
3: Aber ja, genau deshalb würde ich mich dann auch mal interessieren, ob sich die Autorin schon einmal rechtfertigen musste für das, was sie schreibt. Also ob sie auch Leute kennt, die ihre Geschichten ablehnen, weil sie eben so viel Gewalt beinhalten.
6: Ja, das habe ich mich auch gefragt. Und Anna Schneider hat mir erzählt, dass das schon oft vorgekommen ist.
7: Ich habe sogar mal für ein Buch die Rückmeldung bekommen, welches kranke Hirn denkt sich so etwas überhaupt aus. Also wo auch quasi meine geistige Gesundheit in Zweifel gezogen wurde. Aber ein lieber Kollege von mir hat damals, als ich vollkommen betroffen war und gedacht habe, Mensch, was denken die von mir? Denken die wirklich? Das hat doch mit mir nichts zu tun. Ich schreibe das doch nur. Ich bin doch so gar nicht. Das war tatsächlich so, dass er sagte, das ist der Ritterschlag. Also wenn jemand sagt, du hast so ein krankes Gehirn, dann denkst du ja genau richtig, dann denkst du ja so wie der das tut und dann ist es authentisch und dann ist es gut, also mach weiter.
3: Okay, sie nimmt das also als Motivator, das ist ja auch spannend. Aber ich frage mich jetzt auch, wenn Anna Schneider sich so viel mit Mord beschäftigt in ihren Büchern, liest sie eigentlich zum Ausgleich in ihrer Freizeit auch andere Sachen?
6: Nein, überhaupt nicht. Also in ihrer Freizeit hört und liest und sieht sie sich eigentlich vieles an, was mit Mord und Verbrechen und Gewalt zu tun hat. Eine Lieblingsserie von ihr ist zum Beispiel derzeit The Killing. Diese Serie ist in der Arte Mediathek zu sehen. Oder Die Brücke, das kennen vielleicht auch manche. Und Lieblingsautorinnen von ihr sind zum Beispiel Charlotte Link, die kennen ja sehr viele, Romy Völk oder Elisabeth Herrmann. Und natürlich findet Anna Schneider auch die wahren Verbrechen ganz besonders faszinierend. Da mag sie zum Beispiel auch die Bücher von dem Kriminalisten und Profiler Axel Petermann. Oder sie liest auch sehr gerne Bücher von der Psychologin Angelique Mund. Das ist eine Frau, die sehr, sehr viel mit Opfern von Gewaltverbrechen gearbeitet hat. Das heißt also, dass Anna Schneider sich aus sehr vielen Perspektiven die Kriminalarbeit anschaut. Auch in ihrer Freizeit.
3: Also sie scheint ein wahrer Krimi-Fan zu sein, wenn man das mal so festhalten kann. Ja, und also was ich mich dann auch frage, also wenn man sich so viel und intensiv mit grausamer Gewalt und Verbrechen beschäftigt, das geht doch bestimmt nicht so einfach spurlos an einem vorbei. Wie geht denn Anna Schneider damit um oder wie geht sie eigentlich?
6: Naja, also in erster Linie ist das Schreiben von Büchern ja ihre Leidenschaft. Also sie hat das Glück, einer der wenigen, dass sie ihr Hobby des Schreibens zum Beruf machen konnte. Also ich glaube, dass Anna Schneider ziemlich mit sich selbst im Reinen ist.
7: Ich lache viel, ich bin ein sehr glücklicher Mensch und vielleicht hängt das auch miteinander zusammen. Denn ich muss ganz ehrlich sagen, auch wenn ich bei meinen anderen Kollegen schaue, wir sind alle unglaublich umgängliche, lustige Menschen. Also eher ganz im Gegenteil, nicht grüblerisch und was man ja auch annehmen könnte, weil wir beschäftigen uns natürlich alle mit den sehr negativen Seiten der Gesellschaft und mit den ganz dunklen Seiten der Persönlichkeit. Und da wäre natürlich auch das eine Möglichkeit, wie man als Schreibender reagieren könnte.
3: Ja, danke Charlotte, dass du dich mit Anna Schneider unterhalten hast.
6: Gerne, Wiebke.
3: Jetzt haben wir schon viel über das fiktive Genre Krimi gesprochen und was dahinter steht. Aber Krimis gibt's ja auch nicht erst seit gestern. Und das zeigt uns auch unser Redakteur Alexander Böhle. Der hat sich in unserer Kategorie des Pudels Kern nämlich mal auf die Suche nach den Ursprüngen der Faszination am Krimi begeben.
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9: Kriminalgeschichten ziehen die Menschen in ihren Bann. Und das ist kein neues Phänomen. Überliefert sind Erzählungen von Mord und Totschlag schon aus der Bibel. Trotzdem meinen wir nicht die sich bekriegenden Brüder Kain und Abel, wenn wir von Krimis sprechen. Was macht den Krimi also aus und was fasziniert uns an diesem Genre so? Das zentrale Element ist die Jagd auf die TäterInnen, denn die Auflösung des Falls macht den besonderen Reiz der Geschichte aus. Wenn wir Krimis konsumieren, verhält sich unser Gehirn zunächst so, als würden wir uns in einer realen Gefahr befinden. Auch in der sicheren Umgebung des eigenen Zuhauses reagiert der Körper mit Herzrasen oder gar Schweißausbrüchen. Aus diesem Grunde drehen sich Krimis auch fast immer um Morde, da Verbrechen wie Einbruch oder Diebstahl bei der Betrachtung kaum genügen, um diese Reaktion auszulösen. Ist zum Schluss der Täter oder die Täterin gefasst und der Fall zu den Akten gelegt, fallen Angst und Anspannung auch von den LeserInnen ab. Zur Beruhigung schüttet der Körper das Glückshormon Endorphin aus. Dieser Wohlfühlmoment ist es, der uns immer wieder dazu bringt, uns in diese fiktiven Gefahrensituationen zu begeben. Ein weiterer Aspekt, der Krimis so interessant macht, ist die Frage nach Schuld oder Nichtschuld. Diese Frage beleuchtete um 1745 auch ein französischer Anwalt, der seine eigenen Fälle in 22 Büchern aufbereitete und veröffentlichte. Inspiriert von diesen Fällen verfasste Friedrich Schiller seine Erzählung »Das Verbrechen aus verlorener Ehe«. Diese Erzählung gilt als erste Krimiliteratur, die öffentliche Beachtung fand. Im 19. Jahrhundert machten sich Edgar Allan Poe und der Autor des berühmten Sherlock Holmes, Sir Arthur Conan Doyle, das große Interesse an Kriminalgeschichten zunutze. Sie feierten zu ihrer Zeit große Erfolge und sind bis heute in der Popkultur präsent. In der Zeit nach den Weltkriegen gerieten Krimis durch die neuartigen Science-Fiction- und Fantasy-Romane ein wenig in Vergessenheit. Auch Spionageromane, die dem Zeitgeist des Kalten Krieges besser entsprachen, wurden beliebter als der klassische Krimi. In den 1960er Jahren erlebten Krimis einen erneuten Aufschwung. Durch fortschrittliche Ermittlungsmethoden und die Einführung neuer Charakterrollen sowie weiblicher Ermittlerinnen wurden die Geschichten wieder interessanter. Zusätzlich bot sich mit dem Aufkommen des Fernsehens eine neue Verbreitungsmöglichkeit. Der Fernsehsechsteiler »Das Halstuch« erzielte 1962 in Deutschland Einschaltquoten von bis zu 89%. Theater und Kinos blieben an Ausstrahlungstagen so gut wie leer und Nachtschichten wurden ausgesetzt, da die ganze Nation vor dem Bildschirm mitfiebern wollte. Die menschenleeren Städte prägten den Begriff des Straßenfegers als Synonym für sehr erfolgreiche Produktionen. Wie ernst es den Deutschen um die Entlarvung des Serienmörders war, zeigte sich kurz vor der Ausstrahlung des Finales. Zeitgleich mit dem letzten Teil des Halstuch sollte auch der neue Kinofilm des Komikers Wolfgang Neuss Premiere feiern. Um einen Flop zu vermeiden, schaltete dieser eine Anzeige, in der er den Mörder der Serie verriet. Für das Krimi-Publikum war sämtliche Spannung ruiniert. Die Folgen für Neuss waren verheerend. Er bekam Morddrohungen und die Bild-Zeitung bezeichnete ihn als Vaterlandsverräter. Die Begeisterung für Krimis ist seitdem ungebrochen. Fernsehdetektive wie Columbo, Kojak und Magnum waren die Helden der 70er und 80er Jahre. Der Tatort und andere Produktionen der öffentlich-rechtlichen und privater Anbieter erfreuen sich noch heute großer Beliebtheit. Das Fernsehen war auch verantwortlich für einen neuen Trend, der bis heute sehr populär ist. 1967 wurde in Deutschland die erste Folge von Aktenzeichen XY ungelöst ausgestrahlt, die als Vorgänger für das gilt, was heute als True Crime bezeichnet wird.
3: Ja, und heute sind True-Crime-Stories, also wahre Verbrechen, sehr beliebt. Angefangen hat der Hype mit dem Start des amerikanischen Podcasts Serial im Oktober 2014. In dem ging es um einen ungeklärten Mord an einer Schülerin in Baltimore. Und seitdem gibt es einfach verschiedenste Formate, die die Umstände von Ermittlungen und Gerichtsverfahren aufzeigen. Sarah, du hast dich auch nochmal mit dem True-Crime-Genre ein bisschen mehr auseinandergesetzt und ich frage mich jetzt, was genau macht denn eigentlich True Crime aus?
4: Ja, das Besondere an True Crime ist, dass es halt Aufklärung ist. Aufklärung über Polizeiarbeit, über Mordmotive, aber auch über psychische Störungen und eben auch über Gerichtsverfahren. Und durch diese Aufklärung kann halt eben auch auf Missstände in diesen Bereichen aufmerksam gemacht werden. Also zum Beispiel sowas wie übertriebene Polizeigewalt, juristische Willkür oder auch Rassismus. Und durch diese erzählerische Aufarbeitung in True Crime Formaten, werden Menschen halt noch stärker dazu bewegt, sich auch wirklich mit den Motiven der StraftäterInnen zu befassen. Neben dem sozialen Umfeld und auch den Tatumständen wird eben halt auch stark auf die Psyche der TäterInnen eingegangen. Und dass es den geborenen Mörder oder die geborene Mörderin nicht gibt, das zeigt die moderne Hirnforschung. So fragen sich dann die LeserInnen und auch HörerInnen von True-Crime-Formaten vielleicht auch, hätte ich selbst zum Mörder oder zur Mörderin werden können unter den gegebenen Umständen?
3: Ah, okay. Also es geht wirklich eher so um so einen aufklärerischen Aspekt und auch mehr so um die Psyche dahinter. Das hatten wir ja auch schon so ein bisschen in unserem Eingangsgespräch gehört, dass zum Beispiel Laila das ja sehr interessant findet, so was so das Psychologische dahinter ist. Ich frage mich ja dann so ein bisschen, wir haben ja gemerkt, sowas gibt's ja auch ein bisschen in Krimis, also in den Kriminalromanen, solche psychischen Erzählungen oder die psychischen Hintergründe der Taten. Haben uns denn dann eigentlich solche ausgedachten Kriminalfälle irgendwann nicht mehr gereicht? Also muss es dann irgendwie, war dieses Fiktive irgendwann nicht mehr ausreichend, Sarah?
4: Ja, also ich finde, das kann man schon so sagen. Diese Tendenz zum Realen ist irgendwie eh so ein allgemeiner Trend, der sich in ganz vielen Bereichen widerspiegelt. Und Kriminalgeschichten, die halt auf realen Ereignissen beruhen, sind halt irgendwie noch erschütternder und damit halt auch viel fesselnder als jetzt so ein rein fiktionaler Kriminalroman zum Beispiel. Und das macht halt True Crime so authentisch. Und diese Authentizität schafft eben auch Unmittelbarkeit. Das heißt, dass das Publikum so eine noch stärkere Verbindung zu der Geschichte spürt, eben aufgrund dieses Wahrheitsgehalts.
3: Okay, also wie stehst du denn jetzt eigentlich zu True Crime, wenn ich das mal so direkt fragen kann?
4: Also ich persönlich muss sagen, ich bin schon ein ziemlich großer Fan, weil es für mich auch einfach in so eine Richtung von Dokumentation geht. Irgendwie es vereint halt so Unterhaltung und aber auch so ein bisschen, dass man irgendwie was lernt und diesen Aufklärungsaspekt, den wir ja schon viel angesprochen hatten. Und das persönlich mag ich sehr, sehr gern.
3: Ja, das spiegelt, dass du das magst, sage ich mal so, spiegelt sich ja eigentlich auch in der Statistik wieder. Denn True Crime ist nämlich das drittbeliebteste Genre unter den ganzen Podcasts. Und der beliebteste True Crime Podcast in Deutschland ist Zeitverbrechen mit Sabine Rückert und Andreas Senka, der sogar letztes Jahr einen Preis für die beste journalistische Leistung gewonnen hat. Und Laila, jetzt kommen wir wieder zu dir. Du hast dich nämlich mit Sabine Rückert unterhalten können. Warst du denn aufgeregt dabei?
5: Ja, ich war tatsächlich etwas nervös, da ich ja ein Riesenfan ihrer Arbeit bin, also als Journalistin und als Verbrechensaufklärerin vor allem. Aber ich muss sagen, die Nervosität ist dann auch irgendwann verflogen, weil ich gemerkt habe im Gespräch mit Sabine Rückert, dass sie einfach eine richtig coole Socke ist.
3: Ja, das kann ich mir irgendwie gut vorstellen. Ich finde sie auch, sie hat einfach eine sehr vielleicht schon spezielle, aber super tolle Art, ihre Inhalte rüberzubringen. Also ich habe mir in dem Podcast auch immer mal reingehört und ich finde das auch ziemlich spannend. Wie bereitet sich denn Sabine Rückert eigentlich auf ihre Folgen vor?
5: Naja, es ist ja so, dass alle Geschichten, die im Podcast auftauchen, auf einem Text beruhen, der zu irgendeinem Zeitpunkt schon einmal in der Zeit erschienen ist. Und Sabine Rückert hat dann meist die ganzen gesammelten Akten vor sich. Und da meinte sie auch ab und zu, dass das so viel ist, dass sie davor zurücksteckt, schon die nächste Podcast-Folge zu machen. Genau, und dann nimmt sie einfach diese Akten und die Geschichte kennt sie ja schon, weil die hat sie auch schon einmal geschrieben. Und meist hat sie da auch alle Menschen schon einmal kennengelernt, die mit diesem Fall zu tun hatten. Dann liest sie sich vielleicht noch einmal das Urteil durch oder holt sich die eine oder andere Sachverständige-Expertise. Ja, und dann setzt sie sich einfach hin und erzählt. Und alle außer Andreas Senka, der ja als Moderator die Rolle des Unwissenden hat, haben eine Geschichte genügend recherchiert und können sie dann auch spannend darbieten. Ich dachte mir dabei, dass es wahrscheinlich genauso ist, wie wenn ich einer guten Freundin von mir eine spannende Geschichte aus meinem Leben erzählen würde, weil da kenne ich ja auch meine Geschichte in- und auswendig und weiß, wie ich sie aufbauen muss, damit sie interessant ist.
3: Ja, das finde ich irgendwie auch gut, wie du das nochmal so erzählt hast. Also am Ende, wenn man es runterbricht, ist es ja auch eine Geschichte sozusagen, die ja auch einen Spannungsbogen haben muss, der aufgebaut werden muss. Also Sabine Rückert bereitet dann sozusagen die wahren Verbrechen auch nochmal erzählerischer auf. Mir fällt dabei irgendwie dieses Motto ein, das Leben schreibt die besten Geschichten. Wie sieht denn Sabine Rückert das?
5: Das ist eine gute Frage. Ich habe nämlich auch Sabine Rückert gefragt, ob True Crime Stories nicht die besseren Kriminalgeschichten sind. Und sie hat mir folgende Antwort gegeben.
10: Auf jeden Fall, weil es da Sachverhalte gibt, die sich Menschen gar nicht mehr ausdenken können. Also ich habe manchmal den Eindruck, wenn sich das jemand ausgedacht hätte, das würde er gar nicht trauen, mit so einer Idee zu einem Verlag zu gehen und zu sagen, das ist jetzt mein Einfall, das ist mein Plot. Das sind so unvorstellbare Fälle, aber man versucht es natürlich dadurch, dass man bei True Crime dann klauen geht. Also es gibt viele Drehbuchautoren und Krimi-Autoren, die sich bei den echten Geschichten bedienen, aber dann noch so ein wohlgefälliges Ende hinbasteln. Ja, am Schluss wird dann alles gut, was ja auch mit der Realität nicht unbedingt übereinstimmt. Und dann stelle ich auch fest, dass sie ganz häufig, ja, dann wird die Sache politisch korrekt gedreht oder es wird dann irgendwie nach dem fünften Zuruf irgendeines Redakteurs, der was auszusetzen hat, wird die Geschichte so geschmeidig gestriegelt, dass sie am Schluss im ZDF gesendet werden kann. Und das interessiert mich überhaupt nicht. Also dann sind sie in der Regel kaputt, die Geschichten. Und dann gefällt es jedem, aber im Grunde keinem. Und wenn man es nicht gesehen hat, ist auch wurscht. Und das ist eben bei True Crime Sachen anders. Die sind haarig und sperrig und eckig und böse, wie die Welt eben ist.
5: 2012 sind Sie ja in die Chefredaktion der Zeit gewechselt, jedoch haben Sie sich ja schon seit über 20 Jahren als Gerichtsreporterin aktiv beteiligt und anfänglich dieser Zeit haben Sie ja auch Ihr Sachbuch Tote haben keine Lobby geschrieben, in der Sie eben die Tötungsdelikte aufklären. Woher kommt denn Ihr Interesse für Gerichtsreportagen und vor allem für diese Verbrechen?
10: Naja, das ist eigentlich ein allgemeines Interesse. Ich bin da dazugekommen, weil ich meine Ausbildung bei der Bild-Zeitung gemacht habe. Und da wurde ich einfach zu den Polizeireportern gesteckt. Die haben da gar nicht lang gefackelt mit mir und sich überlegt, wo ich da hinpassen könnte. Die brauchten Leute und die brauchten Leute bei den Polizeireportern. Und ich wusste gar nichts. Ich konnte auch gar nichts. Ich kam frisch von der Uni, hatte einen Abschluss in Kommunikationswissenschaften. Also damit konnten die bei der Bild-Zeitung auch nichts anfangen. Und dann haben die mich da einfach reingesteckt und da blieb ich dann. Und da habe ich dann auch gemerkt, dass es da ganz anders zugeht als in meinem sehr theoretischen und auch ein bisschen faden und langweiligen Studium, sondern da ging es dann wirklich um Recherche und darum, was rauszukriegen. Dass ich dann bei der falschen Zeitung war, das habe ich relativ rasch gemerkt. Aber die Sache an sich war sehr interessant und hat mich in ihren Bann geschlagen.
5: Das heißt, die sind da einfach reingerutscht und waren dann sofort fasziniert von dem sozusagen?
10: Von mir aus wäre ich nicht drauf gekommen. Ich bin aber auch kein großer Krimi-Leser oder so. Aber als ich dann das Buch geschrieben habe, das war viele Jahre später, über nicht entdeckte Tötungsdelikte, die ja eben gerade davon handeln, dass man sie nicht entdeckt hat, da habe ich dann auch gemerkt, dass die Dinge eben sehr häufig anders ausgehen, als die Polizei es gerne hätte. Und dass man dann Jahre, Jahrzehnte später erst drauf kommt, wer es wirklich gewesen ist. Und dass das überhaupt eine Bluttat war und nicht ein sanfte Entschlummern irgendeiner Person.
5: Es gab dann tatsächlich auch Fälle, die Sie ja auch hier im Podcast behandeln, die durch Ihre Recherche noch einmal aufgegriffen und aufgewühlt worden sind und schlussendlich ja dann zu einem neuen Ergebnis geführt haben. Wie fühlt es sich da an, Teil dieses Ermittlungsprozesses zu werden und zur Aufklärung beitragen zu können?
10: Ja, das ist natürlich keine Journalistenpflicht, nicht? Das ist ja eigentlich, überschreitet man da die Grenze des Journalismus. Andererseits frage ich mich, was soll ich tun? Soll ich jetzt eben wissen, wenn ich merke, dass es keinen Sinn hat, über etwas zu schreiben, weil die Justiz da drauf sitzt und keine Lust hat, in den Keller zu gehen und die Akten wieder rauszuholen? Was soll ich da machen? Soll ich dann Tränen vergießen oder soll ich Druck machen? Und dann habe ich mich für das Zweite entschieden und habe eben in meine Recherchen, die mich zu einem eklatanten, also zu zwei eklatanten Falschurteilen geführt haben, habe ich einen Rechtsanwalt eingeschaltet und der hat es dann durchgekämpft, weil die Justiz von sich aus nicht die geringste Lust hatte, zwei Unschuldige aus dem Gefängnis zu holen, was mich auch wirklich erschüttert hat, diese Haltung der Justizjuristen. Aber ist dann alles gut ausgegangen unterm Strich. Aber ich meine, die beiden Leute, die da getroffen worden sind, die waren beschädigt für ihr Leben und das vermeintliche Opfer, das keines war, auch. Die hat sich davon auch nicht mehr erholt.
5: Sie haben ja auch nicht nur Kommunikationswissenschaften und Mark- und Werbepsychologie studiert, sondern sogar auch noch Theologie. Und man merkt das bei der Aufbereitung Ihrer Fälle. Kommt dieser Drang zur Gerechtigkeit vom Theologiestudium?
10: Weniger als das Theologiestudium, das war ja nur ein Nebenfachstudium, das hat mich jetzt auch nicht so furchtbar beeindruckt. Vielmehr beeindruckt hat mich mal das Aufwachsen in einer Pfarrersfamilie. Also ich bin ja Pfarrerstochter, ich habe auch mit meiner Schwester zusammen einen zweiten Podcast, der heißt Unter Pfarrerstöchtern. Da nehmen wir die Bibel auseinander und setzen sie wieder zusammen. Ja, in der Bibel gibt es ja auch furchtbar viel Ungerechtigkeit, die nicht gesühnt wird. Also ich kann jetzt nicht behaupten, dass der Gerechtigkeitsdrang in der Bibel jetzt eine ganz große Rolle spielen würde. Ich weiß es nicht, woher es kommt, aber ich glaube, das steckt in jedem Menschen, die Wut, wenn man sieht, wie jemand ungerecht behandelt wird, dass man dann das Gefühl hat, man muss jetzt was dagegen machen. Und das habe ich auch. Nur ist es eben wichtig, dass man da nicht mit Schaum vor dem Mund rumrennt und herumschreit und Leute angreift und am Schluss stellt sich raus, man ist im Irrtum, sondern man muss sich das sehr gut überlegen, ob man wirklich im Irrtum ist. Und wenn es wirklich der Fall ist, dann muss man da ganz kalt rangehen. Mit kalter Überlegung und rational, dann hat man auch Erfolg.
5: Haben Sie da schon mal mit dem Gedanken gespielt, Strafverteidigerin oder Richterin zu werden?
10: Ja, also mir sagt man oft, dass ich eine gute Richterin geworden wäre. Mir sagen das aber Leute, die, also Juristen, die ich kenne, die meinen, dass ich da in der Branche ganz gut aufgehoben gewesen wäre. Allerdings ist das ein relativ ödes Studium, finde ich. Und diese ganzen Paragraphen da. Also ich bin eine bessere Rechercheurin und eine bessere Erzählerin, als ich eine Richterin bin. Das glaube ich. Ich bin auch ganz froh, dass ich keine Strafrichterin bin, muss ich sagen. Das ist zum Teil echt schwierig, da Sachen zu entscheiden, die auf der Kippe stehen, wo man bis zum Schluss nicht weiß, war es oder war es nicht. War das wirklich alles so oder ist das eine Verschwörung? Ist ja relativ einfach, jemanden hinter Gitter zu bringen, wenn man sich mit mehreren zusammenschließt. Also vor einer Verschwörung, auf die reinzufallen, ist kein Richter gefeit.
5: Gibt es einen Fall, der Sie besonders schockiert und auch noch lange beschäftigt hat?
10: Ja, viele. Es gibt viele Fälle, die mich schockiert haben und lange beschäftigt haben. Das ist zum Beispiel der Fall des Robert Sirokowski, der nachts auf einer nächtlichen Landstraße bei 0 Grad oder bei Graden um den Gefrierpunkt ausgesetzt worden ist von zwei Polizeibeamten, die ihn eigentlich nach Hause bringen sollten. Und der dann dort gestorben ist auf der Straße in der stockfinsteren Nacht im Winter, 6. Januar, 6. Dezember war es. Oder die Geschichte von dem kleinen Kevin, dem kleinen Jungen, der mit 2,5 Jahren von seinem Vater zu Tode misshandelt worden ist. Und das Jugendamt wusste es und ist nicht eingeschritten. Haben sie das zugelassen, dass dieses kleine Kind hier sterben muss und einen schrecklichen Tod gestorben ist, aus Feigheit und aus politischer Korrektheit, weil sie sich gemeint haben, sie müssten jetzt diesem Süchtigen da auch noch was Gutes tun. Also schrecklich, schreckliche Geschichten gibt's. Und eine ganz schlimme Geschichte, also Kindesmisshandlungen gehen mir ganz oft wirklich an die Substanz. Und bei einer weiß ich auch gar nicht, ob ich die überhaupt erzählen kann. Die ist noch viel schlimmer als alles zusammen. Und das überlege ich mir noch, unter welchen Bedingungen und mit welchen Worten ich die überhaupt erzählen soll.
5: Ihre Fälle verlangen Ihnen ja eben meist eine tiefgehende Recherche und damit auch ein richtiges Eintauchen in die Persönlichkeiten und auch das Umfeld der TäterInnen ab. Wie schwierig ist es dabei für Sie, noch genügend Distanz zu bewahren?
10: Ich habe genug Distanz. Also ich habe da keine Sorge, dass ich mich mit irgendwelchen Tätern da identifiziere. Man muss eher aufpassen, dass man sich nicht mit den Opfern identifiziert. Das ist ja die größere Gefahr, denn die sind manchmal gar nicht die Opfer, sondern die Täter. Und das ist mir auch mehrfach passiert. Also das ist nicht nur einmal so gewesen, sondern das habe ich mehrfach erlebt, dass vermeintliche Opfer da am Schluss die Täter waren. Und das ist ganz bitter, wenn man darauf dann reingefallen ist.
5: Sie sehen ja, dass viele Fälle unaufgearbeitet bleiben, weil sie zu wenig durchleuchtet werden oder zum Beispiel auch viele Klischees von VerbrecherInnen bedient werden. Und im Gespräch mit Anna Seib bei Deutschlandfunk haben Sie darauf hingewiesen, dass die meisten Fehler passieren, weil die Menschen zu wenig Interesse zeigen. Was ist also das Problem bei der Aufklärung von Verbrechen? Was glauben Sie, was müsste sich ändern, um für mehr Gerechtigkeit zu sorgen?
10: Ja, das ist schwierig. Es ist eigentlich gibt es ja immer so eine öffentliche Stimmung gegen bestimmte Gruppen, gegen bestimmte Menschen, gegen bestimmte Kohorten. Und davon wird natürlich auch die Strafjustiz und auch die Polizei geleitet. Und das ist eigentlich das Allerwichtigste, dass die Leute sich sowohl von ihren Vorurteilen verabschieden, als auch von ihren positiven Vorurteilen. Also dieses Mitleid haben mit den Falschen und negative Gefühle haben gegenüber den Unschuldigen. Das ist ein großes Problem. Und das vorschnelle Festlegen. Also dass sich zum Beispiel die Polizei sofort festlegt, der und der war's und dann wird in keine andere Richtung mehr ermittelt. Das wird dann später mal im Fall Kachelmann, wenn ich den mal zu Gehör bringe, wird das eine große Rolle spielen, dass Leute da in Hand und Drehen wussten, wo es lang geht und am Schluss war alles falsch, was sie gedacht haben. Und das, glaube ich, passiert relativ häufig, dass man sich zu schnell festlegt und hinterher war doch alles ganz anders. Aber dann sitzt schon jemand im Knast. Bei mir ist es, glaube ich, noch ein Problem, weil ich Journalistin bin, da sollte man das auch nicht sein. Aber bei den allermeisten Menschen ist es ja wurscht, ob sie voreingenommen sind. Aber wenn man dann an so einem Hebel sitzt, wo es dann um die Schicksale anderer Leute geht, dann sollte man sich da schon drüber im Klaren sein, was man da anrichten kann.
5: Sehen Sie Ihre Arbeit da als einen Auftrag dahingehend, einen Beitrag zu leisten, also einen Beitrag für Gerechtigkeit?
10: Ja, unbedingt. Also worin ich meinen Auftrag im Podcast überhaupt nicht sehe, ist, irgendwelche Leute zu unterhalten. Ich wundere mich auch, dass manchmal mir jemand schreibt, ja, sie geben gar keine Triggerwarnung raus. Ich werde vorher gar nicht gewarnt. Das war ein furchtbarer Fall und jetzt weine ich hier und bin völlig verstört. Dann denke ich mir, wenn die Leute Kriminalpodcasts hören, was erwarten die dann? Was erwarten die von mir? Also wenn jemand meinen Podcast hört, dann muss er schon so viel Substanz mitbringen, dass er das dann auch durchhält. Und dass er, wenn wo Verbrechen draufsteht, ist eben auch Verbrechen drin. Dann soll man sich lieber einen Unterhaltungspodcast oder einen Einschlafpodcast anhören, wenn man damit nicht fertig wird. Und ich werde den Teufel tun und Triggerwarnungen aussprechen. Also ich verstehe mich in keinem Fall als Unterhaltung. Und wenn mir das jemand sagt, ja, das ist gar keine gute Unterhaltung, dann sage ich, hör dir was anderes an. Und das Zweite ist, ich betrachte unseren Podcast als Journalismus, als hörbaren Journalismus, der angereichert ist noch, und das unterscheidet ihn vielleicht vom schriftlichen und vom Printjournalismus, angereichert ist mit persönlichen Eindrücken. Ich glaube, davon lebt dieser Podcast auch, dass wir unsere Meinung sagen und dass wir erzählen, wie uns jemand entgegengekommen ist und wie wir den fanden oder so. Das erlauben wir uns und ich glaube, das lebt auch davon. Und ich möchte natürlich aufklären, und zwar nicht nur über die Natur des Verbrechens, sondern auch über die Natur der Verbrechensaufklärung und wer da am Werk ist und wie das geht und wer da beteiligt ist. Immerhin haben wir ja zwei Ministerien, das Justizministerium und das Innenministerium, die sich quasi mit Verbrechen beschäftigen. Also es ist eine hochpolitische Sache und geht bis hinein in die Staatskreise. Und ist ein öffentlich zu verhandelndes Thema. Und deswegen machen wir das.
5: Dann komme ich auch schon zur letzten Frage. Bei mir ist es nämlich so, wenn ich mir viele solcher mordlustigen Krimiserien anschaue, überkommt mich immer so ein komisches, schaudiges Gefühl. Und ich habe mich dann dabei gefragt, was passiert, wenn wir uns viel mit solchen Geschichten beschäftigen? Was denken Sie dabei? Macht das etwas mit uns, wenn wir viele solcher Medieninhalte konsumieren?
10: Tja, das weiß ich nicht. Ich konsumiere ja die ja nicht. Ich konsumiere ja keine Medieninhalte, sondern ich erlebe die Geschichten so, wie sie sind. Und ich weiß nicht, was das mit jemandem macht, der sich das so reinpfeift und dann eben als Unterhaltung nutzt. Ich halte das auch nicht für besonders gut. Also ich finde, die Tatsache, dass jemand sein Leben verliert, sollte für andere keine Unterhaltung sein. Wir sind ja nicht im alten Rom. Es ist natürlich zutiefst menschlich. Verbrechen hat eben was mit menschlichen Konflikten zu tun. Deswegen ist es schon verständlich, dass man sich davon angezogen fühlt. Und jedes Theaterstück lebt ja davon. Also fast jedes Drama lebt davon. Von tiefen menschlichen Konflikten, die zum Teil in Verbrechen münden. Und natürlich immer auch die Frage, woher kommt's? Woher kommt das Verbrechen? Das beschäftigt die Menschen schon seit der Antike. Und Schiller und Goethe und alle möglichen Leute haben sich damit beschäftigt, woher das Verbrechen kommt. Und jetzt tue es halt ich. Aber ich tue es eben nicht als literarisches Werk oder als Fantasie, sondern ich beschäftige mich mit den reellen Menschen, die reelle Taten begehen und die auf reelle Weise verfolgt werden. Und das ist mein Thema. Aber ich weiß nicht, was das mit Menschen macht, die sich das so reinpfeifen. Ich glaube, das hängt sehr, sehr davon ab, welche Qualität das hat, was man sich da antut und aus welchen Motiven man es macht. Also ich weiß, dass unseren Podcast sehr viele Juristen anhören und Polizisten hören ihn auch viel, Richter hören ihn auch viel. Wir wurden sogar in der Deutschen Richterzeitung sehr positiv besprochen, was ich gut fand, weil nämlich auch die Gerichte ja häufig angegriffen werden. Wir sind ja auch angriffslustig im Podcast und umso souveräner finde ich die Reaktion der Gerichte und oft auch der Polizei.
3: Ja, voll das spannende Interview, muss ich sagen. Also hat mir sehr gut gefallen und vor allem auch dieser Aspekt, das würde ich jetzt auch nochmal an euch richten, Sarah, Laila und Charlotte. Ich fand es sehr spannend, dass Sabine Rückert sich vor allem von diesem Unterhaltungsaspekt abgrenzt. Also dass sie wirklich explizit sagt, ihr Podcast ist keine Unterhaltung. Und wir haben das ja jetzt schon öfter auch mal erwähnt, dass True Crime Podcast aber auch irgendwie zur Unterhaltung dient, oder wenn ich nochmal zurückdenke an meine Freundinnen, die das ja wirklich zur Entspannung und zum Einschlafen sogar hören. Ich glaube, Sabine Rückert ist darüber nicht so sehr erfreut, wenn sie das hört. Wie seht ihr denn das?
6: Ja, also ich stimme dir da vollkommen zu. Ich muss sagen, man kann diesen Unterhaltungsaspekt da einfach nicht rausnehmen, weil es ist ein Podcast, es ist auf Spotify, man hört ihn zum Kochen, vielleicht sogar zum Einschlafen, aber ich glaube schon, dass es was anderes ist, als wenn ich mir jetzt irgendwie, weiß ich nicht, wirklich so eine reine, sehr seichte Unterhaltung, sei es How I Met Your Mother, zum Einschlafen angucken würde. Ich glaube, das ist schon, ja, das ist schon was mit uns macht.
11: Ja, ja, ich finde das auch irgendwie, ist trotzdem ein Unterschied. Charlotte, wie siehst du das?
6: Ich kann noch nicht ganz so was mit diesem Unterhaltungsaspekt anfangen, weil es ja trotzdem einen berührt und bedrückt. Und es ist wie so ein Sachbuch halt zum Hören. Und deshalb, also ich würde zum Beispiel True Crime nicht unbedingt abends hören. Und wenn ich das mal mir anhöre, dann ist es wirklich deswegen, um auch in eine andere Welt abzudriften. Das ist wirklich so, weil das ja oft auch eine Welt ist, die man sich so selbst nicht vorstellen kann, wenn man eben nicht gerade in diesem Bereich arbeitet. So sehe ich das. Ja,
5: ja, also ich stimme euch da auch vollkommen zu. Und ich denke mir auch, also ich stimme da auch Wiebke zu, dass es ein ganz schmaler Grat ist zwischen Unterhaltung und Aufklärung. Und ich denke mir da auch ab und zu, wenn man sich zum Beispiel Nachrichten anhört, also ist ja auch nicht wirklich ein Unterhaltungsprogramm, aber es ist einfach interessant und man hört sich sowas gerne an. Ich glaube auf jeden Fall, egal ob Unterhaltung oder ob man es einfach als Aufklärung macht, es macht auf jeden Fall etwas mit einem. Das habe ich mir nämlich heute auch gedacht, als ich am Bahnhof tatsächlich gestanden bin und die Stiegen runtergeschaut habe. Und ich mache das einfach so normalerweise ganz gerne und

0: werden. Und da warne ich auch meine Umgegend.
1: Ja, ich kann Sabine Rückert gut verstehen, wenn sie meint, sie handle etwas vorsichtiger. Mir geht es tatsächlich nämlich ähnlich, vor allem wenn ich so True Crime-Geschichten ab und zu dann doch mal anhöre, dass ich mich dann irgendwie manchmal auch ein bisschen ängstlicher verhalte in bestimmten Situationen. Also ich hatte auch dieses Beispiel im Kopf, dass ich mal für eine Recherche das Buch Brieffreundschaft mit einem Serienmörder von Petra Klages gelesen habe, wo Klages halt einen Serienmörder, wie es der Name auch schon sagt, biografisch interviewt und da irgendwie sehr viele grausame Details irgendwie vorkommen, wie er zu seinen Morden gekommen ist, wie die genau abgelaufen sind und weiß ich nicht was. Also dieses Buch hat mich bis heute nachhaltig geprägt. Ich bin da vielleicht auch ein Angsthase, aber ich merke, es macht auch was mit mir. Also stellt sich die Frage, ob solche Krimi-Inhalte auch unser Handeln wirklich prägen.
2: Ja, da muss ich auch noch mal etwas einwerfen. Ich habe zwar zu Beginn der Sendung gesagt, dass ich das schon als kleines Kind gemocht habe, wenn mir mein Vater Gruselgeschichten erzählt hat aus Psychothriller, was ja eigentlich auch nicht ganz normal ist. Gleichermaßen kann ich mich aber auch daran erinnern, dass wir früher XY ungelöst geschaut haben und da kann ich mich daran erinnern, dass mal ein Mädchen lebendig begraben worden ist und von ihrem Täter eben über mehrere Tage am Leben gehalten worden ist, bis sie dann letztendlich erstickt ist in diesem Sarg. Und ich weiß, dass ich damals als Kind nicht mehr alleine in den Garten rausgehen konnte, wenn es dunkel ist. Ich war da auch im gleichen Bundesland, das war in Brandenburg passiert und ich habe wirklich richtige Ängste ausstehen müssen. Und das war vielleicht auch der Unterschied, weil das war wahre Verbrechen. Ja.
1: Ja, und das, was du eigentlich auch gerade gesagt hast, Charlotte, dass dich das irgendwie geprägt hat, damit beschäftigt sich auch die Wissenschaft schon. Zumindest mit der Frage, ob fiktive Krimiserien auf die ZuschauerInnen irgendeinen Effekt haben. Das nennen die den sogenannten CSI-Effekt, also genau wie diese Serie. Und es stellte sich heraus, es gibt gar keinen nachweisbaren Effekt. Und zu True Crime gibt es bisher auch wenig bis gar keine Forschung, wie dieser Effekt aussehen könnte. Ja, und deshalb hat sich unser Redakteur Simon Fink vom Satiremagazin Nachschlag mal einfach ein Gedankenexperiment ausgedacht, was der True Crime-Konsum eigentlich mit ihm machen könnte.
3: Ach, mein freier Tag. Keine Uni, keine Arbeit, absolut nichts zu tun. Jetzt erstmal schön frühstücken. Und währenddessen noch einen Podcast hören. So, was gibt's denn hier so? Ja, natürlich erstmal Werbung auf Spotify. Oh Mann. Diese glücklichen Werbungsmenschen, die könnte ich glatt umbringen. Apropos, hier, True Crime. Etwas morbide für den frühen Morgen, aber warum denn nicht? Bin ja ein Riesenfan, wissen Sie. Auch wenn ich manchmal finde, dass einige Fälle doch übertrieben sind. Ich kann mir einfach nicht vorstellen, dass normale Menschen so ein Gewaltpotenzial haben. Oh, mein Kaffee ist fertig. Heiß! Gott verdammte! Warum klingelt diese Klingel wie ein Bombenalarm aus dem Zweiten Weltkrieg? Ah, verdammt, ich habe überall heißen Kaffee. Oh, Moment. Wusste der Amazon-Trottel, dass ich in diesem Moment Kaffee in der Hand haben werde? Vielleicht war das alles ein komplexer Plan, um mich zu verletzen, damit er meinen Job haben kann. Das perfekte Verbrechen. Oh, mein Paket ist da. Ich krieg einen neuen Pulli. Ich krieg einen neuen Pulli. So, gleich mal auspacken. Was ist das denn? Das sieht ja aus, als hätte jemand einen Straßenköter erlegt und aus ihm Pulli gemacht. Und, oh, der riecht vielleicht räudig. Na wunderbar. Jetzt darf ich den Mist wieder zurückschicken. Als ob ich sonst nichts tun müsste. Das ist alles Jeff Bezos Schuld. Dieser glatzköpfige, aufgeprotzte, superreiche Schnösel. Wenn ich den in die Finger krieg, dann lauere ich dem mit 20 unterbezahlten Amazon-Mitarbeiterinnen auf und dann gibt's einen Stiefelkreis. Jeff. Puh, was ist denn mit mir los? Ich meine, ich bin manchmal ein bisschen cholerisch, aber das irgendwie denke ich nur noch in absurden Mordfällen. Okay. Egal. Durchatmen. Ruhig bleiben. Wenn du noch einmal die Frechheit hast, an meine Tür zu klopfen, dann gehe ich Pulp Fiction auf deinen Nacken. Du hast meine Mordfantasien gehört, oder? Und willst mich jetzt zuerst umbringen, nicht wahr? Das ist alles eine riesige Intrige. Das hier, das sind die echten Verbrechen. What the fuck?

0: Was ist los mit mir? Oh Gott, ich hab's. Ich höre zu viel True Crime. Vielleicht sollte ich mal wieder einen Fantasy-Podcast hören?
1: Ja, unserem Redakteur Simon Fink scheint es vor allem die Gewaltfantasien anzuregen. Vielleicht sollte ich da auch nochmal meine Freundinnen fragen, was es eigentlich mit ihnen macht. Vielleicht lag es ja auch ein bisschen daran, dass er etwas gestresst war, wie man hört. Es schien jetzt nicht so der entspannteste Tag gewesen zu sein. Da lässt sich ja eigentlich auch nochmal ganz gut El Hotzo zitieren, der sich gefragt hat, ob unsere Gesellschaft eigentlich ziemlich gestresst sein muss, damit wir uns True Crime oder Gewaltverbrechen zum Entspannen anhören. Ob es jetzt wirklich am Stress liegt oder nicht, das bleibt irgendwie offen. Ich habe heute auf jeden Fall viel gelernt und bedanke mich für die spannende Gesprächsrunde. Das waren heute Charlotte Klimas, Laila Renn und Sarah Sterling, sowie auch Alexander Böhle für den Pudelskern und Simon Fink für den Satirebeitrag. Außerdem mitgewirkt hat Carla Geiger und die verantwortliche Redakteurin war Annalena Gebauer. Und wenn ihr nicht ganze 2 Wochen warten wollt, bis eine nächste spannende Folge unseres Gretchen-Podcasts herauskommt, hört doch einfach mal in die anderen Podcasts von Mephisto 97.6 rein. Da erwarten euch zum Beispiel Musikrezensionen und tagesaktuelle News aus Leipzig. Das alles gibt es überall, wo es Podcasts gibt. Mein Name ist Wiebke Drescher. Schön, dass ihr dabei wart.

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1: Wir starten schrammelig in die Sendung. Wir hören die Knöpfe mit Ich liebe mich. Manchmal.

Die Knöpfe waren das, eine komplett weiblich besetzte Punkband aus Berlin. Und damit nochmal Hallo an alle, die dran geblieben sind oder gerade erst eingeschaltet haben. Sportlich hatte dieses Wochenende ja einiges zu bieten. Was für ein Wettkampf, was für ein Ergebnis. Vielleicht habt ihr ja auch so mitgefiebert wie ich beim Turnier des Schachclubs Rote Rüben im Werk 2. Eindrücke vom mindestens zweitwichtigsten Sportereignis dieser Woche gibt's in einer halben Stunde hier im Programm. Vorher geht's aber in den Osten von Leipzig. Die Riebeckstraße ist für Radfahrende nicht unbedingt die angenehmste Strecke, zumindest bis jetzt. Denn nach langem Warten hat die Stadt auf der Brücke dort neue Radwege markiert. Aber da gibt's noch Luft nach oben, sagt zum Beispiel der ADFC. Warum, das erfahren wir kurz vor halb. Außerdem heute eine kleine Vorschau auf die anstehende Hitzewelle bzw. auf etwas, was Abhilfe schaffen kann. Fassadenbegrünung war heute Thema beim Stadtgeschichtlichen Museum. Unsere Reporterin war dort und was sie erfahren hat, das hören wir nach einem Song. Und der kommt von der Kölner Band Grenzkontrolle und der Song heißt Neumarkt.

0: Grenzkontrolle mit Neumarkt. 18.11 Uhr ist es, ihr hört direkt das Nachrichtenmagazin bei Mephisto 97.6. Stadtgrün, da denkt man vielleicht erstmal an den Clara Zetkin Park oder an den Auwald hier in Leipzig. Die wenigsten haben, denke ich, als erstes das Thema Pflanzen an Hausfassaden im Kopf. Dass das aber gerade mit Blick aufs Klima interessant ist, das zeigt heute der Ökolöwe mit einem Rundgang zu bepflanzten Fassaden in der Innenstadt. Mephisto 97.6 Redakteurin Anna-Viktoria Remus hat sich das angesehen. Viktoria, warum macht der Ökolöwe einen Rundgang zu Fassadenbegrünung?
1: Der Anlass sind die Leipziger Umwelttage vom Ökolöwen diese Woche. Und darum geht es rund um die Klimaerwärmung, Nachhaltigkeit und Umweltschutz. Ich habe mit Maria Schwan geredet. Sie ist die Projektleiterin der Umwelttage und sie hat mir dazu erklärt,
2: wir versuchen wirklich die ganze Bandbreite zu ermöglichen bei den Veranstaltungen. Auch dass einfach für jedes Interessensfeld etwas gegeben ist, für kleinere MitbürgerInnen, für ältere Menschen. Also es sollen alle Themen und alle Zielgruppen sich angesprochen fühlen dürfen.
1: Dazu will man nicht nur für diese Themen sensibilisieren, sondern diese auch praktisch greifbar machen, und das funktioniert etwa durch verschiedene Workshops oder auch wie heute den Rundgang zu den Fassadengrün.
0: Okay, der Ökolöwe möchte den Menschen das Thema Umweltschutz näher bringen, liegt da sicherlich in der Natur der Sache. Aber beim Thema Fassadengrün, Viktoria, würde ich vielleicht eher abschalten. Was ist denn daran interessant?
1: Also Fassadengrün kann laut dem Ökolöwen besonders in Sachen Klimaschutz wichtig sein, und das zeigen sie ganz praktisch in diesem Rundgang, indem sie moderne, aber auch historische Orte zeigen, wo Fassaden bepflanzt sind. Zum Beispiel, eher historisch ist das Restaurant Weinstock, da gibt es einen alten Weinstock, der ist sogar denkmalgeschützt. Modern ist dann eher das Joachimstal bei den Passagen. Geplant wurde der Rundgang von Hanna Piller-Zimmermann. Sie ist auch Projektleiterin bei Ökolöwen zum Projekt Kletterfix. Und sie hat mir erzählt, dass auch dieses Joachimstal ihr Highlight ist.
3: Weil das ein Ort ist, den ich, bevor ich den Rundgang geplant habe, tatsächlich gar nicht kannte. Und dadurch, finde ich, sieht man auch, dass eine Innenstadt nicht unbedingt nur Ort zum Shoppen sein muss, sondern auch viele kleine versteckte Orte hat, die man anderweitig schön nutzen kann.
1: Insgesamt gibt es 6 Stopps während der Tour, und interessanterweise beginnt das nicht mit einer Pflanze, sondern im Stadtgeschichtlichen Museum.
0: Das habe ich jetzt eher so als Klotz in Erinnerung, weniger als grüne Oase.
1: Ja, und zwar hat sich das Museum tatsächlich an den Ökolöwen selbst gewandt. Sie sind darauf zugegangen, weil sie gerade eine Sonderausstellung haben zum Thema Sonne satt, Sommer in Leipzig. Da wird auch Klimaanpassung thematisiert, und grob geht es halt darum, wie sich Sommer in den letzten 400 Jahren verändert haben.
0: Wie hängt das zusammen, Sommer in Leipzig und begrünte Fassaden?
1: Tatsächlich gibt es da auch eine Dia-Show vom Ökolöwen mit Bildern von bepflanzten Fassaden. Das hat mir Eva Lusch erklärt. Sie ist Teil des KuratorInnen-Teams, und diese Fassaden zu bepflanzen ist jetzt keine neue Erfindung aus dem 20. Jahrhundert, sondern gibt es schon mehr als 200, 300 Jahre.
4: Allerdings da natürlich, also vielleicht sogar häufiger als heutzutage, aus einem anderen Beweggrund höchstwahrscheinlich. Also zum einen wurde als schön befunden, zum anderen man hat sehr gerne Wein angepflanzt, das ist einfach essbar, also hat auch einen praktischen Nutzen.
1: Die Ausstellung hat auch eine Karte und zeigt, wie sich Leipzig in den letzten 40 Jahren immer mehr erwärmt haben. Und genau das, gegen diese Erwärmung, helfen diese begrünten Fassaden. Das hat mir Zimmermann von Ökolöwen erklärt. Die Sonne könne die Steine von der Fassade nicht erhitzen durch diese Pflanzen, und diese Pflanzen kühlen die Umgebung dann auch ab, und dann natürlich, sie spenden auch Schatten. Und genau das wird dann auch bei diesem Rundgang erklärt.
0: Und da haben wir ihn kennengelernt, den Nutzen von Fassadenbegrünung, gerade mit Blick auf den Klimawandel. Meine Kollegin Anna-Viktoria Remus war das. Vielen Dank dir. Wir machen weiter mit einem Song, Carlo Carajo mit Nemesis.

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0: Und damit kommen wir zum nächsten Beitrag. Ja, Schritt für Schritt, eins nach dem anderen. Dieses Motto verfolgt offenbar auch die Stadt Leipzig, zumindest wenn es darum geht, Fahrradwege zu bauen. Seit gestern ist es in der Riebeckstraße im Osten von Leipzig endlich soweit, wenn auch nur auf einem kleinen Abschnitt. Delia Ansel-Kurekana war dort.
1: Ende Mai diesen Jahres. An der Riebeckstraße verteilen Mitglieder vom Verein Ökolöwe Verbandskästen an RadfahrerInnen. Zwar gab es an dem Tag keinen Unfall, aber laut dem Sprecher des Ökolöwen Matthias Uhlig sei das in dieser Straße nur eine Frage der Zeit.
2: Ja, die Situation dort in der Riebeckstraße und auch in der angrenzenden Breitestraße ist für radfahrende Menschen einfach super gefährlich. Und auf diesen Fakt wollten wir aufmerksam machen. Entsprechend gab es für uns symbolisch an dem Tag einen Verbandskasten.
1: Erst in der Woche zuvor habe es einen schweren Unfall mit einer Radfahrerin gegeben. Schon länger beklagen Radfahrende und Vereine wie der Ökolöwe die Situation auf der Riebeckstraße. Zu viel Verkehr und zu wenig Platz. Auf der engen Straße müssen sich Autos, Trams und Busse den Platz teilen. Mittendrin seien RadfahrerInnen. Das ist auch schon im Stadtrat angekommen. 2021 hat dieser beschlossen, neben anderen Straßen in Leipzig auch dort Radstreifen zu markieren. Passiert ist lange nichts. Vor 2 Wochen hat die Stadt mitgeteilt, dass die Radstreifen auf der Riebeckstraße jetzt endlich kommen. Allerdings nur in einem kleinen Bereich, wie der Leiter des Mobilitäts- und Tiefbauamtes Michael Janer erklärt.
3: Es geht erstmal um den Abschnitt zwischen Oststraße und Täubchenweg, also im Wesentlichen der Rampen- und Brückenbereich. In Richtung Alte Messe werden wir das auch komplett umsetzen können bis zur Oststraße. In der anderen Richtung haben wir im Moment noch eine Baustelle in der Riedelstraße, also unmittelbar vor der Brücke. Und dort macht es im Moment auch wegen des Baustellenverkehrs noch keinen Sinn, den Radstreifen zu bringen.
1: Doch für die Markierung der Radstreifen gibt es auch einen anderen Grund. Und zwar der Zustand der Riebeckbrücke, die in diesem Jahr 110 Jahre alt wird. 2029 wolle man die marode Brücke komplett neu bauen. Bis dahin sollen die Radstreifen Abhilfe schaffen, wie Michael Janer erklärt.
3: Damit wir noch einige Jahre, bis wir tatsächlich dann ins Bauen kommen, die Brücke weiter nutzen können. Und dazu gehört, dass wir die Lasten, die sich über die gesamte Brückenfläche ja verteilen, von Geländer zu Geländer, in der Mitte zusammenfassen müssen. Wir müssen also darauf achten, dass an den Rändern nur wenig Lasten eingebracht werden. Wir müssen also den Kfz-Verkehr auch mit auf die Straßenbahngleise bringen und müssen uns geeignete Methoden überlegen, wie das am besten passiert.
1: Dass die Stadt den Abschnitt für RadfahrerInnen markieren möchte, sieht der Ökolöwe als kleinen Erfolg. Und auch der Fahrradverein ADFC Leipzig befürwortet das grundsätzlich. ADFC-Sprecher André Kocker sieht das Vorgehen der Stadt jedoch auch kritisch.
4: Eigentlich markiert die Stadt an der Stelle, wo es für eine Brücke wichtig ist und nicht, wo es für den Radverkehr wichtig ist. Und das finde ich halt unbefriedigend, weil es in dem Fall wieder so ein bisschen als es geht weiter in der Infrastruktur dargestellt wird. Es sind 300 Meter und es ist halt wirklich kein Lückenschluss und nichts.
1: Laut Kocker sei besonders der Abschnitt zwischen Täubchenweg und Wurzener Straße gefährlich für RadfahrerInnen. Dieser werde jedoch nicht markiert. Und auch schriftliche Angaben der Leipziger Polizei bestätigen, in den vergangenen 3 Jahren gab es die häufigsten Unfälle mit Radfahrenden nicht auf der Brücke, sondern unter anderem an der Kreuzung zum Täubchenweg. Wie Michael Janer erklärt, soll perspektivisch auch der Rest der Straße Radstreifen bekommen.
3: Wir können den Abschnitt zwischen Täubchenweg und Wurzlerstraße im Moment noch nicht umsetzen, weil dafür die Ampel angepasst werden muss am Täubchenweg. Das kriegen wir jetzt in der Maßnahme so kurzfristig nicht mit umgesetzt. Das wird aber mittelfristig bei uns mit auf die Tagesordnung kommen.
1: Das Problem beim vollständigen Ausbau der Radstreifen auf der Riebeckstraße sei wie so oft das Geld. Da es der Stadt daran fehle, müsse man Prioritäten setzen. Die Sprecher vom Ökolöwen und vom ADFC sind sich aber einig. Die Stadt bemüht sich nicht genug darum, Radwege auszubauen. Doch genau das brauche es. Nicht nur, um marode Brücken zu entlasten, sondern damit Radfahrende auch ohne Verbandskästen sicher durch den Stadtverkehr kommen.
0: Die Riebeckstraße hat jetzt Radwege, zumindest teilweise. Delia Ansel-Kurekana hat berichtet.

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0: Es ist 18.30 Uhr. 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
1: Mit Delia Ansel-Kurekana. In der Nacht ist ein weiterer Abschiebeflug nach Afghanistan vom Flughafen Leipzig-Halle gestartet. Wie die deutsche Presseagentur berichtete, waren 30 Männer aus insgesamt 5 Bundesländern für den Flug nach Kabul angemeldet. Die Stadt Leipzig hat mit Mäharbeiten im Karl-Heine-Kanal begonnen. Wie die Stadt mitteilte, wolle man invasive Wasserpflanzen beschneiden, vor allem um den Fahrbereich für Boote oder Kanus freizumachen. Die Mäharbeiten dauern voraussichtlich noch bis zum 26. Juni an. Das Diakonissenkrankenhaus setzt ab sofort eine Virtual Reality Brille ein. Wie die Klinik mitteilte, sollen PatientInnen unter Teilnarkose damit abgelenkt werden. Dadurch könne man weniger starke Sedierungsmittel einsetzen und Nebenwirkungen vorbeugen. Die Stiftung Buchkunst hat die dritte Ausgabe des HGB Magazine als eines der 25 schönsten Bücher 2026 ausgezeichnet. Nach Angaben der HGB beschäftigten sich Studierende und Lehrende in dem Magazin mit der Geschichte der Hochschule zur Zeit des Nationalsozialismus. Das Wetter. Aktuell sind es 22 Grad bei bewölktem Himmel. In der Nacht sinken die Temperaturen auf bis zu 14 Grad ab. Morgen gibt es einen Mix aus Sonne und Wolken bei sommerlichen 25 Grad. Es ist 18.31 Uhr. Das waren die Schlagzeilen.
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0: Die Behörde mit Arbeitgeber gehört hier bei Mephisto 97.6. 18.34 Uhr ist es jetzt. Eine 8-Jährige aus Leipzig, den Beitrag hören wir gleich. Jetzt hören wir aber erstmal diesen. Menschenmassen ziehen durch die Straßen von Leipzig bis in die Innenstadt. Sie fordern freie Wahlen, dass die SED-Regierung abtritt und vor allem wollen sie bessere Arbeitsbedingungen. Am Anfang verläuft alles friedlich, bis die sowjetischen Panzer und Soldaten eingreifen und auf Demonstrierende schießen. All das hat sich am 17. Juni 1953 in Leipzig und auch in vielen anderen DDR-Städten abgespielt. Lena Herrmann mit einem Kalenderblatt.
1: Alles begann mit einem Treffen 1952 in Moskau. Vertreter der DDR-Führung bekamen dort vom sowjetischen Machthaber Stalin den Auftrag, den Sozialismus in der DDR aufzubauen. Dabei änderte sich viel in der Wirtschaft, so auch in der Landwirtschaft. Bauern waren gezwungen, sich mit ihren Höfen in sogenannten Produktionsgenossenschaften zusammenzuschließen. Außerdem wurden Menschen aus dem Mittelstand, wie Einzelhändler oder Gastronomen, enteignet. Auch gegen die Kirche ging der Staat hart vor. Deshalb verließen in den Jahren 1952 und 1953 viele Menschen die DDR, vor allem Bauern. Gleichzeitig gab es zu wenig Lebensmittel, denn die neuen Produktionsgenossenschaften konnten die Bevölkerung nicht ausreichend ernähren. Daneben litten viele ArbeiterInnen unter den sogenannten Normerhöhungen, die kurz vorher eingeführt worden waren. Die ArbeiterInnen mussten mehr leisten, bekamen aber nicht mehr Lohn. Die Unzufriedenheit in der Bevölkerung wuchs deshalb. Als die DDR-Führung einige Fehler zugab, wuchs auch der Wille, sich der Regierung zu widersetzen. Schließlich gingen am 16. Juni 1953 Bauarbeiter in Berlin nicht mehr zur Arbeit. Viele andere Beschäftigte schlossen sich ihnen an. Am nächsten Tag, dem 17. Juni, griff der Protest auf rund 700 weitere Städte über. Menschen besetzten Stasi-Büros und forderten freie Wahlen, den Rücktritt der Regierung und die Wiedervereinigung Deutschlands. Auch in Leipzig demonstrierten zehntausende Menschen. Anfangs blieben die Demonstrationen meist friedlich, bis schließlich die sowjetische Führung Panzer und Soldaten in mehrere Städte schickte und auf Demonstrierende schießen ließ. In Leipzig gab es 9 Tote und fast 100 Verletzte. Später erklärte die SED-Führung, der Aufstand sei vom Westen organisiert worden.
0: Lena Herrmann über den Volksaufstand vom 17. Juni 1953 in der DDR. Morgen jährt sich der zum 73. Mal. Ja, und den kleinen Cliffhanger muss ich euch jetzt lassen, was es mit der 8-Jährigen und dem 94-Jährigen auf sich hat. Das hört ihr gleich nach einem Song.

0: Soul von Jalen Negonda. Burning Temptation hieß der Song. Ihr hört Mephisto 97.6 und damit zur Auflösung. Eine 8-Jährige aus Leipzig, ein 94-Jähriger aus dem Ruhrpott und ein 20-Jähriger Student aus Singapur betreten das Werk 2. Ja, das ist nicht der Beginn eines schlechten Witzes, sondern ist tatsächlich so passiert. Am Wochenende beim Schachturnier des Vereins Rote Rüben Leipzig. Da sind am Wochenende rund 250 SpielerInnen aus der ganzen Welt aufeinander getroffen. Und Mephisto 97.6 Reporterin Helena Seitz war dabei.
1: Eine alte Industriehalle im Leipziger Süden. Innen befinden sich hohe Backsteinwände und eine Decke voller Stahlgerüste. Im Werk 2 ist das Gedränge am Samstag groß. Wo früher körperlich geschuftet wurde, wird an diesem Wochenende Gehirnsport betrieben. Dutzende Schachbretter stehen in langen Reihen bereit. Vor eines dieser Schachbretter setzt sich Rock. Er stammt ursprünglich aus Spanien und arbeitet als Dirigent in Weimar. An diesem Wochenende ist er extra für das Rüben Open angereist.
2: Ich habe auch ein paar Freunde in Leipzig, wo ich übernachten kann. Es ist nicht so weit weg von Weimar. Und ich dachte, komm, jetzt was anders. Ein bisschen Switch-off von meinem Beruf. Das ist eine tolle, tolle Erfahrung. Es ist wirklich den Weg, um besser zu werden, glaube ich, im Schach.
1: Von Freitag bis Sonntag treten Profis und AmateurInnen in den Kategorien A bis C gegeneinander an. Nach 5 Runden sollen dann die SiegerInnen gekürt werden. Rock spielt in der B-Gruppe. Gleich beginnt seine Partie. Schach spielt er schon seit 6 Jahren. An einem richtigen Turnier hat er zuvor aber noch nie teilgenommen. Trotzdem lässt er sich heute nicht aus dem Konzept bringen.
2: Ich denke, ich freue mich einfach. Ich bin nicht aufgeregt oder so, im negativen Sinne. Ich freue mich, ich gehe durch meine Taktik, also was ich vorbereitet habe. Und sonst freue ich mich eigentlich.
1: Rock hat an diesem Wochenende ein Mammutprogramm vor sich. Gleich 5 Partien stehen auf dem Plan und jeder einzelne kann bis zu 5 Stunden dauern. Los geht es am Freitag gegen einen Leipziger in seinem Alter. Nach mehreren Stunden ist die erste Partie entschieden. Nach dem Handschlag der beiden Spieler heißt es dann erst einmal durchatmen. Denn erst am nächsten Tag wartet die zweite Partie. Am Samstagmorgen geht es ohne lange Verschnaufpause weiter.
3: Ich wünsche euch alle bestmögliche Partien. Die Bretter sind freigegeben.
1: Im Saal wird es schlagartig still. Nur das Klicken der Schachuhren und das Ziehen der Figuren ist noch zu hören. Neben Rock und seinen GegnerInnen sitzen viele andere SpielerInnen nachdenklich an den Brettern. An einigen begegnen Kinder im Grundschulalter Erwachsenen. Denn beim Rüben Open werden die SpielerInnen nicht nach dem Alter, sondern dem Können eingeteilt. Dass Alter hier keine Rolle spielt, wird bei einer Partie besonders klar. Am anderen Ende der Halle sitzen sich Gottfried Braun und Erich Krüger gegenüber. Sie gehören zu den erfolgreichsten aktiven Schachspielern ihrer Altersklasse weltweit. Beide sind über 90 Jahre alt. Erich Krüger spielt seit 84 Jahren Schach und wird so schnell nicht damit aufhören.
4: Nichts gegen 66 oder Dame und Mühle, aber ich halte das einfach doch noch eine Klasse besser, das Schachspiel. Und man kommt eben auch zusammen, um seine Kräfte zu messen, ob man noch in der Lage ist, einigermaßen Partien hinzukriegen und zu spielen. Langeweile kommt jedenfalls nicht auf und das hat den großen Vorteil, man trainiert seine noch vorhandenen Gehirnzellen.
1: Für Erich Krüger ist es etwas ganz Besonderes, dass in Schachturnieren wie diesem so viele Generationen zusammenkommen. Im Alltag begegne man sich hingegen selten. Während er und sein Gegner starten, ist Rock mit seiner ersten Partie für den Tag fertig geworden. Anders als am Freitag hat er heute verloren. Deshalb analysiert er das Spiel nochmal Zug für Zug. Bei der Frage, ob ihm Siege wichtig seien, fängt er an zu grinsen.
2: Ich glaube, dass es ist das einzige Weg im Schach, um wirklich besser zu werden. Und ja, dieses Niveau von Konzentration, der man erreicht in der Partie, habe ich nie erlebt. Wie gesagt, gewinnen für mich ist nicht so wichtig. Aber es ist schon frustrierend, wenn man gut spielt und man besser ist und trotzdem einen Fehler macht und dann verliert.
1: Am Sonntagabend ist das Schachwochenende nach über 600 Partien zu Ende. Mit nur einem verlorenen Spiel ist Rock auf Platz 9 der B-Gruppe gelandet. Das Rüben Open hat in ihm die Lust auf mehr geweckt.
2: Ich habe das Gefühl, es ist nur der Anfang von meiner Schachleidenschaft quasi. Also ich werde auf jeden Fall nächstes Jahr nochmal Turnier machen oder später dieses Jahr.
1: Nach dem Turnier fährt Rock erstmal wieder nach Weimar, um seiner Arbeit als Dirigent nachzugehen. Seine Schachkarriere hat an diesem Wochenende allerdings erst begonnen. Turniere wie das Rügen Open zeigen, für den Beginn einer Schachleidenschaft ist man nie zu alt.
0: Mephisto 97.6 Reporterin Helena Seitz war das mit Eindrücken vom Schachturnier der Roten Rüben Leipzig am Wochenende im Werk 2. Und wir reisen jetzt ganz woanders hin. Walking on the Moon heißt der nächste Song und kommt von Thundercat.

0: Thundercat mit Walking on the Moon. Ja, jetzt heute Abend noch zum Mond kommen, das ist vielleicht ein bisschen weit weg. Aber was man heute noch so erreichen kann in Leipzig, vielleicht auch fußläufig, das erfahren wir jetzt.
1: Sagen Sie mal, Meister, irgendwo wird doch hier in der Stadt was los sein.
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0: Von keinem Geringerem als meinem Kollegen Mathis Dinkelacker. Hallo.
3: Hallo.
0: Ja, du hast mal geguckt, was so los ist. Hast drei Tipps rausgesucht für heute Abend in Leipzig. Schieß mal los.
3: Ganz genau. Und als erstes mitgebracht habe ich den Retro-Sneak in den Passage-Kinos.
0: Sneak heißt also Filmvorschau, oder?
3: Ganz genau. Also, beziehungsweise Retro-Sneak, das heißt, alte Kultfilme werden gezeigt in Originalfassung, aber man weiß eben nicht, was kommt.
0: Mhm. Was ist so, haben die so eine Auswahl genannt, was so Möglichkeiten sind oder
3: das
0: gar nicht?
3: Tatsächlich ganz offen gelassen, aber die zeigen häufiger alte Filme.
0: Oder also, welcher Zeitbereich? Also ist das mehr so 20er Stummfilm oder mehr dann doch so 90er, 70er, sowas?
3: Eher der Bereich. Ganz so alt wird es dann doch nicht, dass wir Stummfilme sehen werden, aber ich glaube von den 70ern bis

0: Diese Person kann man heute hören. Wer war das?
1: Yes, das ist We Met in June. Das ist ein Folkpop-Duo aus Norwegen.
0: Und die sind heute Abend in Leipzig und treten auf bei der Singer-Songwriter Night. Wo?
1: In Jolly's Live Music Bar.
0: Mhm. Sie werden wahrscheinlich nicht die einzigen sein. Oder doch?
1: Doch, tatsächlich sind es
0: okay, es klang jetzt so nach großem Wechsel, so, nee.
1: Nee.
0: Okay, genau. Eine Person, ein Konzert.
1: Ein Konzert.
0: In, ich habe den Namen noch nicht ganz gehört, in welcher?
1: Jolly's Live
0: Welchem
1: Music
0: Etablissement?
1: Bar.
0: Oh, wo ist die?
1: Die ist am Neumarkt.
0: Ah ja.
1: Neumarkt 9 ist die Adresse.
0: Ja, okay.
1: Genau.
0: Kommt man auch hin. Richtig, geht zentral gut. Gelegen.
1: Ja.
0: Okay, gibt auch noch Karten?
1: Gibt noch Karten, Eintritt frei.
0: Eintritt frei, ab?
1: Ab 21 Uhr.
0: 21 Uhr, okay, schön. Dann haben wir also Kino, wir haben Musik und jetzt hast du...
1: Noch Theater.
0: Theater, und natürlich, du machst es komplett.
1: Ganz genau. Und zwar Safe and Sorry, Jeanne d'Arc oder Wie geht Gerechtigkeit?
0: Das waren drei Titel, unter denen ich mir trotzdem nicht so viel vorstellen kann.
1: Ja, ich zuerst auch nicht, aber tatsächlich konnte man dann doch ganz gut in Erfahrung bringen, um was es geht. Und zwar um Gerechtigkeit zum einen, aber eben auch das Leben in der digitalen Welt.
0: Mhm. Ist das ein Stück, das auf irgendeinem Buch basiert oder was ist das?
1: Nein, soweit ich weiß, ist es tatsächlich ein geschriebenes Theaterstück, auch von einer Leipziger Autorin.
0: Mhm. Und kann man sehen heute Abend wo?
1: Im Theater der Jungen Welt am Lindenauer Markt. 19.30 Uhr.
0: Ja,
1: ja, ein bisschen sportlich.
0: Aber
1: für die im Westen geht's noch.
0: Ja, auf jeden Fall möglich. Wunderbar. Drei schöne Tipps für den Abend von Mathis Dinkelacker. Vielen Dank dir.
1: Danke dir.
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Slater mit Gas Station. Und damit muss ich mich für heute leider schon verabschieden. Verantwortlich für diese Sendung war Delia Ansel Kurekana. Die Nachrichten kamen von Wiebke Pannbacker. In der Technik war Marcel Littek. Mein Name ist Joris Bartsch. Ich sag tschüss und bis zum nächsten Mal.

0: Und danke an Chantal Kupper für die Playlist.
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1: Sorry, die Probe hat etwas länger gedauert.
2: Wieso? Was war denn los?
3: Es gab da einen Zwischenfall mit Mia und Matt und einem Hirtenstab im Hinterteil, also...
2: Ach, Aaron, du übertreibst doch.
1: Nicht wirklich.
4: Oh je, dann klingt das nach einem Fall fürs Krankenhaus.
2: Aber nicht für dich, Schatz. Du hast heute frei.
4: Das sagt der Richtige. Am Ende finden sich irgendwelche Leichenteile in der Schweinekoppel und das war's dann mit Weihnachten, weil du die Feiertage über vor dich hin ermittelst.
2: Gott bewahre.
4: Und Rahim, das ist für deine Eltern auch in Ordnung, dass wir dich zum Schweinehutwerfen mitnehmen?
1: Schon. Ich meine, man kommt den Schwein ja nicht zu nah, oder?
3: Alter, du warst echt noch nie zum Schweinehutwerfen in Nether Hogglestead?
1: Nee, was soll ich denn in so einem Kaff?
3: Meine Oma wohnt da.
1: Was es natürlich zur Weltstadt macht.
2: Jungs.
4: Um deine Frage zu beantworten, nein, man kommt den Schweinen nicht zu nahe. Zumindest nicht, wenn man es richtig anstellt.
2: Man soll den Hut ja über die Koppel werfen, nicht rein.
4: Genau.
1: Aber was das Ganze soll, habe ich trotzdem nicht so richtig verstanden.
2: Das macht dir keiner zum Vorwurf.
4: Also, die Tradition beruht angeblich darauf, dass irgendwann im 15. Jahrhundert der so und so vielte Lord Eddingworth an einem stürmischen Dezembertag durchs Dorf spazierte. Er soll ein ziemlich eitler Typ gewesen sein, der einen besonders ausgefallenen Hut trug. Und der wurde ihm von einer starken Böe vom Kopf geblasen und durchs halbe Dorf getrieben, bis er über eine Schweinekoppel schwebte und auf einer Vogelscheuche hängen blieb. Und seitdem bastelt man jeden Dezember in Nether Hogglestead schicke Hüte und wirft sie über die Schweinekoppel.
2: Und wer die Vogelscheuche trifft, gewinnt.
4: Und für den ausgefallensten Hut gibt es auch einen Preis.
3: Und ein Minzpie-Wettessen.
1: Ich sehe schon einiges los für so ein paar...
4: Um Gottes Willen!
3: Dad, was war denn?
2: Priscilla, die kam in einem Affenzahn hier aus dem Wald rausgesprungen.
1: Dass die noch keiner über den Haufen gefahren hat.
3: Na, jetzt hätt's ja fast geklappt.
4: Alles gut bei euch? Nichts gebrochen?
2: Manchmal glaube ich, du willst ins Krankenhaus, Schatz.
4: Das nun auch wieder nicht. Da seid ihr ja. Mom!
2: Hallo, Barbara.
4: Aaron, bist du schon wieder gewachsen?
3: Ach, Grandma.
4: Ist er wirklich? Und wer ist dein Freund hier?
3: Das ist Rahim.
1: Wir gehen in die gleiche Klasse.
4: Und er spielt dieses Jahr einen der Heiligen Drei Könige.
5: Tatsächlich? Na, ich bin gespannt.
4: Erstmal abwarten, ob das überhaupt was wird.
3: Dad, können wir schon mal zu den Schweinen? Das dauert doch wieder ewig, bis Grandma die Getränkestände abgeklappert hat.
2: Na klar. Um 18 Uhr treten die Brandstische Wassailers für der Kirche auf. Wir treffen uns einfach da.
3: Danke, Dad.
2: Dann bis dann.
6: Wie geil ist das denn?
3: Siehst du?
6: Aber jetzt haben wir ja gar keinen Hut, um mitzumachen.
3: Du kannst ja auch für 5 Pfund so einen Billo-Hut von dem Stand da drüben kaufen.
6: Alles klar, bin gleich wieder da.
7: Entschuldigung, hast du einen kleinen Jungen gesehen? Er ist ungefähr so groß und hat eine grüne Mütze auf.
3: Nee, sorry.
7: Wo ist der bloß hin? Jordi! Jordi! Jordi!
3: Das ging aber schnell.
6: Da ist Dave.
3: Raven Dave?
6: Dave, bitte komm.
3: Shit. Und Crab und Goyle hat er auch dabei.
6: Ja, wir müssen hier weg. Der hat mich immer noch auf den Kieger.
8: Nuvari!
6: Fuck.
8: Hier bleiben, du Memme.
3: Hier lang. Da kommt der Schwabbo nicht so leicht durch.
1: So viel zum Schweinehut werfen.
3: Keine Sorge. Das geht noch bis heute Abend. In einer Stunde oder so geht das Minzpie-Wettessen los. Da kannst du einen drauf lassen, dass Dave da dabei ist.
1: Und was machen wir so lange?
3: Ich hätte da schon eine Idee. So, das ist doch gleich viel besser. Unser eigenes kleines Walddomizil.
1: Du, es sieht aber aus, als wäre jemand hier gewesen.
3: Hm?
1: Oder hast du letztens so viel Dreck gemacht?
3: Nee, ich war, glaube ich, das letzte Mal im Oktober hier. Du hast recht. Mein Playboy hat auch jemand unter den Bodenbrettern rausgezogen. Was?
1: Ich will nicht wissen, was du hier machst, wenn ich nicht dabei bin.
3: Ach komm schon, Rahim. Wenigstens hat wer auch immer hier oben war nichts mitgehen lassen. Willst du auch eine Kippe?
1: Nee, lass mal. Am Ende fackeln wir noch den Wald ab.
3: Ach, das Holz ist so feucht, da passiert nichts.
1: So, und jetzt?
3: Keine Ahnung. Chillen wir ein bisschen rum. Du kannst den Playboy...
1: Nein, danke.
3: Dann bring dir halt selber was mit, was weiß ich.
1: Alles nur wegen scheiß Dave Biddlecum. Der kann einem echt alles vermiesen.
3: Der gehört beim Schweinehutwerfen mit in die Koppel rein, wenn du mich fragst.
1: Weißt du, manchmal denke ich, es wäre echt nice, wenn man so für sich allein im Wald leben könnte. Niemand geht dir auf den Sack, die Luft riecht gut.
3: Man friert sich den Arsch ab.
1: Nicht, wenn man so eine geile Erdwohnung wie der Dachs aus der Wind in den Weiden hat.
3: Und wird von den Wildschweinen gefressen, wenn man nicht aufpasst.
1: Haha. Und was ist da mit Leuten wie Priscilla?
3: Die lebt in einer alten Jagdhütte. Ich war letztes Jahr mal drin, als sie die Krippenfiguren geklaut hat. Nicht gerade gemütlich. Aber ja, so ein Dachsbau wäre schon geil. Auf jeden Fall wärmer als diese feuchte Bretterbude hier.
1: Naja, und? Wie viel Zeit müssen wir denn noch vergeuden, bis Dave nicht mehr da ist?
3: Dauert schon noch. Aber wir könnten einen anderen Rückweg nehmen. Dann sind wir ein bisschen länger unterwegs.
1: Klingt besser, als hier zu vermodern.
3: Na gut, dann...
1: Aaron, ein bisschen länger ist ja okay, aber weißt du noch, wo wir sind?
3: Ja, da hinten kommt der Fluss, den laufen wir dann entlang bis zu einer Brücke und dann laufen wir die Straße entlang, auf der wir vorhin hergefahren sind.
1: Ja. Hörst du das?
3: Klingt, als würde jemand
1: im Fluss baden.
3: Nicht bei der Kälte.
1: Oh.
3: Sind das Patrick und Toby?
1: Keine Ahnung, wer Toby ist, aber... Das ist definitiv Patrick.
3: Du Glückspilz.
1: Mhm.
3: Komm, wir sollten, bevor sie uns noch sehen... Raheem. Komm jetzt.
1: Aha, du gönnst deinem Papa auch gar nichts. So, aber jetzt müssten wir doch wirklich bald mal da sein, oder?
3: Ja, der Fluss macht noch mal eine leichte Biegung und dann sind wir an der Brücke.
1: Gott, das klingt ja wie ein Kind.
3: Hier ist was los heute. Warte mal.
9: Mama, wo bist du?
1: Hallo, du suchst deine Mama?
9: Hat ihr meine Mama sehen?
3: Ja.
1: Haben wir?
3: Nein, da wolltest du gerade zu den Hüten.
9: Meine Mama bei die Schweine. Aber da es so laut ist und Schwein ganz böse drunst. Und Leute auch.
1: Ich verstehe dich. Wie heißt du denn?
9: Jordi.
1: Jordi. Ich bin Raheem und das ist Aaron. Weißt du was? Wir wollen auch zu den Schweinen zurück. Und da finden wir deine Mama ganz bestimmt.
9: Ja, ich will zu meiner Mama.
1: Ja, da gehen wir jetzt zusammen hin.
9: Und die komische Tante auch mit Tom?
1: Komische Tante?
3: Meint er Priscilla?
10: Ja.
3: Ah. Jesus, wo kommt die denn her?
10: Nicht so laut. Oder wollt ihr etwa, dass Bigfoot uns findet?
1: Bigfoot?
10: Ich hab ihn gesehen. Wenn er uns findet, wird er uns alle fressen.
9: Wer uns frisst?
1: Spinnst du? Du kannst doch nicht...
3: Priscilla, wo willst du diesen Bigfoot denn gesehen haben?
10: Na, vorhin am Fluss oben. Ist er durch das Wasser gewartet und am Ufer lagen Klamotten rum. Da hat er bestimmt jemanden gefressen. Ich wollte schon die Klamotten mitnehmen, habe mich dann aber nicht so weit rangetraut.
3: Priscilla, das war Patrick.
10: Bigfoot hat Patrick gefressen?
3: Patrick ist der Bigfoot.
10: Oh, aber er war so groß und haarig und...
3: Ja, Patrick halt.
10: Aber der hat doch sonst Sachen an.
3: Ja, und heute eben nicht. Also keine Ahnung, frag mich nicht, was er da gemacht hat, aber das war definitiv Patrick. Und Toby war auch dabei.
10: Echt?
3: Ja, echt. Aber wir müssen jetzt wirklich zurück. Ich kann mir vorstellen, dem Kleinen ist mittlerweile ziemlich kalt und seine Mom macht sich bestimmt große Sorgen.
10: Oh, ja, natürlich.
3: Also dann...
10: Moment, ich will dem Kleinen noch was schenken.
3: Hä?
10: Letztes Weihnachten habt ihr mir doch gesagt, ich darf nicht einfach so Babys mitnehmen. Aber wenn ich irgendwo eins finde, habe ich immer einen Schal dabei, damit es nicht friert.
3: Das ist lieb. Danke, Priscilla.
10: Lebt wohl, ihr Kreuzfahrer.
1: Und was macht sie jetzt? Stackst einfach weiter durch den Wald?
3: Besser wär's, ehe sie wieder jemandem vors Auto springt. Hey Jordi, guck mal, da vorne kommt die Brücke. Das heißt, wir sind bald bei den Schweinen und bei deiner Mama.
10: Ja!
1: Geh mal ein bisschen an den Rand, da kommt dein Auto.
3: Hey, das ist Sergeant Awadowo.
11: Aaron!
3: Hey Cornelius.
11: Ach, was für ein Zufall. Das ist doch Jordi, oder?
1: Ja.
10: Hallo.
11: Oh, preiset den Herrn.
12: Dein Dad hat aus Nether Hogglestead an die Zentrale gemeldet, dass eine Frau ihren kleinen Sohn nicht finden kann und da bin ich. Also, eigentlich habe ich gar keinen Dienst, aber Tante Precious ist zu Besuch. Und sie und mein Dad zusammen unter einem Dach, das ist die Hölle.
1: Ja, also, dann sollten wir vielleicht...
12: Ja, natürlich. Steigt ein, steigt ein.
13: Jordi! Oh mein Gott, wo warst du nur? Mama!
1: Wir haben ihn im Wald gefunden.
13: Im Wald? Jordi, was machst du denn? Du darfst nie, nie wieder weglaufen. Hörst du mich?
14: Ja, Mama. Tut mir leid.
13: Ach komm, mein Lieber. Jungs, ich... Danke. Einfach danke.
5: Ich sollte euch wahrscheinlich nicht fragen, warum ihr im Wald wart.
3: Naja, wir haben Dave beim Schweinhutwerfen gesehen und hatten da echt keinen Bock drauf.
15: Aber wie habt ihr denn... Also ich bin halt froh, dass ihr den Jungen gefunden habt, aber wie seid ihr denn ausgerechnet dahin?
1: Es war schon irgendwie eine kleine Odyssee. Die Dinge, die wir in diesem Wald gesehen haben.
3: Hörst du die haarigen Sirenen singen?
1: Aaron!
16: Hey, no worry!
1: Dave, wie?
16: Wusste ich doch, dass ich dein Affengesicht vorhin gesehen habe.
17: Wie oft habe ich euch gesagt, es wird nicht auf das Gatter geklettert?
18: Bitte, das muss jemand fotografieren.
5: Meine Güte, wenn das mal kein Fall fürs
15: Krankenhaus. Rebecca, freier Tag.
5: Ja, ja. Und wie war das vorhin, als du bei der Direktion angerufen hast?
15: Da war mehr Gefahr im Verzug, als wenn ein besoffener Jugendlicher im Schweinegatter landet, meine ich.
5: Aber...
15: Die haben hier nicht umsonst Sanitäter. Da, siehst du?
5: Thema besoffen. Will noch jemand etwas Glühmost? Oder muss ich der Erfrischung allein die Stirn bieten? Sergeant Avolovo?
19: Ja, gern, danke.
5: Aaron? Rahim? Ich sag Conway und Rebecca, dass es Kinderpunsch ist, okay?
3: Danke, Grandma.
1: Für mich bitte wirklich Kinderpunsch.
5: Ach, die Jugend von heute.
1: Ich muss meine Meinung revidieren. Ein Dorf, in dem coole Omas wohnen und Dave Biddlecum unter die Schweine geht, kann kein Kaff sein.
5: Oh, darüber sollte ich nicht lachen.
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1: Kann ich dir was erzählen? Was Persönliches? Also, es ist eigentlich eher so eine Art Beichte.
2: Okay, ja, meinetwegen.
1: Boah, es fällt mir gerade echt schwer so drüber zu reden.
2: Soll ich irgendwas machen?
1: Nee. Es ist halt nicht so leicht. Ich... Keine Ahnung. Ich weiß gerade einfach nicht, wie ich es jetzt sagen soll.
2: Ja, weiß ich jetzt auch nicht. Also, ich weiß auch nicht, um was es geht.
1: Ja, das so in Worte zu fassen, das ist halt irgendwie so.
2: Vielleicht sagst du es einfach so gerade raus.
1: Einfach?
2: Ja, einfach. Einfach so raus.
1: Einfach. Ja, nee, also eigentlich würde ich es jetzt lieber doch nicht sagen. Aber so voll lieb von dir trotzdem. Also weil du halt so zugehört hättest, also falls ich es dann doch hätte sagen wollen.
2: Ja, okay. Ja, klar.
0: Lauschangriff.
1: Hey, ich bin Selina und ich habe etwas zu beichten. Ich muss es einfach loswerden. Es liegt seit Wochen drückend auf meiner Seele. Es nagt an meinem Herzen. Aber das ist gar nicht so leicht, dieses Beichten. Wohin gehe ich? Wer hört mir zu? Also mache ich mich auf die Suche. Ich durchforste Bücher, suche Rat auf digitalen Beichtseiten und führe Befragungen durch.
3: Momentan brennt mir nichts auf der Seele.
1: Beichten in der Kirche. Das ist die erste Option, die mir in den Sinn kommt. Ich gehe einfach in eine Kirche zu einem Pfarrer, dessen Job ist es, mir zuzuhören, und am Ende wird mir vergeben. Scheint erstmal einfach, aber ist es wirklich so leicht? Ich stürze mich in die Recherche.
4: Hey, ich melde mich jetzt nochmal aus der Redaktion. Ist jetzt doch schon ziemlich spät geworden, aber ich sitze noch dran. Es ist jetzt 22 Uhr. Draußen schon dunkel, alle anderen sind schon gegangen. Meine Stimmung ist ziemlich gedrückt. Klar, ich habe auch was so zu beichten, aber irgendwie ist da halt jetzt auch so eine Aufregung mittlerweile, so ein Flattern im Bauch, Herzklopfen. Ich weiß so, jetzt geht's los. Als Journalistin ist Recherchieren natürlich mein täglich Brot und jede gute Recherche beginnt mit einer Internetsuche. Wichtig ist es dabei, präzise Schlagworte zu verwenden. Wo beichten Leipzig schnell? Der erste Link, der sich jetzt hier auftut, Mikroevents Beichtgelegenheit. Das hört sich erstmal gut an, eine Spur. Aber wohin führt sie mich? Jetzt bin ich auf einer Website gelandet, die ausschließlich die IBAN des Pfarreikontos enthält. Da bin ich erstmal skeptisch. Und außerdem bin ich pleite. Vielleicht sollte ich doch erstmal ein paar generelle Meinungen zur Beichte in der Kirche einholen. Also los zur Straßenumfrage. Aber erst morgen.
1: Wann warst du denn das letzte Mal beichten im kirchlichen Kontext?
5: Noch nie.
6: Boah, das war Kommunion, das ist halt schon so paar Jahre her. Ich habe wirklich gar keine Ahnung mehr.
5: Ich war noch nie beichten in der Kirche.
6: Ich glaube bei meiner Kommunion.
1: Okay, also mich beschleicht das Gefühl, Menschen gehen nicht mehr in die Kirche, um zu beichten. Professor Dr. Zimmerling, Professor für praktische Theologie, erklärt in seinem Studienbuch Beichte den Niedergang der Beichte so.
7: Die Beichte wird nach Luthers reformatorischer Entdeckung freiwillig praktiziert und kann darum nicht mehr mit kirchlichen Disziplinarmaßnahmen durchgesetzt werden. Sprich, die Beichte wurde vom kirchlichen Zwangsinstrument zur Knechtung der Gewissen zum befreienden Angebot der persönlichen Vergewisserung der Vergebung.
1: Vielleicht haben die Leute aber auch einfach keinen Bock mehr auf die Kirche. Es gibt keine Daten dazu, wie viele Menschen jährlich in der Kirche beichten. Zumindest habe ich in meiner Recherche keine gefunden. Aber die Anzahl der katholischen Gottesdienstbesucher ist seit 2010 um 70% gesunken. Vielleicht kann man daraus auch für die BesucherInnen der Beichtgespräche was ableiten. Ich für meinen Teil schließe daraus, dass Beichten in der Kirche nicht mehr das zeitgemäße Mittel ist, um das eigene Gewissen zu erleichtern. Als Journalistin geht es immer darum, multiperspektivisch zu denken. Ich bin offen für Neues und interessiere mich für das Unbekannte. Ich suche nach einer innovativen Möglichkeit, meine Beichte loszuwerden. Also streichen wir die Kirchenidee. Aber wohin dann? Vielleicht sollte ich doch nochmal zurück ins Internet. Im App Store finde ich die App Heimlich. Für 1,25 Euro pro Beichte kann ich dort mein Gewissen erleichtern und nebenbei noch Singles in meiner Nähe finden. Ich will aber gar keine Singles in meiner Nähe finden, dann ist das wohl nicht das Richtige für mich. Auf Instagram beichten UserInnen ohne dafür zu zahlen. InfluencerInnen rufen wie einst die Pfarrer dazu auf, ihnen Beichten vorzutragen. FollowerInnen sliden dann in die DMs oder Kommentare und lassen ihre Beichte dort. Im nächsten Video werten die InfluencerInnen die Beichten dann aus und vergeben ihren AnhängerInnen. Ich lese Beichten wie: Ich, weiblich 24, beichte, dass ich bei IKEA einen Bleistift mitgenommen habe. Oder: Ich, männlich 20, beichte, dass ich mich als Veganer ausgegeben habe, um ein WG-Zimmer in einer vegetarischen WG zu bekommen. Ich fürchte, dass die Beichten im Internet eigentlich nur der Unterhaltung dienen. Ob sie wahr sind oder nicht, das ist zweitrangig. Vor allem zählen Aufrufe, Likes und Lacher. Nochmal Professor Dr. Zimmerling. Er beschreibt das Phänomen so.
7: Aus dem Ohr des Geistlichen ist das Mikrofon geworden, aus dem Auge Gottes die Kamera und die vielen anonymen Augen eines Millionenpublikums.
1: Und vielleicht ist da wirklich was dran. Es geht beim Beichten nicht darum, beschämt neben einem Pfarrer zu sitzen, möglichst unentdeckt, heimlich. Es geht darum, sich mitzuteilen, sich etwas von der Seele zu reden und vielleicht sogar Menschen zu finden, denen es genauso geht wie einem selbst. Während meiner Befragung finde ich Menschen, die sogar in unserem Radio für die anonymen Ohren eines Millionenpublikums beichten.
8: Ich hatte einen Streit mit einer Freundin und da habe ich ganz oft ganz Schlimmes für sie gewünscht. Und ein paar Tage später dachte ich so, ja, ich war wahrscheinlich nur richtig emotional wütend und

0: als wäre es einfach. Vielleicht habe ich es mir selbst viel zu schwer gemacht. Diese Recherche hat mich aufgewühlt, hat mich berührt. Ich bin auf Hindernisse gestoßen, an Grenzen. Ich wurde ausgelacht, belächelt. Menschen wollten ein Geschäft mit meinem Geheimnis machen. 1,25 Euro pro Beichte. Jetzt bin ich bereit. Hey, sorry, könntest du vielleicht ein Stück rutschen?
1: Mhm.
0: Danke. Kann ich dir was erzählen? Was Persönliches? Also, es ist eigentlich eher so eine Art Beichte?
1: Okay, ja, meinetwegen.
0: Boah, es fällt mir gerade echt schwer so drüber zu reden.
1: Soll ich irgendwas machen?
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1: Diese dürften in der freiheitlich-demokratischen Grundordnung nicht vorkommen. Sie hätten mich anders befragen müssen. Jetzt frage ich mich, woher kommen Sie? Welche Institution sind Sie? 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
1: Heute ist eine Menge bei uns in der Kanalisation los. Einmal im Monat treffen sich Freunde, Bekannte und die ganze Familie zur feierlichen Clansitzung. Man nagt am Resteessen, Probleme werden besprochen und es wird die Gelegenheit genutzt, um den zusammengeklauten Schnaps mit allen zu teilen. Ja, auch Ratten trinken ab und zu ein. Meine Familie bedeutet mir die Welt. Der Einzige, der mir mein Leben etwas schwer macht, ist mein Bruder Nick. Er fühlt sich überlegen, weil er ein Jahr älter ist. Wenn wir miteinander rangeln, habe ich keine Chance. Dafür habe ich aber mehr im Kopf.
2: Na, kleine Gartenratte, bist du wieder am Träumen?
1: Mama hat gesagt, du sollst nicht mehr so mit mir reden.
2: Mama ist erstens nicht hier und zweitens lasse ich mir von ihr nicht sagen, wie ich mit dir umzuspringen habe.
1: Hast du das gehört?
2: Ah, du hast bestimmt wieder Wahnvorstellungen. Wundert mich bei dir nicht. Wo gehst du hin? Der Clan tagt gleich, wir müssen dabei sein.
1: Ich sehe nach, was da oben los ist.
2: Theo, warte, ich komm mit.
3: Boah, ey, mach jetzt hin. Ich will heute noch nach Hause.
4: Ey, dann mach du halt auch mal was, anstatt immer nur dumme Sprüche zu klopfen.
1: Was meinst du, was die vorhaben?
2: Mir doch egal. Was kümmert's dich?
3: So, das wird ihnen den Rest geben.
4: Hoffentlich. Ey, die Anwohner liegen mir schon seit Tagen in den Ohren.
5: Wir haben schon wieder Ratten. Die Straße ist voll mit den Biestern. Muss man ihnen jetzt auch noch ihren Job erklären?
4: Ey, und dann werden die auch noch zynisch, weißt du? Wenn man sie drauf anspricht, sagen die... pass auf, hier, neulich hat eine gesagt... Nein, wir haben kein Problem mit dem Ratten. Ganz im Gegenteil. Jeden Morgen begrüßt mich eine Ratte vor meiner Haustür und wir gehen gemeinsam zum Bäcker und frühstücken anschließend gemeinsam. Wirklich, ich kann es nicht mehr hören.
1: Mick, was meinen die mit ihnen den Rest geben?
2: Ich weiß es nicht, Theo. Nerv mich nicht. Komm, wir gehen zurück. Das Kanaltreffen geht bald los.
1: Was machen die an unserem Gully?
2: Theo, ich habe jetzt echt die Schnauze voll.
1: Siehst du das? Was ist das für ein Nebel? Ah, Nick, meine Augen brennen.
2: Komm mit, wir müssen hier raus.
1: Wir müssen die anderen warnen.
2: Dafür ist keine Zeit, wir müssen hier auf der Stelle raus. Die kommen schon klar, jetzt komm, wir suchen einen Ausgang. Wir sitzen in der Falle. Schnell, wir müssen über das Abwassersystem nach draußen gelangen.
1: Ich kann nicht mehr, Nick. Mir tut alles weh.
2: Wir müssen untertauchen. Krall dich in mein Fell und halt dich an mir fest. Alles gut bei dir, Theo?
1: Ich glaub schon. Was war das gerade? Ich meine, warum haben sie das getan?
2: Wer weiß, was in ihren kranken Köpfen vor sich ging.
1: Und was ist mit den anderen? Meinst du, sie haben es rausgeschafft?
2: Mach dir keinen Kopf. Alles wird gut. Jetzt müssen wir hier erstmal raus. Folge mir einfach.
1: Kann ich mich wieder auf deinen Rücken setzen und du trägst mich?
2: Du hast 4 gesunde Pfoten. Geh selbst, du Faultier. Ich bin nicht dein Chauffeur.
1: Es ist ziemlich dunkel hier draußen. Meinst du nicht, dass wir wieder zurückgehen sollten?
2: Hast du sie eigentlich nicht mehr alle? Wir wären fast draufgegangen und du willst zurück? Hey Nick, das vorhin war schon was, ne? Wie selbst der Tod sich vor uns 2 Teufelskerlen geschlagen geben musste. Am besten, wir gehen zurück und fordern ihn nochmal heraus. Klar, Theo, machen wir, du verrückte Ratte.
1: Ist ja gut. Ich meine ja nur, zu so einer Zeit ist es hier nicht sicher. Wir könnten überall Eulen sein.
2: Du alte Angstratte.
1: Ich bin keine Angstratte, Nick. Es ist halt einfach gefährlich hier draußen.
2: Wie du meinst, dann bleib doch hier.
1: Nein, warte. Wenn Mama wüsste, dass du mich in einer dubiosen Straßenecke wie hier alleine lassen willst...
2: Ja, Mama ist aber nicht hier, du Flitzpiepe.
1: Umso schlimmer.
2: Hey, dafür bin ich doch hier. Jetzt wein doch nicht. Ich bin mir ziemlich sicher, dass es den anderen gut geht. Oh Mann, hab ich einen Hunger. Wir sollten etwas zu essen suchen. Komm, ich trag dich auch.
1: Ehrlich?
2: Ja. Lass es jetzt bitte nicht unangenehm werden, okay?
1: Danke.
2: Ja, kein Problem. Los, ich will heute nicht noch verhungern.
1: Weißt du, woher wir jetzt was zu essen bekommen können?
6: Keine Ahnung. Irgendwas wird sich schon finden. Wir sind Ratten. Wir essen sogar Seife, wenn's hart auf hart kommt. Zur Not fange ich uns einen Fisch im Fluss.
1: Ich mag keinen Fisch.
6: Du wirst essen, was ich dir fange.
1: Nick, die Leute gucken uns alle an.
6: Sollen sie doch gucken!
1: Die machen einen großen Bogen um uns.
6: Sie haben Angst, Feiglinge.
1: Angst vor uns? Aber was haben wir ihnen denn getan?
6: Nichts. Sie ekeln sich vor uns. Soll mir recht sein. Dann kommen sie uns nicht so nah.
1: Aber wir sind doch putzige Tierchen. Wie kann man sich nur so vor uns ekeln?
6: Mensch, Theo, was weiß ich denn, was man an uns eklig finden kann? Vielleicht sind es die Zähne, unser Rattenschwanz oder einfach die Tatsache, dass wir in der Kanalisation leben und Krankheitsüberträger Nummer 1 sind. Oder dass wir uns auch nicht zu fein sind, um in der Mülltonne zu essen. Riechst du das? Ich wittere was. Ja, da vorne gibt's was zu essen.
1: Das ist ein schickes französisches Restaurant, Nick. Ich kann da doch nicht so rein, ich bin viel zu underdressed. Außerdem läuft da ohne Reservierung garantiert nichts.
6: Ich hatte auch nicht vor, mich mit dir an einen Tisch zu setzen, um mich bei einem guten Glas Wein und Käse über Sport und Politik zu unterhalten. Siehst du da hinten die Küche?
1: Ja.
6: Da wird es auch eine Speisekammer geben. Folge mir unauffällig.
1: Ich glaube wirklich nicht, dass das eine gute Idee ist, Nick.
6: Hör auf, meine Einfälle immer anzuzweifeln. Wir sind doch fast da. Jetzt muss nur noch die Tür aufgehen und schwupps, sind wir in der Küche. Na also, komm. Siehst du, wir haben die Speisekammer gerade geöffnet. Nur noch ein paar Schritte.
7: Scheiße, wer hat die Ratten hier reingelassen?
8: Wie?
7: Oh, nicht schon wieder.
8: Bring die Viecher auf der Stelle aus der Küche.
9: Ich erledige das. Verschwindet, hier gibt es nichts für euch, ihr kleinen Diebe.
6: Okay, der Plan ist ein wenig nach hinten losgegangen.
1: Ach, meinst du? Die haben uns rausgekehrt.
6: Du alter Besserwisser, dann sag du doch, wie wir an Essen kommen sollen.
1: Mir ist der Appetit vergangen. Lass uns doch bitte wieder zurückgehen und nachsehen, wie es den anderen geht. Ich mache mir Sorgen um Mama.
6: Na, also gut. Wenn du dann endlich Ruhe gibst, dann lass uns zum Kanal gehen. Ich kenne eine Abkürzung.
1: Wir sollten hier nicht sein. Das ist eine schlechte Gegend. In dieser Gasse sind schon einige Ratten umgekommen, weißt du? Hier laufen viele Katzen rum. Und wer weiß was noch. Erinnerst du dich an Tante Annika? Sie wollte nur mal kurz etwas Brot für den Abend besorgen und kam nie wieder. Wir haben sie am nächsten Morgen genau in dieser Gegend gefunden. Zumindest das, was von ihr übrig geblieben ist.
6: Jetzt mach dir mal nicht ins Fell. Uns wird dir nichts passieren. Die werden doch eher vor mir Angst haben.
1: Na, das will ich sehen. Du große, starke Überratte. Du kannst dich ja gleich mal an der Katze vor uns messen.
6: Katze? Wo? Oh Gott, das ist ja wirklich eine. Wir sollten zurückgehen.
1: Doch nicht mehr so stark jetzt, ne? Wir sollten einfach zu ihr gehen. Die wird freiwillig das Weite suchen, wenn sie dich sieht.
6: Ja, sehr witzig. Wir müssen wieder zurück in die Kanalisation. Bis dahin wird sie uns nicht folgen können.
1: Dann los. Du voran. Du kennst dich hier besser aus.
6: Okay, auf drei rennst du mir hinterher. Eins, zwei, drei. Lauf!
1: Du hast ja heute eine Menge großartiger Einfälle. Was kommt als nächstes? Eine Nachtwanderung mit einem Hermelin als Rundführer? Oder sollten wir lieber den zauberhaften Flötenklängen eines Mannes aus Hameln folgen?
6: Ich kann dein ständiges Genörgel nicht mehr hören. Du kannst auch alleine weitergehen.
1: Es tut mir leid, aber ich bin nun mal wahnsinnig müde und ich sag Dinge, die ich normalerweise nicht sagen würde.
6: Wolltest du mich gerade umarmen?
1: Nein. Entschuldige. Können wir jetzt zurückgehen? Die anderen machen sich bestimmt schon Sorgen.
6: Klar, wir müssen nur dieses Rohr entlang gehen, dann nach links, dann weiter geradeaus, dann sind wir da.
1: Gut. Ich folge dir.
6: So, wir sind da. Mann, der Geruch ist ja immer noch bestialisch hier. Ich kann mir nicht vorstellen, dass sie wieder hier sind. Du wartest hier.
1: Okay. Ich bleibe hier.
6: Theo? Ich muss dir was sagen.
1: Sind die nicht mehr hier?
6: Nein, das ist es nicht. Sie sind nicht mehr am Leben. Verreckt wie räudige Ratten. Alles gut bei dir, Theo?
10: Sie kommen nicht mehr wieder. Und was ist mit Mama?
6: Theo, es tut mir leid. Sie haben es nicht mehr rausgeschafft. Das hätten Sie nicht überleben können. Komm, wir sollten weg von hier. Wir suchen uns einen Unterschlupf.
10: Macht dich das denn gar nicht fertig?
6: Doch schon, aber ich habe damit schon gerechnet. Einer von uns beiden muss ja die Fassung behalten. Hör mal, der Tod sitzt einem permanent im Nacken. Das Leben ist gefährlich, vor allem als Ratte. Du wirst das auch noch lernen. Hey, wir haben doch noch uns. Mama würde das bestimmt freuen, zu wissen, dass es uns gut geht. Komm, wir gehen.
10: Nick, warte. Bevor wir gehen, kannst du mich mal in den Arm nehmen?
6: Sicher, Theo.
10: Ich hab dich lieb.
6: Ich hab dich auch lieb, Großer.
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1: Handystrahlung. Dass man sich durch das viele Telefonieren einen Tumor ins Gehirn brennt, davor haben viele Leute Angst. Aber wie gefährlich ist ein Gehirntumor wirklich? Unser Reporter Klaas Brenner wollte das im Selbstversuch für Sie herausfinden. Leider konnte er seine Reportage letztlich nicht mehr abschließen. Wir haben trotzdem seine besten Interviews für Sie zusammengeschnitten. Verstrahlt, auf der Spur von Klaas Brenner, ist eine schonungslose Dokumentation über die Reise eines Aufklärers, dessen Recherche wohl einer ganzen Generation von Journalisten ein Denkmal sein wird. Und im Zentrum steht die vielleicht wichtigste Frage unserer Zeit. Darf man im Zimmer schlafen, wo der WLAN-Router steht?
2: Mama!
3: Was ist denn, mein Schatz?
2: Kannst du mir mein Sandwich bringen?
3: Oh, Schätzchen, mach doch mal lieber den Fernseher aus.
2: Ich schau das.
3: Schnuckelchen, was schaust du denn da den ganzen Tag?
2: Da! Der Typ hat sich 2 Uranstäbe in den Arsch geschoben, um Gehirnkrebs zu kriegen. Und jetzt zeigen die, wie er es gemacht hat.
3: Und sowas schaust du?
1: 7. Mai 2018. Klaas Brenner fährt im Auftrag des MDR nach Solau-Eptingen. Denn hier soll heute die Gefährlichkeit von Elektrosmog bewiesen werden. Am Institut gegen Zwangsbestrahlung forscht der renommierte Dr. Holger Hobel an Ameisen.
4: Ja, herzlich willkommen, meine Damen und Herren. Hallo?
5: Ja.
4: Mein Name ist Holger Hobel. Viele kennen mich ja bereits aus dem Fernsehen. Mich interessiert die Auswirkung von Strahlung auf Ameisen. Warum gerade Ameisen, fragen Sie sich vielleicht. Nun, Versuche mit diesen Sechsbeinern bieten tatsächlich Grund zur Annahme, dass Handy- und auch WLAN-Strahlung erschreckende Lähmungen zur Folge haben können. Wir werden das gleich im Experiment beobachten. Haben Sie denn zunächst noch erstmal irgendwelche Fragen?
6: Brenner mein Name, vom MDR. Sie sagen also, geht das jetzt gar nicht um Gehirntumore, sondern um diese Lähmungen? Was haben Sie da gesagt?
4: Nein, also Gehirntumore haben wir bei der Ameise noch nicht feststellen können. Heute will ich Ihnen lediglich zeigen, wie eine ganze Kolonie durch ein einzelnes Handy lahmgelegt werden kann und was das für Auswirkungen auf den Menschen zum Beispiel hat.
6: Also wir haben jetzt gerade das Experiment gesehen, filmen durften wir da drin leider nicht. Dr. Hobel konnte mir auch auf wiederholte Nachfrage nicht endgültig beantworten, wie ich mir nun durch Handystrahlung einen Gehirntumor machen kann. Mal sehen, gleich gibt es noch eine Nachbesprechung.
3: Wie kannst du denn bloß den ganzen Tag vor diesem Ding sitzen und dich verstrahlen lassen?
2: Mama!
3: Und lüften musst du mal. Hier ist doch bestimmt schon alles voller Elektrosmog.
2: Ey, lass die Vorhänge zu, das blendet.
3: Ja, will ich denn, dass du später diese Lähmungen kriegst, von denen der Doktor da geredet hat? Ich bin ja immer noch Mutter.
2: Mama, geh bitte.
4: Sie haben eben gesehen, was ein einzelnes Handy mit dem Organismus der Ameise anrichtet. Wenn Sie sich nun vorstellen, was passiert, wenn ich einen ganzen WLAN-Router oder sogar einen Funkmast auf den Ameisenhaufen werfe, ja, da sägt der Fortschritt mal wieder am eigenen Ast. Wie können Sie sich nun schützen, fragen Sie sich vielleicht. Was müssen Sie tun, um diese Zwangsbestrahlung nicht länger mitmachen zu müssen? Wir haben Glück, denn heute Abend ist auch die Endstrahlerin Konstanze Schöngeist unter uns.
1: Unerwartet verlängert sich der Aufenthalt des Reportageteams in Solau-Eptingen. Die Möglichkeit, einmal persönlich bei einem Entstrahlungsseminar von Konstanze Schöngeist dabei zu sein, verlockt Klaas Brenner. Und diesmal darf auch die Kamera mit rein.
6: Ja, ich bin jetzt bei Konstanze im Seminar. Wir haben jetzt gerade schon eine Aufwärmung gemacht, eine Kontaktaufnahme mit unserem inneren Gegenstrahl.
7: Das ganze Programm von
3: Konstanze. Also eine Entstrahlerin könnten wir uns auch mal einladen.
2: Mama.
3: Die Helga hatte mal so eine da und musste dann ihre ganze Wohnung umstellen, weil sie ja immer Kopfschmerzen hatte von diesem WLAN-Router.
2: Mann, das ist Abzocke, Mama.
3: Nee, für Qualität muss man eben auch mal was hinlegen. Das sagt auch der Reporter.
2: Das zahlt er doch eh nicht selbst.
3: Du willst ja auch immer, dass ich die teuren Chips kaufe, weil du sagst, die schmecken dir besser.
8: Nehmen Sie jetzt die Hand Ihres Nebenmannes oder Ihrer Nebenfrau
5: Fühlen Sie in sich rein. Was spüren Sie?
6: Ja, danke, dass Sie sich zu einem Interview bereit erklärt haben. Stellen Sie sich doch kurz vor.
5: Ja, Konstanze Schöngeist mein Name. Strahlungsfrei seit 34 mittlerweile Jahren. Viele Leute kennen das ja gar nicht mehr, sag ich mal, wie das war, als es noch keine Strahlungssmog, sag ich mal, gegeben hat.
6: Wie gehen Sie mit der Strahlung im Alltag um?
5: Also Strahlung ist für die Zellen ja erstmal tödlich. Tschernobyl.
6: Ja.
5: Ja, aber so normale, so Handystrahlung wird ja durch die Haut noch so geblockt, aber also gerade so, aber wenn man sich das jetzt in Inneren, also wenn man sich das so in einatmet, so in Magen atmet, sag ich mal, dann kann das da ja so, dann liegt das so, dann kann.
6: Also die Strahlung wird erst im Inneren gefährlich?
5: Und das wissen die ja auch alles. Die wissen das und die machen nichts dagegen. Das ist für die ja in Kauf zu nehmen, sag ich mal, wenn wir uns hier so die Sachen einfangen. Also da muss man sich auch mal in den Statistiken schlau machen.
1: 2 Wochen später. Klaas Brenner erkundigt sich beim Strahlenforschungsinstitut der Siemens AG Leipzig. Hier wird täglich mit Strahlung experimentiert. Er erhofft sich ein differenziertes, wissenschaftliches Bild der Thematik. Professor Stramm von der Fakultät für Physik und Innovation steht gerne für ein Interview zur Verfügung.
6: Herr Professor Stramm, wie bekomme ich einen Gehirntumor durch Handystrahlung?
7: Gar nicht.
6: Also auch nicht, wenn ich nah daran schlafe?
7: Nein.
6: Und auch nicht auf längere Zeit?
7: Nein, also Handystrahlung, das sind Mikrowellen, tausende Nanometer, das ist ein Klacks, das ist nichts. Ich hänge mir meinen Siemens T25 immer direkt um den Hodensack und da passiert gar nichts. Na gut, manchmal kitzelt es ein bisschen.
6: Sie arbeiten für das Strahleninstitut der Siemens AG. Manche werfen Ihnen vor, Ihre Forschung sei nicht objektiv.
7: Hippies. Anarchisten. Nein, die Sache ist ganz klar. Handystrahlung ist völlig unbedenklich. Aber das darf man heutzutage ja anscheinend nicht mehr offen sagen.
6: Professor Stramm, was sagen Sie zu sogenannten Entstrahlerinnen, die jetzt ein Geschäft daraus machen, Häuser und Wohnungen von Elektrosmog zu befreien?
7: Hippies. Na, das muss man so klar sagen, das ist völliger Hirnkäse, das ist Schamanentum. Ich habe mir den Siemens C134 Langstreckenrouter direkt in den Darm operieren lassen, das sind 5,3 Gigahertz und meine Prostata funktioniert einwandfrei und der Empfang, der ist auch immer gut.
6: Es gibt allerdings Leute, die können beweisen, dass Strahlung schädlich ist.
7: Wer?
6: Ich glaube nicht, dass ich meine Quellen offenlegen muss.
7: Nur dann war das wohl Dr. Hyperschall, Professor für erfundene Wissenschaften.
6: Nein, ich habe es mit eigenen Augen gesehen. Da wurden Ameisen zum Teil schmerzhaft gelähmt.
7: Na, dann sage ich's mal so. Zum Glück bin ich keine Ameise.
3: Oh, der Professor ist sich da aber sicher, dass sein Router ungefährlich ist.
2: Ja, und gleich schiebt sich der Brenner die Uranstäbe in den Arsch.
3: Aber da sagt ja auch jeder was anderes. Weißt du da was, ob man diese WLAN-Strahlung jetzt irgendwie nachweisen kann?
2: Ja, mit einem Handy, Mama.
3: Mit einem Handy?
2: Ja, damit kannst du doch auch WLAN empfangen.
3: Ach so. Also gibt es diese Strahlung dann wirklich?
2: Mama.
1: Die Theoretiker sind sich uneins. Aber wie sieht es in der Praxis aus? Gibt es Symptome, die direkt auf Handy- oder WLAN-Strahlung zurückgeführt werden konnten? Klaas Brenner besucht den Ort, an dem man dies wissen müsste, das St. Vincelsius Krankenhaus in Leipzig. Hier werden jährlich 20.000 Patienten betreut, allein 90 davon mit Gehirntumoren.
6: Ich spreche hier mit Schwester Nadine von der Notaufnahme. Sagen Sie mal, Hand aufs Herz, kommt es vor, dass Leute mit Gehirntumor antanzen und 6 Monate vorher haben sie sich Bluetooth-Kopfhörer bestellt?
8: Ja, sie haben dann immer so ein Dumpfheitsgefühl im Kopf, wenn sich ihr Handy ins Mobilfunknetz einwählt.
6: Und das bilden die sich nicht bloß ein? Die haben dann wirklich einen Tumor?
8: Naja, die Frage ist natürlich, inwiefern man das voneinander trennen kann. In der modernen Medizin geht man ja eben mit einem ganzheitlichen Ansatz an den Patienten heran. Wenn er fühlt, dass er einen Gehirntumor hat, dann hat er auch einen Gehirntumor. Vielleicht nicht im Kopf, aber zumindest im Herzen.
6: Nein, ich suche aber Leute, die tatsächlich wirklich einen haben.
8: Ja, die haben ja auch tatsächlich wirklich einen. Nur eben nicht, wenn man guckt. Das ist wie mit Schrödingers Katze. Eine Überlagerung von Existenz und Nicht-Existenz.
9: Ich war nie gut in Physik.
8: Das sind dann elektrohypersensible Patienten. Hypsis, wie wir sie nennen. Für die haben wir im St. Vincentius Krankenhaus die Abteilung Funkloch eingerichtet.
6: Und dürfte ich da vielleicht einmal mit einem ihrer Hypsis sprechen?
8: Ja, natürlich, wenn sie ihr Telefon abgeben. Und natürlich das kabellose Mikrofon, das darf auch nicht mit rein, das strahlt ja auch. Und dann haben sie hier natürlich auch eine Kamera dabei.
1: Klaas Brenner darf den elektrohypersensiblen Patienten Peter interviewen. Der 48-Jährige ist regelmäßiger Gast im St. Vincelsius Krankenhaus. Da das Gespräch nicht aufgezeichnet werden konnte, hat die Redaktion es basierend auf einem Gedächtnisprotokoll nachgestellt.
10: Ja, ich heiße Peter. Ich habe seit ich 12 bin einen starken Tinnitus, Konzentrationsstörungen, Verspannungen im Nackenbereich. Ich knirsche nachts.
6: Das heißt?
10: Ja, ich habe Schlafstörungen, hormonelle Störungen, Schilddrüsenunterfunktion, Bluthochdruck, Hämorrhoiden, zeitweise sehr starken Haarausfall.
6: Durchs Telefonieren?
10: Das liegt an meiner Wohnsituation. Ich wohne in unmittelbarer Nähe eines Handymastes, eines Strommastes und lebe direkt unter unserer Antenne, ein Zimmer neben dem WLAN-Router.
6: Und das setzt dir zu?
10: Ja, ich bin schon öfter in ein Funkloch gefahren und meine Kopfschmerzen und der Tinnitus waren sofort wie weggeblasen. Der Tumor war auch weg.
6: Wie, einen Tumor hast du auch noch?
10: Ja, seit 2 Jahren. Mal mehr, mal weniger.
6: Ja, das Krankheitsbild von Peter ist auf jeden Fall übel, aber vor allem beginne ich hier etwas Zentrales zu verstehen, und zwar, was diese Gehirntumore angeht, die auch im Herzen auftreten können. Ich werde dazu gleich ein Experiment beginnen. Außerdem starten wir vom MDR meine Umfrage. Habt ihr manchmal einen dumpfen Kopf, Tinnitus, Durchfall, Schlafstörungen, hormonelle Störungen, Schilddrüsenunterfunktion, Maden im Samenleiter oder Fußpilz, wenn ihr länger telefoniert?
11: Online könnt ihr den Fragebogen...
3: Der Ulrich hatte doch mal Fußpilz.
2: Mama.
3: Ich sag's ja nur.
2: Psst. Da, jetzt macht er's. Jetzt schiebt er sich die Stäbe rein.
3: Ew.
1: Sind die Symptome bloß eingebildet oder leidet Peter tatsächlich? Klaas Brenner will herausfinden, wie ein Leben mit Gehirntumor wirklich ist. Dazu stellt er nichts weniger bereit als den eigenen Körper.
6: Ja, ich lege mich für euch unters Messer. Ich habe 2 Uranstäbe bestellt. Die strahlen zwar etwas stärker als Handys, aber dafür muss ich dann nicht so lange warten, bis ich auch was spüre. Ich habe mich außerdem gegen den Kopf entschieden, weil das eventuell etwas drastisch sein könnte.
1: Die Operation verläuft glücklich. Binnen kürzester Zeit sorgen die 2 neuen Strahlungsquellen in der Rektalsäule auch schon für den erwünschten Effekt.
6: Boah, das ist jetzt gerade mal 2 Stunden her und ich habe schon ein bisschen Haarausfall und konzentrieren kann ich mich auch schlechter. Naja, in 2 Wochen weiß ich mehr.
1: Bis dahin heißt es abwarten. Klaas Brenner nutzt die verschriebene Bettruhe, um sich im Internet zu informieren. Dabei stößt er auf einen besorgniserregenden YouTube-Kommentar. Wutbürger schreibt:
12: Es geht ja gar nicht um Krebs. Handy- und Mobilfunknetze verblöden die Massen. Deswegen wollte man sie auch 1970 schon abschaffen, aber Industrie und Militär stellten sich quer. Natürlich.
1: Aluschild 68 antwortet:
12: Das globale Handynetz dient dem Schutz vor insektoiden Aliens. Aber das ist alles geheim, um die Schäfchen nicht zu beunruhigen. Die Elite muss

0: ein neuer Begriff häufiger auf. Die zunehmende geistige Debilität der Bundesrepublik Deutschland.
1: Ich will jetzt noch einmal herausfinden, ob man das auch offline so sieht. Deswegen bin ich hier in der Fußgängerzone. Entschuldigen Sie, glauben Sie, dass Handystrahlung die Leute verblödet?
2: Ja klar, wenn die ständig auf ihre Handys glotzen und dann gehe ich in die Laternenpfähle auf, schon.
1: Und Sie, haben Sie ein Mobiltelefon?
3: Ja, ich hab's aber immer aus, ne? Auch tagsüber, das ist mir einfach zu gefährlich, ne?
1: Und wie sieht es bei Ihnen aus? Würden Sie Ihrer Tochter ein Mobiltelefon schenken?
4: Noch eins? Die hat ja schon zwei und kann kaum mehr richtig lesen.
5: Ja, siehst du liest auch nicht mehr, seit du dein Handy hast. Kannst du das überhaupt noch?
6: Ja, Mama.
5: Zeig, lies was. Und sonst machen wir sofort aus.
6: Was denn?
5: Irgendwas. Lies, was da steht.
6: Dietmar Fabelstolz, Soziologe, 54 Jahre, bekräftigt Klaas Brenners schlimmste Vermutung.
7: Schauen Sie sich mal um. Dann sehen Sie ja, wie verblödet die Leute schon sind. Besonders die Jugend mit ihren Facebooks und Twitters.
0: Ungeachtet seiner mittlerweile äußerst starken Verspannung im Nackenbereich und des penetranten Dumpfheitsgefühls durch den Tumor, begibt sich Klaas Brenner auf seine letzte Fahrt zu Influencerin Victoria Steele.

0: Victoria, wenn jemand die Gefahren von Handynutzung kennt, dann du. Du bist jetzt 23?
1: Ja.
0: Du hast 2 Millionen Follower auf Twitter, Instagram und YouTube. Victoria, wie oft benutzt du dein iPhone?
1: Welches jetzt?
0: Das schwarze da.
1: Nee, das benutze ich gar nicht.
0: Gar nicht?
1: Nee, ich finde das einfach hübsch. Ich benutze sowieso nur die beiden hier. Insta mache ich sowieso nur auf Tablet. Das ist besser für die Picture.
0: Da kann man sie besser nachbearbeiten?
1: Nee, ich bearbeite die nicht nach.
0: Nicht?
1: Nee, bearbeiten ist echt nur für Leute, die hässlich sind. Ich mache nur so ein paar Filter drauf, bisschen Photoshop.
0: Zu viel Handystrahlung am Körper. Das soll 9 Studien zufolge den IQ senken, verblöden, Schlaf- und Konzentrationsstörungen verursachen, sowie Verspannungen, Durchfall und besonders nervig Haarausfall. Macht dir sowas Sorgen?
1: Nee, ich habe ja sowieso Extensions.
0: Ja, aber...
1: Nee, ich finde das mal wichtig zu sagen, weil viele meinen ja, dass meine Haare echt sind und da wollte ich einfach mal loswerden. Hey, ihr da draußen, erstmal voll cool für eure ganzen Support und so. Ich finde das mega wichtig, wie ihr mich supportet und weil ja jetzt viele von euch mir immer wieder Kommis wegen den Haaren geben und fragen, ob die echt sind und so. Nein, sind sie nicht. Ich habe seit 2 Monaten Extensions drin von Bubba Hair & Nails und ich bin einfach mega zufrieden damit. Das ist so easy zu waschen und...
2: Oh, das sieht ja wirklich hübsch aus.
3: Mama.
2: Nein, schau doch. Meinst du, ich sollte das auch mal ausprobieren?
3: Nein.
2: Bubba Hair & Nails. Das schreibe ich mir gleich mal auf.
3: Jetzt, guck.
4: Doch während des Gesprächs kommt es zum Kollaps. Aufgrund der hohen Belastung durch Victorias Ausstrahlung bricht Klaas Brenner zusammen. Ein Rettungshubschrauber muss den geschwächten Reporter vom Landhaus der Internetprinzessin abholen. Auf dem Weg ins Krankenhaus kommt Klaas Brenner ein letztes Mal zu sich.
5: Ich habe das schon in den letzten Wochen gemerkt. Ich komme morgens echt kaum hoch, habe auch starke Konzentrationsschwierigkeiten und ein übles Dumpfheitsgefühl im Arsch. Aber hey, vielleicht bin ich einfach ein bisschen elektrohypersensibel. I guess by now
3: you've come to hear the story. Voll verreckt.
2: Ach, sag sowas nicht. Der hat sich mal freiwillig in die Leute reinversetzt, die unter unserem Mobilfunknetz leiden.
3: Hippies.
2: Ach komm, so hilfst du denen aber auch nicht gerade.
3: Anarchisten sind das.
2: Ach, Schnuckelchen. Komm, ich bring dir mal dein Sandwich und dann lüftest du hier mal ein bisschen, ja? Nicht, dass du dir hier noch was einatmest. It ain't no hurry.
4: All I've left to lose these days is... 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
1: Die weibliche Figur ist eine Schönheit in sich. Das ist ein natürliches Phänomen, genauso wie man eine Landschaft anguckt, einen Baum anguckt, eine Blume anguckt und sagt, ach, wie schön das ist.
2: Ich habe ziemlich krasse Dehnungsstreifen. Mein Hintern und meine Oberschenkel sind gestreift wie ein Zebra. Ich schäme mich absolut nicht dafür und ich weiß auch, dass so ziemlich jede Frau Zellulite hat. Dennoch erinnere ich mich an eine Zeit, da war ich vielleicht so 10, da hatte ich noch keine. Also verstehen Sie mich jetzt bitte nicht falsch. Perfekt ist mein Hintern trotzdem. Aber halt nicht perfekt glatt. Was ist aber, wenn jemand wirklich unter Dehnungsstreifen, einer zu großen Nase oder einem zu dicken Bauch leidet? Wenn jemand unbedingt das sein will, was Medien und Gesellschaft als perfekt verkaufen? Ich sitze im Sprechzimmer Dr. Marwan Nuwaid gegenüber. Er ist Gründer und Leiter der Lanuva Ästhetik Schönheitsklinik. Auf dem Schreibtisch befindet sich rechts von mir eine Auslage verschiedener Brustimplantate. In der Ecke links hinter mir steht ein Stuhl, der aussieht wie jene in Zahnarztpraxen. Dr. Nuwaid erzählt von seinem Einstieg ins Geschäft.
1: Ursprünglich bin ich Gynäkologe, bin Facharzt für Gynäkologie, aber im Laufe der Jahre kamen die Patienten immer zu mir zunehmend mit Fragen, ob ich was eine Narbe korrigieren kann. Dann habe ich auch nie nicht Nein gesagt, habe ich eine Narbe korrigiert, dann die Frage, ob ich erstmal was Kleines straffen kann. Und mit der Zeit wurden die Fragen der Damen immer häufiger und vielfältiger. Und ja, weil ich jetzt niemals Nein sagen wollte, habe ich mich weitergebildet, habe ich Kongresse besucht, Tagungen, habe ich hospitiert und habe ich mich weiter auf dem Gebiet entwickelt. Und seit vielen, vielen Jahren mache ich ausschließlich diese Tätigkeit.
2: Keine ungewöhnliche Geschichte. In der Ausbildung können bis zu 6 Monate aus anderen Bereichen, wie zum Beispiel der Frauenheilkunde, angerechnet werden. Es beginnt mit einem klassischen Medizinstudium. Nach der Approbation muss eine chirurgische Ausbildung erfolgen. Das dauert etwa 2 Jahre. Dann stehen 4 weitere Jahre der Spezialisierung in plastischer und ästhetischer Chirurgie an. Danach können die jungen Mediziner zur Facharztprüfung zugelassen werden. Der Titel Facharzt für plastische und ästhetische Chirurgie ist in Deutschland aber noch ziemlich jung. Er wurde erst 2005 offiziell anerkannt. Es ist dennoch Vorsicht geboten. Die umgangssprachliche Bezeichnung Schönheitschirurg ist nicht geschützt. Theoretisch kann sich jeder Arzt so nennen. Wer also überlegt, sich im wahrsten Sinne des Wortes unters Messer zu legen, sollte sich an einen ausgewiesenen Facharzt wenden. Was genau bewegt einen Arzt nun dazu, diesen Weg einzuschlagen, die Gestalt eines Menschen verändern zu wollen? Und was braucht ein Arzt dafür?
1: Man muss einen ästhetischen Blick haben und die Liebe zu dieser Figur, und da kann man viel gestalten. Und das hat mich eigentlich sehr gereizt. Zweitens habe ich gemerkt, dass ich den Frauen jetzt im Gegenteil zu meiner vorherigen Tätigkeit nicht gesünder machen, aber zurzeit mache ich sie definitiv glücklicher. Gesund sind sie schon alle, aber ich kann sie glücklicher machen. Und diese 2 Aspekte haben dazu geführt, dass ich mich ausschließlich auf diese Tätigkeit mich konzentriert habe, und deshalb mache ich das auch immer noch sehr gern.
2: Glück und Lebensqualität durch Schönheits-OPs. Das ist kein modernes Phänomen. Die Geschichte der ästhetischen Chirurgie beginnt bereits im alten Ägypten und Indien. Diebe und Ehebrecher werden mit dem Abschneiden der Nase bestraft. Eine durchaus gängige Praxis. Damals schon gibt es bestimmte Techniken, mit denen Nasen wiederhergestellt werden können. Man verwendet unter anderem Haut von der Stirn des Patienten. Viele Jahrtausende später, im 19. Jahrhundert, macht die Entwicklung der Narkose immer mehr Eingriffe möglich. In den beiden Weltkriegen erlebt die ästhetische Chirurgie dann einen Höhepunkt. Viele Kriegsverletzungen können nun chirurgisch behoben werden und bringen den Verwundeten ein Stück Lebensqualität zurück. Etwa 90% von Dr. Nuwaids Kundschaft ist weiblich. Glücklich macht er seine Kundinnen und Kunden vor allem mit der klassischen Botox-Behandlung. Auch die Faltenunterspritzung mit Hyaluronsäure ist sehr gefragt.
1: Diese Behandlungen sind sehr, sehr gefragt, aber da ist es keine Operation und keine Narkose notwendig. Viele von diesen Behandlungen sind Mittagspausebehandlungen. Botox-Unterspritzung, das dauert 10 Minuten, Viertelstunde. Also dauert es nicht länger, und dann man sieht danach relativ gut aus. Viele Maßnahmen sind gar nicht mehr sichtbar danach. So, wenn ich denke, auch an selbst eine Lippenvergrößerung. Es ist nicht, dass man jetzt uns verlässt hier mit 2 Gartenschläuchen im Gesicht. Das ist alles diskret, alles fein, alles, wie gesagt, sehr ästhetisch. Und es gibt auch die Behandlungen, die es in der Narkose erfordern, mit Aufenthalt in der Klinik und sowas. Und hier würde ich sagen, bei uns sind an erster Stelle die Brustchirurgie und an zweiter Stelle die Intimchirurgie nachgefragt.
2: Der Intimbereich. Selbst dort ist der Perfektionismus schon angekommen. Obwohl kaum jemals die Vulva oder der Penis eines Menschen öffentlich der Beurteilung preisgegeben werden, nimmt auch hier die Unsicherheit zu. Bin ich schön? Und vor allem, bin ich da unten schön? Die Schamlippenkorrektur rangiert mittlerweile auf Platz 19 der beliebtesten chirurgischen Eingriffe. Vor allem die Pornoindustrie vermittelt den Konsumenten das Bild vom vermeintlich perfekten Geschlecht, also riesige Penisse und mädchenhaft kleine, enthaarte Vulven. Dabei wird schnell mal vergessen, dass es spezielle Castings gibt, um Männer mit möglichst großen Penissen zu finden. Und unansehnliche Details wie Adern und Rasurpickel bei Frauen werden einfach überschminkt. Intimchirurgie für Männer bietet Dr. Nouvayet in seiner Praxis nicht an. Dafür aber beispielsweise die Brustverkleinerung, sowohl für Frauen als auch für Männer, wenn die Klienten mit ihrer Brust unzufrieden sind. Es gibt aber auch Kundinnen und Kunden, die wollen mehr Fett haben. An ausgewählten Stellen natürlich, nämlich da, wo der Körper schön prall und straff sein soll. Also idealerweise an Po und Brüsten. Bei denen kann man dann wählen zwischen rund oder anatomisch geformten Silikonimplantaten. Aber eben auch mittels Eigenfett kann man sich die Brüste vergrößern lassen.
1: Für den Brustaufbau mit Eigenfett brauchen wir mehrere Fettdepots, weil wir mehrere Sitzungen brauchen, in ungefähr einem Abstand von 4 Wochen. Wir brauchen ungefähr 3 Sitzungen. Und man stellt sich vor, man geht an die Hüften ran in der ersten Sitzung, saugt das Fett ab in einer Spritze und dann macht eine ganz kleine Inzision in der Umschlagsfalte unter der Brust und über diese vielleicht maximal 1 Zentimeter lang, vielleicht 0,6 Zentimeter lang und spritzt von da unten das Fett homogen verteilt in die Brust. Dann nach 4 Wochen kommt die Frau und macht wieder dasselbe Verfahren, aber mit Fett aus dem Bauch und in der dritten Sitzung ähnliches bei dem Fett aus den Reiterhosen. Der Brustaufbau mit Eigenfett erfordert diese 3 Sitzungen. Die Brust nimmt diese Fett nicht so schnell an. Nach jeder Sitzung stirbt ungefähr 50% der Fettmasse und deshalb brauchen wir mehrere Sitzungen, zum Beispiel von einem B auf einen guten C zu bekommen. Anders verhält sich in dem Po. Der Po ist sehr fettaffin. 1 Sitzung und ist der Po schön gefüllt und gerundet.
2: Das erschlaffte Gewebe. Problematisch oder problematisiert? Und wer kann den jungen Brunnen überhaupt bezahlen? Wie viel kostet so eine Operation?
1: Das Spektrum ist sehr breit. Sie können eine OP mit 1.500 Euro anfangen, wo Sie jetzt eine wesentliche Veränderung bekommen im Gesicht. Und es endet mit 6.000, 7.000 Euro.
2: Auf der Website von Medical One, einem deutschen Schönheitsklinikunternehmen, findet man einen Preisrechner. Wichtigster Kostenfaktor? Die Operationsdauer. Außerdem sind im Preis ärztliche Aufklärung, das Honorar, OP-Saal und Team enthalten. Dazu kommen auch Anästhesie, Material, Übernachtung und Nachsorge. Die Gesamtkosten für eine Brustvergrößerung, so die Seite, beginnen ab 5.900 Euro. Das ist nicht billig, aber dennoch im Rahmen des Möglichen, auch für durchschnittlich Verdienende.
1: Ich würde die Frauen bezeichnen, die zu uns sind, normale Mittelschicht. Die typische Frau ist ihre Nachbarin um die Ecke. Das sind unsere Patienten. Schönheitschirurgie ist nicht mehr auf reichen Leute eingeschränkt. Und von dem Geld her, es ist nicht wenig Geld, aber für viele, viele Leute ist das noch bezahlbar.
2: Die Nachbarin von nebenan, die stelle ich mir relativ alt vor. Mich interessiert, kommen auch junge Leute in die Schönheitsklinik?
1: Jetzt schauen Sie mal, für eine Brustvergrößerung, die Mädchen, nachdem sie ein bisschen probiert haben und nachdem sie ein bisschen die Pille genommen mit der Hoffnung, dass die Brust wächst oder was die meistens so fälschlicherweise machen, treiben intensive Sport, um die Brust zu vergrößern. Durch Sport wird die Brust nur kleiner, die wird niemals größer. Dann kommen sie, das sind junge Leute, das durchaus kommt, dass es eine Patientin 22, 24 Jahre alt ist und wünscht sich eine Brustvergrößerung. Bei anderen Eingriffen können Sie sich vorstellen, wie eine Bauchdeckenstraffung oder sowas, da kann die Patientin wesentlich reifer werden. Zum Beispiel Facelift, das ist ein OP, das sie jetzt in den mittleren Alter mal sich wünscht.
2: 22, 24 Jahre, das ist kaum älter, als ich es bin. Die beliebteste Schönheits-OP ist immer noch die Brustvergrößerung. Eine Studie der Uni Leipzig zeigt, das Durchschnittsalter von Patientinnen für diesen Eingriff lag in Deutschland 2015 bei ca. 31 Jahren. Bei der Intimchirurgie sind es etwa 32 Jahre. Weltweit aber wurden 2016 knapp 58% aller Brustvergrößerungen an 19- bis 34-Jährigen vorgenommen. Ehrlich gesagt, ich finde das erschreckend. Weist Dr. Nouvayet auch mal eine Patientin ab?
1: Es gibt keinen Grund, eine Frau wegzuschicken, weil sie ihre Brust vergrößern haben möchte. Das ist ihre Entscheidung, das ist keine lebensnotwendige Eingriff. Das macht sie nur, weil sie schönere, vollere Brust hat. Und weil sie das wünscht, weil sie mit B kommt, möchte ein C haben, warum soll ich ihr Nein sagen? Das ist ihre Entscheidung.
2: Sicher, ab 18 ist man in Deutschland volljährig und kann selbst entscheiden. Eine Brustvergrößerung mittels Eigenfett? Vielleicht. Das könnte ich mir noch vorstellen. Allerdings erst, wenn ich alt bin und meine Brüste schlaff. Silikonimplantate? Damit könnte ich mich nicht anfreunden. Rechts neben mir liegen ja immer noch die verschiedenen Musterexemplare. Darf ich die mal anfassen? Ja, ich darf. Ich greife nach dem Implantat, das mir am nächsten liegt. Es ist sehr elastisch und fühlt sich fast an wie eine echte Brust. Allerdings ist es mit einer Art samtiger Haut überzogen. Das Gel darin kann sozusagen frei herumschwabbeln. Der Doktor nimmt ein anderes Implantat von der Auslage und reicht es mir. Es sieht fast genauso aus, wiegt aber weniger. Das Gel darin ist um 30% leichter, erklärt Dr. Nowajid. Eine Errungenschaft aus der Raumfahrtindustrie. Dort müssen die Materialien auch möglichst leicht sein. Ich bin fasziniert. Eine letzte Frage habe ich noch. Was ist Schönheit für Sie?
1: Harmonie. Alles, was harmonisch ist, ist schön. Das wirkt angenehm fürs Auge. Harmonie im Körper, Harmonie im Gesicht. Es ist nicht unbedingt, was wir sagen, groß oder klein. Eine zu große Brust ist auch nicht schön und eine zu kleine Nase ist auch nicht schön. Das muss harmonisch im Körper eingebettet sein. Und wenn das der Fall ist, ist das schön und man guckt gerne hin.
2: Schönheit in der Harmonie. Das ist sicher erstrebenswert. Aber sind es nicht gerade die kleinen Unterschiede, die das Leben so schön bunt machen?
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3: Ich will nicht Probleme bringen.

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1: Geister des Gestern und Kinder des Morgen, der Ton der finstersten Nacht leiten mir eure Ohren. Herbei, herbei, das Feuer ist entfacht. Die Tore sind geöffnet zu dem, was im Jenseits liegt. Nur unsere Ebene flieht und Ordnung und Gott besiegt. Herbei, herbei, zu neuen Untaten, ich bitte euch. Leiten mir eure Kraft, um Ketten zu senken und Grenzen zu sprengen. Herbei, herbei, bis morgen ist es vollbracht.

0: Bruder Marco?
1: Vito?
0: Es tut mir leid, dich beim Gebet zu stören, doch es ist dringend.
1: Was ist?
0: Komm bitte mit mir. Es gibt einen Auftrag für dich.
1: Für mich? Doch ich bin immer noch auf dem Rang eines Adepten.
0: Doch deine Grundausbildung ist abgeschlossen. Du zählst bereits als vollwertiger Wächter der Grenze. Es ist Zeit für deinen ersten Feldauftrag.
1: Ich werde tun, was man von mir verlangt.
0: Sehr gut. Was ich dir jetzt zeige, darf nicht bekannt werden. Die Angelegenheit ist höchst delikat und unterliegt strengster Geheimhaltung. Hast du verstanden?
1: Natürlich. Herr im Himmel, wer ist das?
0: Mercutio, einer unserer stärksten Seelen. Heute Morgen ist er plötzlich umgekippt. Seitdem redet er nur noch wirr.
1: Wie kam es dazu?
0: Als Seher spürt er vor unseren Orden Risse auf. Punkte, an denen die Grenze zwischen der Welt Gottes und der Scheinwelt durchbrochen wurde. Von seinen Worten konnten wir lediglich enträtseln, dass er einen Riss irgendwo hier in Venedig ausgemacht hat. Doch diesmal war es anders. Der Riss muss so groß gewesen sein, dass der Eindruck ihn überwältigt hat.
1: Aber er ist ein Seher. Ich dachte nicht, dass so etwas überhaupt möglich sei.
0: So soll es für deine Brüder auch bleiben. Schließlich ist dergleichen seit über 100 Jahren nicht vorgekommen.
1: Wird er wieder gesund?
0: Das weiß nur Gott allein. Der Irrsinn der Scheinwelt hat ihn komplett im Griff. Es gibt wenig, was wir noch für ihn tun können. Alles, was uns bleibt, ist unser Werk zu tun, damit sein Opfer nicht umsonst gewesen ist.
1: Was verlangt ihr von mir?
0: Unsere Ohren in Venedig haben Wind davon bekommen, dass eine Gruppe Hexen ein Attentat plant. Das Ziel soll angeblich der Kardinal Martinelli sein.
1: Ich denke, der Heilige Stuhl möchte, dass wir uns aus den öffentlichen Angelegenheiten der Kirche heraushalten. Hexenverfolgung ist doch eher deren Sache.
0: Ja, doch es ist nicht so einfach. Du hast recht, die meisten Hexen stehen mit dem Teufel im Bunde. Um genau zu sein, fast alle.
1: Ihr meint?
0: Ja, so unwahrscheinlich es auch klingt. An diesem Punkt müssen wir davon ausgehen, dass der White Blood Circle wieder zurück ist.
1: Aber das war doch nur ein Aufstand, vor über 150 Jahren. Und die ersten Wächter der Grenze haben sie erfolgreich niedergeschlagen.
0: Eine von ihnen hat überlebt. Offenbar hat sie der Welt jenseits der Grenze weiterhin gedient. Nun hat sie möglicherweise neue Anhänger um sich geschart und sie die Hexerei gelehrt.
1: Wie konnte sie so lange überleben?
0: Es ist der Einfluss der Scheinwelt. Doch das soll dich nicht beschäftigen. Wir gehen davon aus, dass eine der Hexen den Plan sehr bald in die Tat umsetzen wird. Nimm zwei unserer Soldaten und finde sie, bevor sie dem Kardinal zu nahe kommen kann.
1: Und wie soll ich mit der Hexe verfahren?
0: Dein Auftrag ist absolut inoffiziell, also kein großes Aufsehen. Verhöre sie und dann übergibst du den Flammen.
1: Bruder Vito, ich bin mir nicht sicher, ob ich der Aufgabe gewachsen bin. Mit Hexen habe ich keinerlei Erfahrung. Ich habe noch nicht einmal eine Hexe gesehen.
0: Niemand aus unserem Orden, der heute noch lebt, hat das, Marco. Unsere Aufgaben heutzutage umfassen eher kleine Aufträge. Zufällige Risse, die leicht geschlossen werden können. Doch die Whitebrook-Hexen, sie haben diese Risse künstlich erschaffen und sich von der Scheinwelt benutzen lassen. In all der Zeit waren sie die einzigen, die die Grenze gezielt beschädigten. Es erforderte damals all unsere Kraft, um sie zurückzuschlagen.
1: Doch wie soll ich ihnen dann beikommen können?
0: Ich will ehrlich sein, Marco. All unsere erfahreneren Wächter sind bereits mit Aufträgen betraut.
1: Wie denn? Alle?
0: Es gab in letzter Zeit sehr viele neue Risse. Große, kleine. Wir mussten all unsere Kräfte entsenden.
1: Was hat das zu bedeuten?
0: Ich weiß es nicht. Wir können nur beten, dass es Zufall ist. Ich verstehe deine Sorge, Bruder, doch fürchte dich nicht. Gott ist auf deiner Seite. Deine Ausbildung befähigt dich durchaus dazu, eine Hexe zu überwältigen. Wir werden dir auch noch weitere Hilfsmittel zur Seite stellen.
1: Das ist sehr großzügig.
0: Dieser Auftrag kommt von ganz oben. Man hätte dich nicht dafür ausgewählt, wenn man nicht vollstes Vertrauen in deine Fähigkeiten hätte.
1: Ich habe verstanden. Doch noch eine Frage, Bruder Vito.
0: Ja?
1: Was uns während der Ausbildung nie klar gesagt wurde, war, was jenseits der Grenze eigentlich ist.
0: Ja, aus gutem Grund. Dort gibt es nichts, was der menschliche Verstand begreifen könnte.
1: Ich hörte Leute sagen, es sei wie die Hölle selbst.
0: Nun, wie soll ich sagen? Die Hölle ist ein Ort der Qual und Hoffnungslosigkeit. Ein endlos tiefer Krater aus Feuer und sich übereinander türmenden zerschundenen Leibern. Doch in all ihrem Horror erfüllt auch die Hölle ihren Zweck in Gottes großem Plan. Die Scheinwelt jedoch ist etwas anderes. Sie spielt mit dem Kopf, verdreht den Verstand. Ich hörte, sie verschlingt den Braven wie den Schurken. Sie ist wieder die Natur, weswegen wir sie im Gegensatz zur Hölle auch vor den Menschen geheim halten. Nicht einmal die Kirche selbst will wirklich etwas mit uns zu tun haben.
1: Ist das wirklich alles, was wir wissen?
0: Es ist alles, was ich weiß. Und ich weiß, wann ich besser nicht weiter nachfrage. Meiner Meinung nach muss man verrückt sein, um sich mit der Hölle einzulassen. Doch, nun ja, es gibt wohl einen Grund, warum sich in der Geschichte nur eine einzige Gruppe von Hexen getraut hat, mutwillig ein Tor zur Scheinwelt zu öffnen. Glaub mir, manche Dinge will man nicht wissen.
1: Ich verstehe. Ich mach mich auf den Weg. Danke, Vito.
0: Viel Glück, Marco. Deine Brüder wachen über dich.
1: Und ich über sie.

0: Haltet die Augen offen. Die Störung an der Grenze ist so nah, dass ich sie spüren kann. Sie muss hier irgendwo auf diesem Platz sein. Behaltet aber die Kapuzen auf. Die Hexe ist auf der Hut. Wenn unser Seher sie gespürt hat, weiß sie das vermutlich auch.
1: Verstanden.
0: Verflucht, wo ist sie nur? Halt, wartet.
2: Hey, Markt!
0: Dieses Amulett. Woher hast du es?
3: Ich habe es vor kurzem getauscht, Herr. Ich gab einen meiner Ringe und bekam dafür dieses Amulett.
0: Von wem?
3: Von einer jungen Dame. Sie war ganz reizend. Was ist Ihnen denn, Herr? Sie wirken blass.
0: Es ist eine Finte. Das Amulett ist die Quelle der Störung. Wohin ist sie gegangen?
3: In Richtung Canal Grande, zu den Herrenhäusern.
0: Die Unterkunft des Kardinals. Folgt mir, Männer, los!

0: Nur keine Sorge, Herr Martinelli. Das wird gar nicht wehtun.
1: Nein!
2: Halt!
3: Zu früh!
2: Schützt den Kardinal!
3: So leicht lasse ich mich nicht fangen.
2: Ich bin gegen deine Tricks gewappnet, Weib. Im Namen der Wächter der Grenze. Du bist verhaftet. Bemühe dich nicht. Diese Fesseln sind für deinesgleichen geschmiedet worden. Bruder, bring den Kardinal zu einem Arzt. Und du hältst vor der Tür Wache.
1: Ja, Herr.
2: Ich habe ein paar Fragen an die Hexe.
3: Du willst doch nur mit mir alleine sein.
2: So, Hexe. Wirst du freiwillig reden oder muss ich erst grob werden?
3: Du würdest eine wehrlose Frau schlagen?
2: Ich würde eine Hexe schlagen.
3: Tu, was du willst.
2: Wer gab dir den Auftrag, den Kardinal zu töten?
3: Niemand.
2: Du hast das nicht alleine geplant. Wer gab dir den Auftrag?
3: Niemand.
2: Ich glaube dir nicht.
3: Zu dumm.
2: Muss ich zu groben Methoden greifen?
3: Wenn sich dein gottesfürchtiger Arsch dazu durchringen kann.
2: Du kleiner...
3: Was? Kein Schlag mit der Faust? Kein Eintreten auf die Gefangene?
2: Halt den Mund.
3: Du hast sowas noch nie gemacht, oder? Du bist neu, nicht wahr?
2: Ich sagte, halt den Mund.
3: Rede, halt den Mund. Du musst dich schon entscheiden, Kleiner.
2: Genug. Nimm dich in Acht. Ich bin ein Wächter der Grenze. Ein geweihter Krieger des Herrn, der die Ordnung in der Welt vor den Übeln jenseits der Grenze beschützt.
3: Ich fürchte mich zu Tode.
2: Lach nur, Hexe. Ich habe hier heiliges Öl aus unserem Tempel. Deine teuflische Magie kann dich nicht vor dem flammenden Zorn Gottes schützen. Na, nicht mehr so frech jetzt, was?
3: Du hast doch keine Ahnung von dem Krieg, den du führst.
2: Ich weiß genug, um deine Art wie die Pest zu verachten. Und wenn du nicht redest, wirst du eben brennen.
3: Gibt es eine Chance, dass ich lebend davonkomme?
2: Vielleicht, wenn du meine Fragen beantwortest.
3: Du lügst.
2: Doch es ist deine einzige Chance.
3: Also gut. Ihr Name ist Kali.
2: Wer ist sie?
3: Sie war die einzige Überlebende des Whitebrook-Zirkels. Sie ist euch entwischt und nun ist sie dabei, die gesamte gottesgläubige Gemeinschaft auf den Kopf zu stellen.
2: Wieso?
3: Als Rache für das Massaker, das ihr uns in den Bergen zugefügt habt. Und um die Grenze ein für alle Mal zu vernichten.
2: Wieso sagst du uns?
3: Verzeihung, war das nicht deutlich? Der Whitebrook-Zirkel ist zurück und wir sind mächtiger als je zuvor. Unsere Zahl ist Legion. Wir werden eure lächerliche Wache, nein, das ganze Patriarchat unter unseren Sohlen zerquetschen.
2: Mein Gott, so viel Hass. Was hat deine Seele nur so verdorben?
3: Eine solche Frage kann nur von einem Mönch kommen.
2: War es diese Hexe oder Luzifer höchst selbst, der dich auf diesen Pfad gebracht hat?
3: Natürlich. Es ist immer eine große, böse Macht, die uns verführt. Jeder, der Schlechtes tut, wurde vom Teufel getrieben. Jeder, der von eurem Weg abkommt, tut das nur für eure schlimmsten Feinde. So denkt ihr, eure ganze Sippe.
2: Es ist der gerechte Kampf.
3: Ja, das haben sie dir gesagt, nicht wahr? Die Männer in den sauberen Gewändern, die einer Befehlskette folgen, die so lang ist, dass man das Ende hoch oben in den Wolken gar nicht mehr sehen kann. Lass mich dir eines sagen, Gotteskrieger. Das, was ihr Luzifer nennt, ist nichts anderes als diese ungerechte, von Krankheit und Missgunst zerfressene Welt, die ihr im Interesse der wenigen Reichen beschützt.
2: Es ist die Ordnung Gottes. Sie auch nur in Gedanken anzuzweifeln, ist reine Blasphemie.
3: Tatsächlich. Und sind vor Gott nicht alle Menschen gleich?
2: Ja.
3: Wie kommt es dann, dass eine Mutter ihr Kind in der Gosse zwischen toten Ratten und Pisse zur Welt bringt, während in Rom ein alter Mann auf einem goldenen Thron sitzt und in Hülle und Fülle lebt?
2: Du wagst es.
3: Ja, ich wage es. Denn ich habe diese Welt erlebt. Sie war mein Leben für 18 Jahre. Mein Kind hat die zweite Woche nicht mehr erlebt. Und du denkst, dass Kali mich hierzu verführt hat? Ich sage dir, Wächter, sie musste kaum fragen. Wenn wir soweit sind, werden wir über euch kommen wie der zornigste Sturm. Wir werden euch aus euren goldenen Palästen treiben und auf der Straße bis auf den letzten Tropfen ausbluten lassen.
2: Nicht, wenn ich es verhindern kann.
3: Verhindern? Du? Du bist doch nur ein Junge, der nicht einmal weiß, für was er überhaupt kämpft. Du weißt nicht, wer dir deine Befehle gibt oder warum deine Arbeit heilig ist. Du weißt nicht mal, wer du überhaupt bist.
2: Hüte deine Zunge, Hexe. Ich warne dich. Ich weiß sehr wohl, wer ich bin. Ich bin Marco Donati, Krieger des Herrn und Hechter der Grenze.
3: Krieger des Herrn! Glaubst du das wirklich? In den ganzen Jahren in deinem Elfenbeintempel hast du da auch nur einmal einen Blick nach draußen geworfen? Hast du die Welt gesehen, die uns Tag für Tag ein bisschen mehr tötet?
2: Gott ist der Pfeffer.
3: Gott! Ja, Gott, Gott, der heilige Vater. Gott ist die Antwort auf alles. Wahrlich, ich hoffe, dass Gott nicht existiert. Ich hoffe es. Denn wenn er es tut, dann kann das nur bedeuten, dass wir ihm egal sind.
2: Ein jeder, ob reich oder arm, hat eine Finsternis in seinem Herzen. Das ist die Sünde, die wir alle in uns tragen. Alles, worum Gott uns bittet, ist diese Dunkelheit zu bekämpfen und ihn zu lieben. Egal wie tief wir auch fallen mögen, der Platz im Himmel wird nur umso würdiger und schöner sein.
3: Ein schöner Gott, für den man erstmal sterben muss, um leben zu können.
2: Heuchlerin, was macht ihr denn? Aus purer Unzufriedenheit lasst ihr zu, dass eine düstere Scheinwelt, in der Chaos und Irrsinn regieren, ihre verdorbene Saat in unsere, in Gottes Erde fallen lässt.
3: Irrsinn? Du hast nicht die geringste Vorstellung, was die Scheinwelt

0: kann sie dir zeigen, Marco, wenn du mich lässt.
1: Ich frage mich, ich möchte... Nein, nein, meine Seele gehört Gott, nicht eurer wahnsinnigen Welt. Ich werde die Ordnung des Herrn in dieser Welt bewahren, komme, was wolle. Dein Betören hat keine Wirkung auf mich, Hexe. Ich weine um deine arme Seele. Doch dieses Gespräch ist nun zu Ende.
0: Betrüg dich nicht selbst. Du weißt, dass das nicht stimmt. Du willst es.
1: Ja, vielleicht. Doch ich muss dem widerstehen. Ich darf nicht wanken.
0: Auch wenn dein Tun Unrecht sein könnte.
1: Es geschieht im Namen Gottes. Der Herr ist mein Hirte. Mir wird nichts mangeln.
0: Das Öl duftet nach Flieder.
1: Er weidet mich auf einer grünen Aue und führet mich zum frischen Wasser.
0: Weißt du, ich habe bis zum Ende gehofft, dich für unsere Sache zu gewinnen. Du hattest wirklich Potenzial.
1: Er erquicket meine Seele. Er führet mich auf rechter Straße, um seines Namens willen.
0: Mir fällt gerade auf, die ganze Zeit hast du mich nie nach meinem Namen gefragt.
1: Und ob ich schon wanderte im finstern Tal.
0: Hesfaba, und soll ich dir noch etwas sagen? Ich habe mich bereits vor 5 Minuten befreit und den Zauber, der für den Kardinal vorgesehen war, etwas geändert.
1: Fürchte ich kein Unglück?
0: Dieser Zauber braucht nur noch eines.
1: Denn du bist bei mir.
0: Ein Blutopfer.
1: Dein Stecken und Stab trösten mich.
0: Meine Zunge sollte genügen.
1: Du bereitest vor mir einen Tisch im Angesicht meiner Feinde. Du salbest mein Haupt mit Öl. Und schenkst mir voll ein. So heißt es doch, oder? Nun, es ist getan. Lebe wohl.

0: geschafft, Marco. Wir sind sehr stolz auf dich.
1: Ich danke dir. Es war ein einschneidendes Erlebnis.
0: Das glaube ich dir. Doch dank dir konnte ein zweites Erstarken des Whitebrood-Zirkels verhindert werden. Du wirst unsere Ränge in Zukunft schnell emporklettern.
1: Es ist mir eine Ehre, Gott dienen zu dürfen.
0: In der Tat. Doch, Marco, ich muss fragen. Hat die Hexe versucht, dich zu verführen? Ihre Lügen können gefährliche Blüten tragen, wenn die Saat auf fruchtbaren Boden fällt.
1: Nicht bei mir. Ich habe lediglich gelernt, dass eine Dunkelheit in jedem lauert. Der Teufel kann bei jedem seine Wurzeln schlagen. Und auch unser Eins kann wanken.
0: Wohl wahr, Bruder. Wohl wahr. Man weiß nie, was hinter der Stirn eines Fremden lauert.
1: Dann ist es gut, dass wir keine Fremden sind, Bruder. Ich werde mich nun zum Beten zurückziehen. Entschuldige mich.
0: Selbstverständlich.
2: Gutes und Barmherzigkeit werden mir folgen mein Leben lang. Und ich werde bleiben im Hause des Herrn, immer da.

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1: Spät nachts plötzlich aufwachen wegen einem störenden Nachbarn, einem Albtraum oder weil man versehentlich das Fenster offen gelassen hat. Viele gehen dann einfach kurz auf Toilette oder legen sich dann wieder hin und schlafen weiter. Doch was ist eigentlich, wenn man aufwacht und sich aber gar nicht erst bewegen kann? Und dann auch noch halluziniert. Ja, das Ganze nennt sich dann Schlafparalyse und genau darum geht es auch im nächsten Hörspiel. 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

0: Was zum... Wie, wo bin ich... Wo bin ich gelandet? Ach, nee. Ich lieg hier im Bett. Doch, Moment. Warum kann ich nicht mit den Zehen wackeln? Oder den Kopf drehen? Scheiße, scheiße, scheiße. Warum kann ich mich nicht bewegen? Oh Gott, ich krieg keine Luft mehr.
1: Hallo, na, wen haben wir denn da?
0: Oh mein Gott, runter, runter von meiner Brust. Ist nun der Tag gekommen, an dem ich sterbe.
1: Ach, jetzt krieg dich mal wieder ein, mein Lieber. Der Zug in die Hölle hat Verspätung und fährt erst in einer Woche wieder.
0: Was soll das? Was auch immer du bist, du hässliches, gehörntes Vieh. Geh runter von mir.
1: Jetzt mal nicht frech werden. Und nein, ich werde mich nicht bewegen. Hier oben sitzt sich's nämlich ganz gut.
0: Ist mir egal, wie gut es dir da oben geht. Runter. Wenn ich meine Arme bewegen könnte, würde ich dich glatt selbst aus dem Fenster befördern. Und was bist du denn nun?
1: Ich bin ein Teil von jener Kraft, die stets das Böse will und stets das Gute schafft.
0: Nochmal auf Deutsch, bitte.
1: Ach, mein lieber Heinrich, du hast ja keine Ahnung.
0: Woher kennst du meinen Namen, aber ich den deinen nicht?
1: Genauso gut könntest du mich fragen, warum Kleber nicht an der Innenseite der Tube klebt oder warum die Frucht Orange anders ausgesprochen wird als die Farbe Orange, obwohl sie gleich geschrieben werden. Manches weiß man und manches weiß man nicht.
0: Ich blicke überhaupt nicht mehr durch. Und nicht mal mit meinem großen Zeh kann ich wackeln, um dich zur Tür hinauszutreten. Was tust du hier überhaupt?
1: Vielleicht sollte die Frage eher lauten, was tust du hier?
0: Jetzt reicht's aber, du Dämon. Raus!
1: So einfach ist das leider nicht, mein lieber Heinrich. Ich erklär's dir jetzt mal. Wie du schon erkannt hast, bin ich ein Dämon. Ein großer, furchteinflößender Dämon.
0: Wenn ich meine Hand bewegen könnte, dann würde ich dich, kleinen Dämon, bis in die nächste Straße werfen.
1: Ja, das will ich erst mal sehen. So, zurück zum Thema. Wie gesagt, ich bin ein Dämon und du, mein Lieber, hast gerade eine Schlafparalyse.
0: Eine was?
1: Eine Schlafparalyse, du ahnungsloser Mensch. Das bedeutet, dass du nachts aufwachst, aber dein Körper noch gelähmt ist und sich nicht bewegen kann. So wie du jetzt gerade.
0: Hör auf zu lachen, das ist nicht witzig. Und was hast du jetzt damit zu tun?
1: Ja, eine Schlafparalyse wird oft durch Ängste und Selbstzweifel hervorgerufen. Und ich? Ja, ich bin hier, um dir zu helfen.
0: Wie willst du mir denn bitte helfen?
1: Aha, ein Eingeständnis. Du verneinst also nicht, dass du mit Ängsten und Zweifeln zu kämpfen hast?
0: Das geht dich gar nichts an.
1: Ja, das sagen sie alle. Und nach ein paar Minuten sagen sie es dann doch. Also los, erspar uns beiden das ewige Hin und Her und spuck's einfach aus, ja?
0: Philosophie, Juristerei und Medizin. Und leider auch Theologie. Durchaus studiert mit heißem Bemühen. Da lieg ich nun, ich armer Tor. Und bin so klug als wie zuvor.
1: Wow. Okay, keine Ahnung, wo das jetzt herkam. Aber gut, jetzt haben wir zumindest etwas, womit wir arbeiten können.
0: Was meinst du?
1: Naja, anscheinend hast du ja von recht vielen Sachen eine Ahnung. Sogar Theologie studiert, du Armer. Du bist also auf der Suche nach etwas, das dich glücklich macht und dir Sinn stiftet. Etwas, was keine Universität dir beibringen kann.
0: Okay, hört sich erstmal gar nicht so schlecht an. Aber wenn du mich fragst, klingt das alles irgendwie ziemlich wischiwaschi.
1: Ja, ich bin ja auch noch nicht fertig. Wir suchen dir also einen Sinn. Wie wäre es denn, wenn du mit dem Studieren mal eine Pause machst und in den Urlaub fährst? Eher Berge oder lieber ans Meer?
0: Ach, was soll ich denn im Urlaub? Am Strand liege ich untätig herum und in den Bergen soll ich die Murmeltiere grüßen, oder was?
1: Na gut. Dann eben keinen Urlaub, du Unmensch. Vielleicht Sport? Joggen oder so. Sport ist zwar Mord, aber durchs Laufen könntest du dich zusammenraufen.
0: Zeitverschwendung. Nach 5 Minuten bin ich außer Atem und dreh wieder um.
1: Du machst es mir echt nicht leicht, mein Lieber. Vielleicht solltest du mal wieder ausgehen, Kino feiern oder einfach mit Freunden in eine Bar.
0: Ich hab schon auf der Arbeit genug mit Menschen zu tun und jeder quasselt mir die Ohren voll. Nee, mich auch noch in meiner Freizeit mit Leuten zu unterhalten, darauf kann ich gern verzichten. Und das gilt übrigens auch für dich.
1: Ja. So schnell wirst du mich leider nicht los. Weil du dir gerade über dein Leben so einen Kopf machst, liegst du wach und siehst mich, kannst dich aber nicht bewegen. Sobald wir eine Lösung für dich gefunden haben, so bist du mich auch los und kannst wieder ins Schlummerland zurückkehren, du Schnarchnase.
0: Dann wird dieser Albtraum ja nie enden.
1: Warte mal. Ich glaube, ich hab sie. Ha, das ist die Idee.
0: Was denn nun schon wieder?
1: Schreib doch einfach ein Buch.
0: Und worüber?
1: Weiß ich doch nicht, du sollst es doch schreiben.
0: Okay, na gut, lass mich kurz überlegen. Ich hab's, ich schreib ein Buch über mich selbst.
1: Aha. Okay, ja, diese Richtung kommt nun doch etwas überraschend, aber gut, wenn dir damit geholfen ist, bleibt eigentlich nur noch eine Frage. Warum schreibst du denn über dich und nicht über mich?
0: Ich weiß ja nicht mal, wer du bist.
1: Ein Journalist namens Julius Rodenberg sagte mal, ohne Leidenschaft kein Dämon und ohne Dämon kein Genie. Und noch eines, falls du in deinem Buch Mephisto erwähnen willst, ich wäre dir wirklich sehr dankbar. In diesem Sinne, auf ein baldiges Wiedersehen.
0: Hoffentlich nicht allzu bald.
2: Ja, ich hoffe, Faust und Mephisto verfolgen euch jetzt nicht in euren Schläfen. Das war das Hörspiel Therapie mit Dämon von Katharine Mielke. Gesprochen haben Micha Köhler als der Dämon Mephisto und Tim Hobritz als Heinrich.
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1: Unglaublich, diese Arbeit. Ich meine, das Stück ist über 300 Jahre alt und trotzdem in dem Zustand. Die Kooperation mit dem Museo der Arte Neo Moderna war ja wirklich ein ungemeiner Gewinn für die Ausstellung hier. Die meisten Bänger hier sind ja Leihgaben.
2: Ja, also das hier ist auf jeden Fall eine richtige Schönheit. Tja, Spaniens Szene ist da eben einfach einen guten Schritt weiter als wir hier in Deutschland. Bei dem Herrero hier sieht man eben auch diese feine Handarbeit von ihm. Und die Ecke da unten rechts, guck mal, wirklich wunderschön. Und dieses sanfte, alte Strohgold. Ich meine, oder?
1: Mhm.
2: Ja, also wirklich, ist ja mega schön hier. Vielen Dank nochmal, dass du wegen heute Abend Bescheid gesagt hast. Du bist schon immer echt krass informiert, was so neue Ausstellungen hier in Leipzig angeht.
1: Klar, gar kein Problem. Ich meine, ich freue mich ja auch, wenn ich nicht alleine hingehen muss.
2: Ja, also cool, danke. Und wirklich, wie nice. Also ich kannte das Thema der Ausstellung auch noch gar nicht genau, als du gefragt hast. Und Kubismus, rechteckig, praktisch gut, ist natürlich einfach eine mega wichtige Ausstellung im Moment. Ich denke, es ist halt auch eine Reaktion auf aktuelle museale Debatten.
1: Ja, denke ich auch. Naja, zumindest auf die fernab des Mainstreams.
2: Ja.
1: Nach deinem Auslandssemester bist du da ja auch die perfekte Begleitung für mich hier. Echt krass, dass ihr sogar ein Modul hattet, wo es explizit um Neokubismus ging. Davon kann man hier ja nur träumen.
2: Ja, also es war echt richtig toller Input. Und ja, wie du meinst, es wäre einfach unmöglich hier an der Uni. Dafür ist man hier viel zu sehr in seinem konventionellen Gemäldekorsett gefangen.
1: Ja, voll. Bisschen dumm gelaufen, dass wir ausgerechnet zum eintrittsfreien Mittwoch hier sind. Aber naja, so what?
2: Ja, ich denke, schon wichtig, dass das Thema wirklich allen zugänglich gemacht wird. Ich meine, die Reichweite von so einem Museum hier muss ja wirklich auch appreciated werden. Aber ich weiß schon, was du meinst. Ich denke, wir müssen die restlichen BesucherInnen einfach ausblenden.
1: Ja, das versuche ich schon, aber das ist ja auch gar nicht so leicht. Ich meine, es ist ja mega voll heute. Und Leute, die sich dann noch so laut in der Ausstellung unterhalten, ich meine, echt jetzt? Und dann habe ich die eben noch gehört, wie sie sich über die Bilder unterhalten haben.
2: Was? Ernsthaft? Hast du wirklich über Kubismus in der Malerei sprechen hören?
1: Ja, das waren die da hinten. Der Typ mit dem schwarzen Kurierrucksack und die neben ihm mit den blondierten Haaren. Die haben bestimmt ein Tinder-Date hier oder so. Und sie versucht, so ihn zu beeindrucken mit ihren zwei Semestern Kunstgeschichte, in denen es aber nur darum ging, Romanik und Gotik auseinanderhalten zu können.
2: Oh mein Gott, Classic. Ja, aber also könnte echt gut sein mit dem Date. Sie hat es auf jeden Fall auf ihn abgesehen. Sie bezirzt ihn mit ihrem Fachwissen zu Picasso und seiner blauen Phase. Und jetzt da vor dem Brack. Und schau dir nur mal diese rechteckigen Grundformen hier auf dem Gemälde an.
1: Oh Mann, übelst Panne. Leute, die so tun, als würden sie was von aktuellen Debatten in der Kunst verstehen und dann einfach nicht mal das Thema verstanden haben. Ich meine, guck dir nur den Rahmen hier mal an. Unglaublich, er ist so rechteckig, wirklich wunderschön. Darin lebt der Kubismus, da atmet er.
2: Ja, oh Mann, diese Kurven. So spitz und doch so geschmeidig. Wie kann man nur Eintritt in ein Museum wegen der Bilder einer Ausstellung zahlen? Mich würde es echt so langweilen.
1: Naja, deswegen ist es ja heute so voll hier. Eintrittfreier Mittwoch.
2: Stimmt.
1: Und dabei ist doch spätestens seit der Pandemie klar, wie wichtig es ist, Kunstschaffende zu unterstützen. Dass sich da trotzdem alle um den Eintritt drücken. Aber ja, voll ey. Pff, Gemälde, Alter. Hier ein Obstkorb, da tote Tiere in einem Stillleben.
2: Ich meine, was gibt's denn da überhaupt für aktuelle Debatten? Ist das Topic Gemälde für heute überhaupt interessant und nahbar?
1: Keine Ahnung. Ich verstehe es ja auch nicht. Ich meine, der Rahmen, das ist einfach überall. In der Politik ist das ja langsam so durchgesickert. Ist schon fast schmerzhaft, wie viel der Begriff Framing verwendet wird, ohne dass mal weitergedacht wird. Ich meine, das große Ganze, Politik aus einer holistischen Perspektive, die übergeordnete Größenordnung, wo alles zusammenkommt, das ist doch der Rahmen. Aber irgendwie in der Kunstszene, wo ja wohl eigentlich alles angefangen hat, verstehen viele immer noch nicht, worum es geht. Es ist zum Mäusemelken, Alter.
2: Voll, Alter. In Madrid war ich auch in einer Ausstellung, die schon komplett ohne Gemälde war. Das war wirklich so nice. Man konnte sich ganz auf die Rahmen konzentrieren und so die Projektionsfläche innen, wo ja sonst das Gemälde ist, war halt einfach frei für alles. Man ist quasi selbst kreativ geworden. Das war wirklich ein richtig cooles, inklusives Konzept. Ich denke, das wurde hier vielleicht auch mal kurz überlegt, aber so mutig ist man hier dann offensichtlich einfach doch noch nicht.
1: Man will halt einfach das Gemäldepublikum, das Fußvolk nicht verlieren. Aber ja, ist halt, wie du schon meintest, geht ja auch um Reichweite. Dass eben auch außerhalb der Bubble das Thema Rahmung ein bisschen ankommt. Oh Mann, was für ein privilegiertes Gespräch wir hier führen.
2: Ja, well, ja. Aber ich meine, es ist ja einfach trotzdem ein mega wichtiges Thema.
1: Ja, voll.
2: Wow, schau mal, das hier ist sogar ein echter Ferrari.
1: Krass, Aber ja klar, das ist ja auch eine Leihgabe aus Madrid. Ich glaube, da hat sie auch eins ihrer Frame-Ateliers.
2: Ja, also guck mal, der Rahmen hier ist ja auch so nice. Sie ist schon echt ein Rockstar. Guck mal, der ist einfach genau quadratisch, steht hier sogar noch dran. Vor allem damit dreht sie natürlich die vorherrschende Dynamik von Rahmen und Gemälde einmal um. Also jetzt muss man erstmal ein quadratisches Gemälde finden und das darf dann in ihren Rahmen. Und das auch nicht in Altgold, sondern in Postbronze zu machen, puh, ich feiere ihre Arbeit schon sehr.
1: Ja, also das Rahmenkonzept hier gefällt mir auch mega gut. Also der hier ist eben auch so gefasst, aber teilweise ist sie mir dann schon auch ein wenig zu woke. Hast du von dieser Aktion mit dem runden Rahmen gehört?
2: Hello? Hätte man das verpassen können? War ja wirklich überall.
1: Ja, richtig crazy. Geht mir auch schon ein Stück zu weit, um ehrlich zu sein. Also klar, ich verstehe schon, was sie damit machen will, aber ist das da nicht einfach nur noch Provokation?
2: Ja, also klar, sie provoziert schon immer viel, aber dadurch sprechen ihre Rahmen halt auch einfach eine sehr direkte Rahmensprache.
1: Ach, das hast du jetzt aber schön gesagt.
2: Ach, danke. Ja, naja, ich versuche halt einfach auch im Alltag so ein bisschen aktiver zu sprechen. Ich muss aber sagen, also das Bild hier gefällt mir eigentlich auch ganz gut. Ich meine, klar, ohne Rahmen würde ich es mir jetzt nicht unbedingt aufhängen, aber komm, ist doch ganz süß.
1: Ich weiß ja nicht, also Picasso ist einfach nicht so meins. By the way, langsam habe ich auch echt Hunger. Willst du danach noch was essen gehen?
2: Ja, mega gern. Ich habe gesehen, auf der Eisi gibt es einen neuen Rahmenladen. Lass den doch mal auschecken.
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1: Hallo?
2: Inspektor, hallo? Tobias, bist du's?
1: Ja, was gibt's denn?
2: Lukas hier. Wir haben gerade einen Anruf vom Kapitol bekommen. Da spielt offenbar einer mit Geldscheinen, die uns als gestohlen gemeldet sind. Wir sollten da sofort hin.
1: Verstanden. Ich schicke die Streifen raus. Fahr du am besten auch gleich mit.
3: Wir brauchen Verstärkung am Kapitol. Fahrt sofort hin.
4: $150?
5: Ich gehe mit.
4: Ich bin raus.
6: Nächste Runde. Hier spricht die Polizei. Wir werden jetzt von jedem von Ihnen die Personalien aufnehmen. Bleiben Sie ruhig und verlassen Sie nicht das Gebäude.
2: Drei hatten keinen Ausweis dabei. Die haben wir mitgenommen.
7: Gut, die sollten wir vernehmen.
2: Setzen Sie sich bitte. Sie haben keinen Ausweis dabei. Wie heißen Sie denn?
8: Schneider.
7: Und weiter?
8: Torben Schneider.
7: Guter Schneider. Sind Sie oft im Casino-Kapitol?
8: Gelegentlich, ja.
7: Was wissen Sie über die Leute, die außer Ihnen noch dort sind?
8: Über die Leute nicht so viel. Die interessieren mich nicht so. Ich spiele meistens für mich Blackjack. Das Casino läuft im Moment nicht so gut, aber ich bin halt Stammkunde.
2: Gut, Herr Schneider. Bleiben Sie noch einen Moment auf der Wache. Tja, keine direkten Hinweise bisher. Den Casino-Besitzer haben wir auch noch nicht gefunden.
7: Der könnte uns vielleicht weiterhelfen.
2: Aber wir haben ein Problem. Die Angestellten behaupten, sie hätten den noch nie gesehen. Das läuft angeblich alles anonym. Die haben nicht mal seine Kontaktdaten.
7: Komisch. Können wir sonst was über das Casino herausfinden? Irgendwelche Auffälligkeiten vielleicht?
2: Wir haben mal bei der Glücksspielbehörde nachgefragt. Sieht alles sauber aus.
7: Was sagt das Finanzamt?
2: Ist auch in Ordnung soweit. Der Besitzer scheint sich auch dort nur selten zu melden. Die Dame am Telefon sagte nur, es sei auffällig, dass das Casino ungewöhnlich niedrige Gewinne einfährt. Die Dokumentation entspricht aber wohl den Vorgaben.
7: Das sehen wir uns mal genauer an.
2: Hier sieht man die Bilanzen für jeden einzelnen Tisch. Jeder Automat steht in der Liste.
7: Was ist mit dem Tisch da? Roulette 12. Da geht sogar knapp ins Minus für die ganze Woche.
2: Du hast recht. Das ist ungewöhnlich. Normalerweise macht die Bank immer Gewinn. So wie an den anderen Tischen.
7: Lass uns nochmal zum Casino fahren. Vielleicht erfahren wir da mehr über diesen Tisch. Roulette 12 ist wohl der Tisch da hinten in der Ecke.
2: Der da?
7: Genau. Scheint mir nicht so, als sei da besonders viel los.
2: Moment. Das ist der Tisch, an dem einer von den Spielern gesessen hat, die wir mitgenommen haben.
7: Welcher?
2: Na, der sich als Stammkunde bezeichnet hat. Schneider.
7: Hat der nicht gesagt, er spielt Blackjack?
2: Doch, genau. Aber vielleicht nicht nur.
7: Kann sein. Lass uns überlegen, was er noch so gesagt hat.
2: Er meinte, das Casino geht den Bach runter. Damit hatte er im Grunde recht.
7: Trotzdem. Wir sollten ihn doch mal dazu befragen. Sie haben vorhin gesagt, das Casino läuft schlecht. Woher wissen Sie das?
8: Ich bin eben oft dort. Man merkt, dass nicht mehr so viel los ist.
7: Haben Sie Kontakte zur Geschäftsführung?
8: Ich kenne die Angestellten. Den Chef habe ich noch nie gesehen.
9: Inspektor, können Sie mal rauskommen?
7: Natürlich.
9: Wir haben in der Datenbank nachgeschaut. Es gibt keinen einzigen Torben Schneider in der Stadt.
7: Ah, danke. Das überrascht mich nicht. Lukas, ich glaube, ich habe eine Idee. Im Kapitol hat jemand mit gestohlenem Geld gespielt.
2: Der Chef ist aber nicht auffindbar.
7: Das Casino selbst macht niedrige Gewinne. Besonders an einem Tisch, an dem unser angeblicher Stammkunde gesessen hat.
2: Der wiederum gibt einen falschen Namen an. Er spricht von Blackjack, obwohl er Roulette gespielt hat.
7: Und er weiß, dass das Casino wenig Geld verdient. Könnte er nicht der Chef sein?
2: Aber das würde ja bedeuten, dass er heimlich in seinem eigenen Casino spielt und womöglich sogar beim Roulette betrügt. Wie soll das überhaupt gehen und warum sollte er das tun?
7: Gute Frage. Als Chef hätte er da schon Möglichkeiten. Auf die Gewinne zahlt das Casino Steuern. Da würde er also sparen, wenn er das Geld stattdessen privat gewinnt.
2: Das macht aber nicht so viel aus. Es ist nur ein einziger Tisch.
7: Das soll er uns selbst erklären.
2: Herr Schneider,